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1: Wir haben einen super Tag hier im Schwarzwald gehabt. Wir haben mit der tollen Hängebrücke angefangen, da mit den tollen Wasserfällen auch drunter. Ein einmaliges Erlebnis. Ja, und danach waren wir auf einer Sommerrodelbahn, finde ich. Wo war das?
2: In Todtnau.
1: Ich glaube, die geht 3 Kilometer runter den Berg.
2: Und in der Seilbahn hoch war auch cool.
1: Ja, toll.
2: Perfekter Ausblick.
1: Zum Abkühlen sind wir an den Schluchsee gefahren und machen uns jetzt langsam wieder auf den Weg nach Freiburg.
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3: Diesmal geht es ins maritime Hamburg zu einer Tour entlang von Elbe und Alster. Eine Radtour entlang der Hamburger Stadtküste. Wir radeln von Blankenese bis zum Rathaus und erleben, wie grün diese Hansestadt ist. Unterwegs treffen wir Hamburgs jüngste Schöpperin und den Hamburger Schwanenvater. Wir sind in der Hafencity unterwegs und gönnen uns natürlich auch ein echtes Hamburger Fischbrötchen. Und das sind Sie, die Menschen dieser Radioreise.
4: Moin, liebe Radioreisehörer. Herzlich willkommen bei uns an Bord der Tokio. Schön, dass Sie eingeschaltet haben.
5: Moin, mein Name ist Gerrit Menzel. Ich bin vom Maritimen Museum Hamburg.
6: Moin, ich bin die Bärbel Dahms vom Kaffeemuseum Rösterei Burg in der Speicherstadt.
7: Moin und hallo, mein Name ist Thomas Kaiser. Ich bin in Hamburg Stadtführer.
8: Moin, ich bin Britta aus der Brücke 10 der Fischbrötchenbude an den St. Pauli Landungsbrücken.
9: Mein Name ist Olaf Nies und ich bin in Hamburg für die Betreuung der Hamburger Alsterschwäne und des Wasserwildes zuständig und werde hier der Schwanenvater genannt.
3: In diesem Sinne, moin und viel Spaß in Hamburg. Bis gleich.

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1: Ich bin Hendrik Daum. Es ist eine historische Schlappe für die Kanzlerpartei. Erstmals in der bundesdeutschen Geschichte ist die CDU aus einem Landtag geflogen. In Mecklenburg-Vorpommern schafft sie es mit nur noch 4,9% nicht mehr in den Landtag. Sieger der Landtagswahl ist die AfD mit gut 38%. Die SPD von Ministerpräsidentin Schwesig kommt auf 35,5%. Die Linke und die Grünen schaffen es in den Landtag. SPD, Linke und Grüne hätten gemeinsam eine Regierungsmehrheit. Die Abgeordnetenhauswahl in Berlin hat die Linke unter Spitzenkandidatin Elif Eralp mit fast 26% und großem Vorsprung gewonnen. Die CDU erreicht nur noch knapp 19%. Danach folgen die AfD mit 16%, die Grünen mit 14% und die SPD mit 12%. Der Präsident des Deutschen Instituts für Wirtschaftsforschung, Fratscher, hat die geplanten Maßnahmen der Bundesregierung gegen die hohen Spritpreise scharf kritisiert. Der erneute Tankrabatt koste viel Geld, das die Bundesregierung gar nicht habe und sei auch sozial ungerecht. Die Regierung in Italien will muslimischen Schülerinnen verbieten, Gesichtsschleier zu tragen. In Italien gehe man mit unverhülltem Gesicht zur Schule, sagte Regierungschefin Meloni. Außerdem kündigte sie an, den Anteil ausländischer Schüler in jeder Klasse zu begrenzen. Diese Obergrenze soll die Integration beschleunigen. In der Fußball-Bundesliga hat Paderborn am Abend Hoffenheim mit 3:1 besiegt. Zuvor endete das Aufsteigerduell Schalke gegen Elversberg torlos mit 0:0. Leverkusen gewann gegen Leipzig mit 2:0. Und das deutsche Tennisteam steht im Finale des Davis Cups. Alexander Zverev sorgte für den entscheidenden dritten Punkt. Zuletzt stand die deutsche Mannschaft 1993 im Finale des Davis Cups.
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4: Das ist die Radioreise, die Sie zu neuen Horizonten bringt und damit Reiselust wecken soll. Im Studio Alexander Tauscher, herzlich willkommen hier bei uns in dieser Show. Diesmal geht es ins maritime und grüne Hamburg. Eine ganze Sendung am Wasser entlang der Hamburger Stadtküste. Gemessen an der Einwohnerzahl hat keine Stadt Deutschlands mehr Grün und vor allem Wasserflächen als eben Hamburg. Und weltweit reicht es für Hamburg für einen Platz in den Top 10, also ein Grund für unseren Kurzurlaub zwischen Elbe und Alster. Weil sich die Stadt so gut durchradeln lässt, nehmen wir mal den Draht und treten in die Pedale, flussaufwärts, von Blankenese an der Elbe, später bis zum Jungfernsteig und dann bis zur Alster. Hamburger Thomas Kaiser begleitet uns nach dem Motto:
5: Mein Hamburg, ich liebe dich.
6: Moin, willkommen in Hamburg. Wir sind jetzt hier oben auf einem, na, je nachdem, wo man gerade in Deutschland wohnt, findet man es lächerlich, wenn man Berg sagt, aber für uns ist es hier wirklich ein Berg, so 60 Meter. Man schaut dann weit über die Elblandschaft, schaut rüber nach Niedersachsen, schaut aber auch rüber Richtung Schleswig-Holstein, Richtung Wedel und hat dann vor sich eine große Waldlandschaft mit dem Falkenstein und Falkensteiner Ufer. Und im Blankenese gibt es sehr, sehr viele Treppen, geradezu ein Labyrinth der Stufen. Es gibt dann sehr schöne, pittoreske, dörfliche Landschaften.
4: Blankenese, ein sehr wohlklingender Name. Der Tatsache geschuldet, dass hier viele Villen sind und viele Promis hier lebten noch leben. Also an welche erinnerst du dich? Welche sollten wir auf jeden Fall erwähnen?
6: So ein paar Namen, also Heidi Kabel war bekanntermaßen eine, die in Blankenese viele Jahrzehnte lebte und auch dann hier in der Nähe, in den Städten beigesetzt wurde. Elisabeth Flickenschild, das war auch einer von den Älteren. Dann aber auch, ja, Otto Walkes lebt nach wie vor in Blankenese. Es ist aber auch schon ein schöner Ort, hier in Hamburg, in Blankenese zu wohnen.
5: Du bist der schönste Aufenthalt, das Paradies im Norden.
4: Unsere Radioreise beginnt jetzt ja hier an der Elbe. Wenn wir elbabwärts schauen, sehen wir erstmal hier so einen riesen Dampfer vorbeifahren. Ich finde es sehr beeindruckend. Man hat schon das Gefühl, die Nordsee ist nicht weit, ist sie aber doch. Der kommt gerade frisch vom Meer.
6: Genau, die Schiffe brauchen tatsächlich doch 5,5 bis 6 Stunden, bis sie dann hierher kommen. Das sind ja ungefähr so 110 Kilometer. Es ist auch für die Hamburg immer wieder ein beeindruckendes Bild, gerade wenn man hier auf dem Elbhöhenufer steht und diese großen Pötte einlaufen sieht und daneben dann diese klitzekleinen, im Verhältnis zu den Containerschiffen, diese vielen klitzekleinen Yachthäfen. An denen übrigens werden wir auch noch häufiger vorbeikommen. In Hamburg, in dieser Stadt mit sehr viel Wasser, gibt es auch sehr viel Wassersport und entsprechend auch dann sehr, sehr viele Yachthäfen.
7: Hamburg, die schönste Stadt der Welt.
4: Wir sind ein Stück flussaufwärts weiter gerade, Thomas, quasi mit den großen Pötten um die Wette. Aber ich dachte, man ist schneller als die sind ganz schön schnell drauf. Ne?
6: kann man schon fast unterschätzen, diese großen. Obwohl sie könnten noch viel schneller fahren, aber es wäre dann zu gefährlich, weil sie große Wellen verursachen oder auch dann nachher so einen Sog verursachen, sodass dann auch für Badende oder die Kinder, die im Wasser ein bisschen rumspatteln, das im Sommer eine Gefahr darstellen könnte. Sind aber dann mittlerweile noch weiter, ja, wie du sagst, flussaufwärts geradelt und kamen dann vorbei an einer wunderschönen Lindenterrasse, die schon vor über 120 Jahren angepflanzt wurde. Die Geschichte dahinter begann eigentlich recht traurig, weil einer der immer besonderen Schiffen noch mit einem Kanonenschuss verabschiedete, starb dran, weil der Schuss ging irgendwann nach hinten los mit seiner Kanone. Seine Frau wurde Witwe und sie heiratete dann einen Hugenotten, nämlich besagten Jakob, der dann eine Tradition begründete, gute Speisen, gut Getränke und halt dann irgendwann auch gut Kaffeekuchen auf dieser dann angepflanzten Lindenterrasse, die auch dann irgendwann gemalt wurde von Max Liebermann, der eingeladen wurde von damaligen Hamburger Kunsthallendirektor Alfred Lichtwag.
4: Und ich weiß, die Gäste da im Hotel, wenn da so ein großer Pott wie die Queen Mary vorbeifährt, bei Queen Mary wurden die weißen Tücher aus dem Fenster rausgehisst, es wurde Whole Britannia gesungen, also man zelebriert das so richtig, wenn so ein großer Pott vorbeifährt.
6: Kann ich bestätigen. 2019 bin ich selbst einmal mit der Queen Mary II von Hamburg nach New York gefahren. Ist für Hamburg eine Traditionsverbindung rüber nach New York. Und immer wenn ein Schiff der Reeder Cunard Line vorbeifährt, um eine Queen Mary II oder Queen Elizabeth oder Queen Victoria, dann werden nicht nur die Laken rausgehängt, wie du sagst, sondern auch tatsächlich wird wieder auch dann ein Kanonenschuss oder ein Böllerschuss losgelassen. Und es ist dann auch immer für die Gäste auf dem Schiff so ein kleines Highlight, wenn sie rausfahren. Weil nirgendwo sonst wird so viel Aufhebens gemacht, wenn ein Schiff der Cunard-Reederei rein oder rausfährt, wie in Hamburg. Das ist etwas Schönes, weil wenn das Schiff nach New York reinfährt, dann kräht kein Hahn, wie man so sagt. Aber
4: unterwegs auch nicht viel, ne? Auf dem Wasser.
6: Nein, auch nicht. Ein Stückchen weiter hat der Jenischpark. Das ist der Jenischpark nicht nur für mich, sondern auch für viele andere Hamburger, vor allem im Hamburger Westen, einer der schönsten, wenn nicht sogar für manche der schönste Park ist. Es ist der älteste Park in Norddeutschland, der im englischen Landschaftsstil angelegt wurde. Leicht wellige Hügellandschaft, großer alter Baumbestand, auch mit den größten Eichen im Hamburger Westen steht in diesem Park. Und das Jenischhaus ist eine der sehr schönen Villen und es liegt halt auch direkt mit einem schönen Blick Richtung Elbe am Fuße von Teufelsbrück, von wo aus man immer wieder auch entscheiden kann, fährt man mit der Fähre, macht man Spaziergang oder radelt man weiter.
4: Ihr habt ja viele Strände an der Elbe. Wo gehst du am häufigsten hin zum Baden?
6: Das heißt Ringelnatztreppe. Das ist gar nicht so weit vom Jenischpark entfernt.
4: Eure Badewannen sind ja Nordsee und Ostsee. Da weiß man, die Ostsee kann bis über 20 Grad werden. Nordsee freut man sich schon bei 18, 19. Wie warm kann die Elbe werden zum Baden hier?
6: Ach, die Elbe, viele heiße Sommer, da waren es 25, 26 Grad.
4: Wow, so viel.
6: Ja, es gibt in Hamburg an manchen Stellen noch weiter flussaufwärts in Richtung Geesthacht in den Vieren Marschlanden. Dort gibt es manche Stellen, wo es eine ursprüngliche Auenlandschaft gibt, wo man das Gefühl hätte, man hätte hier fast Mangroven. Und dort hat man auch so einige Buchten. Wenn man dort ins Wasser geht, hat das schon etwas fast Tropisches.
4: Ja, Hamburg kann sogar tropisch. Urlaub am Wasser, heute in der Radioreise, in der wir immer wieder sehen, wie die Elbe Hamburg in zwei Teile trennt. Auf der Nordseite liegt das elegante Hamburg, auf der südlichen das raue Hamburg mit Hafen, Docks und Industrie. Da sehen wir später beispielsweise auch auf der Lindenterrasse in Nienstetten, wo wir auf die großen Anlagen von Airbus vis-à-vis schauen. Mit diesen beiden Gegensätzen lebt die Stadt sehr gut und spielt auch mitunter damit. Entlang des Radweges zwischen Blankenese und den Landungsbrücken habe ich etliche kleinere und größere Strände gesehen, an denen Menschen in der Sonne liegen und den vorbeifahrenden Frachtschiffen hinterhersehen. Das ehemalige Kapitänsdorf Övelgen ist übrigens der einzige Abschnitt auf dem langen Elberadweg, auf dem man die Räder schieben muss. Lohnt sich auch auf den rund 1000 Metern, denn diese historischen Kapitänshäuser, diesen liebevollen Gärten sind wirklich ein super Fotomotiv. Ein paar Schritte zum Wasser liegt die Strandperle. Sie gilt als authentische Mutter aller Hamburger Beachclubs. Und vis-à-vis baut sich einer der vielen bereits angesprochenen Kontraste an der Elbe auf, denn am gegenüberliegenden Ufer wird im Containerhafen rund um die Uhr gearbeitet. Nach einer guten Stunde auf dem Rad erreichen wir die Landungsbrücken für eine kurze Rast, natürlich mit Fischbrötchen, am fast schon kultigen Stand von Brücke 10. Hier traf ich Britta und Max, die mitunter ihre Koddersnut nutzen und das in mehrere Sprachen.
3: Dann lauf ich schnell, so schnell ich kann, zur Fischbude am Hafen hin. Dort gibt's bei jedem Wetter Fischbrötchen.
8: Viele haben ja die weichen Brötchen und bei uns ist die Spezialität, glaube ich, auch, dass der Fisch in einem knackigen Brötchen ohne viel Tütü, also ohne Salat oder Schnickschnack auf die Hand kommt.
4: Nur Fisch auf Brot.
8: Genau. Also bei Matjes Brathering und Bismarck und so kommt natürlich Zwiebeln drauf und bei Krabben und Backfisch Frikadelle Remoulade, aber sonst haben wir keinen Salat dabei.
4: Wo bezieht ihr euren Fisch her?
8: Unser Fischlieferant sitzt direkt am Fischmarkt hier in Hamburg.
9: Moin.
10: Moin.
11: Hey, Jonas, was wollt ihr denn heute?
10: Oh, gib uns mal ein Fischbrötchen.
11: Fischbrötchen mit Frikadelle oder Fischbrötchen?
12: Ein bisschen versuchen halt, gute Laune zu machen am Hafen, einen kleinen Schnack, die Leute mögen das. Und wenn man dann noch mit Französisch ankommt, dann ist oft die Kinnlade unten.
4: Es ist ja auch oft etwas derb, muss ja auch sein. Ne? Was erwartet man ja auch von so einem Fischjunge wie dir?
12: Ja, zum Beispiel habt ihr auch Pommes, ist ganz oft die Frage. Es steht halt nirgendwo dran und deswegen gibt es dann schon mal einen flotten Spruch zurück auch und so. Und am Hafen sind die Leute das irgendwie gewohnt, dass man das macht.
4: Wenn der Franzose jetzt fragt, vous avez les moules frites?
12: Ben, je dis, non, excusez-moi, on n'a pas des frites, on est juste des poissons au sandwich. Les sandwichs au poisson sont très bons ici. On a plusieurs, on est très connu à Hambourg. Et
4: if the English speaking people is coming here and ask which fish do you have?
12: I say the breath herring.
4: How does it smell, the breath herring?
12: It's like sweet and sour. Französisch, Englisch und Spanisch noch nicht. Da kratze ich noch dran gerade. Hola, como te llamas? Die jüngeren Leute sind halt auch entspannter unterwegs. Mit den Älteren ist es dann schon mal so, dass dann kein Hallo oder Tschüss kommt. Das ist halt auch am Hafen so, das macht man den halt einmal bemerkbar und dann hält man den Spiegel vor und dann merken die das und sind dann aber auch ganz freundlich. Also.
13: Denn wir sind oben, unten, hinten, vorne, links und rechts original. Original von der Wasserkante.
4: Die Möwen schreien, während eine Barkasse vorbeituckert und Wellen übers Wasser schubst. Das ist sie, die Stimmung an der Brücke 10. Der Blick auf die Docks und vor allem auch auf die gigantische Elbphilharmonie. Ein Konzerthaus mitten im Hafen und Hamburgs neues Wahrzeichen. Mit Thomas fahre ich auf einer Fähre an dieser Riesenwelle vorbei.
14: Ja, die Elbphilharmonie ist ja tatsächlich ein Meilenstein der Geschichte hier am Hafenrand, gebaut auf einem alten Speicher der 60er Jahre. Da erinnern auch noch die alten Kräne, die hier an der Seite zu sehen sind. Und obendrauf wurde die gläserne Welle gesetzt mit einem Hotel, mit zwei Konzertsälen. Es gibt auch einen dritten kleineren und einen backsteinernen Körperteil. Und im vordersten Teil sind dann die Wohnungen. Man hat von da oben einen sehr, sehr schönen Blick auf Stadt und Hafen und auch auf diesen neuen Stadtteil Hafen City. Es sind gewölbte Scheiben, in denen sogar Lüftungstappen integriert sind. Und diese halboffenen, tropfenartigen Elemente sind dann die Loggien für die Wohnungen. Und unten gibt es dann auch noch Balkone, das waren die ehemaligen Ladeluken. Die liegen wirklich so sehr exponiert, wirklich wie so ein Leuchtturm hier in der Hafen City. Und setzt ja auch damit dann die Hafen City an, die ja dann noch über 3 Kilometer lang ist.
15: Hamburg, meine Perle, du wunderschöne Stadt.
14: Und an den Landungsbrücken war ja früher auch eher so ein Ort, von wo aus die Hafenarbeiter zu den Arbeitsplätzen gingen, weil im Hafen waren ja an die 60 Hafenbecken. Mittlerweile gibt es jetzt hier die Möglichkeiten, Hafenrundfahrten zu machen, gibt es die Möglichkeit, Hafenrundfahrten mit den Fähren zu machen oder halt mit der Maritime Circle Line von der Brücke 10.
4: Von hier starten ja verschiedene Hafenrundfahrten. Welche würdest du empfehlen für den Hamburg-Einsteiger, der mal Stadtküste erleben will, quasi hier von den Landungsbrücken aus?
14: Die Maritime Circle Line hat den Vorteil, dass man aussteigen kann, sich Museen anschauen kann und später wieder weiterfahren kann. Das bietet einzig allein die Maritime Circle Line. Ansonsten gibt es natürlich dann kleinere Schiffe, es gibt größere Schiffe, es gibt einstündige Fahrten, es gibt zweistündige Fahrten. Man kann aber auch mit öffentlichen Verkehrsmitteln fahren, der Linie 62 beispielsweise, kann dann mehrmals umsteigen und kommt dann auch bis nach Teufelsbrück oder von Teufelsbrück dann wieder zurück. Man kann es auch kombinieren mit öffentlichen Buslinien, sodass man dann entlang der Elbe kilometerlange Spaziergänge machen kann oder Fahrradausflüge und das immer wieder auch kombinieren mit den öffentlichen Verkehrsmitteln. Da bietet Hamburg schon sehr, sehr viel und es wird auch immer noch weiter ausgebaut.
4: Also quasi jetzt bis Blankenese rausfahren und dann wieder zurückradeln zum Beispiel?
14: Genau, man kann bis Blankenese fahren mit der S-Bahn, kann ein Stück mit dem Bus zurückfahren, kann Teufelsbrück in ein Fahrrad nehmen, dann auch auf die Fähre mit dem Fahrrad.
4: Hamburg hat alles für einen Urlaub. Wasser und Wanderstrecken mit leichtem Gefälle. Zum Beispiel wandern in den Harburger Bergen und zur Belohnung ein Alsterwasser in der Strandperle zischen, mit Blick auf die vorbeiziehenden Containerschiffe. Ganz ohne Höhenunterschied geht es beim Flanieren im historischen Park Planten und Blumen. Und wer sich auspowern will, der hat außer dem Fitnessstudio auch die Möglichkeit, Wettrennen mit den Containerschiffen zu radeln. Ich muss Ihnen sagen, ich habe kläglich verloren. Deswegen geht es zur Entspannung jetzt eine Runde aufs Schiff, denn die Maritime Circle Line bedient wichtige Punkte der Stadt. Pauline, sie war schon mit Anfang 20 die jüngste Schipperin in Hamburg. Ich traf sie zum Radioreisegespräch an den Landungsbrücken.
16: In der Heimat an der Bodekant, 3 Meilen vor der See,
8: Also tatsächlich ist der Unterschied zwischen einem Kapitän und einem Schiffsführer, dass der Kapitän derjenige ist, der studiert hat und auf See war. Und die Schiffsführerin oder der Schiffsführer ist derjenige, der eine Ausbildung gemacht hat und eben in Binnengewässern im Hamburger Hafen unterwegs ist.
4: Wo hast du deine Ausbildung gemacht?
8: Ich habe hier in Hamburg gelernt und auch in diesem Betrieb tatsächlich und wurde nach der Lehre übernommen. Also bei Gregors habe ich gelernt.
4: 3 Jahre Berufsausbildung wie in einem Handwerksberuf?
8: Genau, es sind ganz normal 3 Jahre Ausbildung mit eben der Praxis im Betrieb und dann eben der Berufsschule. Das sind alle 6 Wochen, 3 Wochen, die wir dann in der Schule am Stück sind.
4: Hat sich schon als Kind aufs Wasser gezogen oder was war der Grund, dass du so eine Domäne einnimmst, die an sich eine Männerdomäne ist?
8: Tatsächlich ja, ich war immer zu Schiffen hingezogen, das fand ich immer interessant. Auf der anderen Seite aber auch genauso zu allem, was einen Motor hat. Nach der Schule wollte ich kein Studium machen, da hatte ich keine Lust zu und habe mir dann überlegt, was ich machen muss. Und bin dann so halb durch Zufall auf den Hafen gekommen und auf diesen Betrieb hier und habe dann hier eben gelernt.
4: Was lernt man? Natürlich Backbord, Steuerbord, all das, aber was braucht man als ABC, als Know-how eines Schiffers?
8: Naja, es fängt schon mal damit an, dass man eben in der Touristik die Grundlagen der Touristik hat, also wie man mit den Gästen umgeht, diese Erklärung dazu, also wo denn irgendeiner da sitzt und sagt, ja moin, wie geht's euch und das ist der Fischmarkt und das ist der Containerhafen. Das muss man können. Auf der anderen Seite kommt aber auch viel technisches Arbeiten dazu. Also teilweise die Wartung und Pflege der Maschinenanlagen, das machen wir selber bis zu einem gewissen Punkt. Genauso müssen wir mit Tauwerk umgehen können, also dass wir das Schiff natürlich festmachen, aber auch, dass wir Taue spleißen, also sozusagen miteinander verflechten, dass wir sie benutzen können. Am Lackarbeiten ganz viel, auch ein bisschen mit Holz. Also alles, was hier so quasi anfällt, das müssen wir machen. Dann gehen wir auch einmal im Jahr mit allen Schiffen an die Werft. Da werden dann auch so ein paar unliebsame Aufgaben gemacht, wie das Reinigen der Bilge. Also die Bilge ist unter den Bodenplatten. Da ist ja das Schiff noch nicht zu Ende und da ist meistens ganz schön viel Dreck drin. Der muss raus, das muss alles regelmäßig gelackiert werden. Solche Sachen machen wir dann auch.
4: Nach wie vielen Jahren, nach wie vielen Monaten durftest du schon alleine mal am Steuer eine Runde hier drehen?
8: Das ist immer unterschiedlich von Auszubildender zu Auszubildender. Tatsächlich ist es bei den meisten Schiffsführern so, dass erst alles an Deck funktionieren muss, bevor sie überhaupt an Steuer dürfen. Der Decksmann ist immer die Grundlage für den Schiffsführer. Wenn man das nicht kann, wird man auch kein guter Schipper. Bei mir hat das, glaube ich, 1 Jahr gedauert, bis ich wirklich auch mal fahren durfte und dann aber auch unter Aufsicht. Und so richtig alleine, das war, glaube ich, so mit dem 2. Lehrjahr. Also, dass der Schiffsführer dann wirklich weggegangen ist und gesagt hat, du machst das schon.
4: Zittern einem da noch die Hände, wenn es alleine ist, so am Steuerrad? Es sind ja doch große Dampfer unterwegs. Man wird beobachtet auch von den anderen und vor allem von den männlichen Kapitänen.
8: Nee, gar nicht mal. Also man wird ja Stück für Stück da dran geführt, auch mal ein Schiff alleine zu fahren, wenn der Schiffsführer zum Beispiel mal auf Klo muss. Also das tatsächlich nicht. Und die Schipper sind immer in Rufweite dann. Also es ist nicht so, dass der weg ist und an Land steht, sondern immer noch in der Nähe bleibt, dass ich, wenn irgendwas ist, fragen kann. Und zur Not gibt es ja auch noch ein Funkgerät, mit dem ich dann die anderen Schiffe anfunken kann und mit denen dann direkt sprechen kann, wenn was unklar sein sollte.
4: Inzwischen stehst du ja allein, deine Frau. Was sind deine Touren hier in Hamburg?
8: Hauptsächlich fahre ich tatsächlich die maritime Circle Line. Das ist quasi eine Rundfahrt, die 1,5 Stunden dauert. Und da kann man dann zwischendurch aussteigen für 2 oder 4 Stunden und sich dann ein Museum angucken. Das ist so das, was ich tatsächlich hauptsächlich mache. Dann eben aber abends auch die Lichterfahrten.
4: Die klassische Hafenrundfahrt?
8: Ja, natürlich. Die tatsächlich eher selten, weil ich eben viel auf der maritimen Circle Line bin. Aber auch das gehört mit dazu, diese ganz normale einstündige Rundfahrt.
4: So ein Hafen verändert sich ja täglich, andere Schiffe. Ist es dann für dich auch mal wieder neu, durch diesen Hafen zu fahren, den du ja sicher innen auswendig kennst, aber immer wieder mit neuen großen Gästen quasi, diesen großen Dampfern, die hier drinnen liegen?
8: Wenn ich mal ganz ehrlich sein darf, nimmt sich das tatsächlich irgendwann nicht mehr viel, weil sie ja alle gleich aussehen. Also die Schiffe sind alle gleich gebaut. Und bei Kreuzfahrtschiffen ist das anders, weil die ja eben auch in der Ausstattung sehr unterschiedlich sind.
4: Für dich trotzdem ein Highlight, wenn sowas wie die Queen Mary hier drin liegt in Hamburg?
8: Das schon. Also die Queen Mary ist besonders, oder auch wenn sich die Cap San Diego mal in Bewegung setzt und man gerade zufällig unterwegs ist und das sehen kann. Das sind schon auf jeden Fall Highlights. Und dann ist das eben auch so mit kleinen Anekdoten und Witzen da drin, dass mir die Leute nicht einschlafen.
4: Magst du uns eine kurze Kostprobe geben, wie du die Gäste hier begrüßt?
8: Ja, moin moin und herzlich willkommen hier bei uns an Bord der Tokio. Abgelegt haben wir von den Landungsbrücken. Und falls alles gut geht, legen wir dann in 1,5 Stunden wieder an. Falls nicht, auch nicht so schlimm, dann kommen wir in 7 Tagen wieder hoch. Zuallererst natürlich die Vorstellung der Besatzung. Mein Name ist Pauline, ich werde euch hier durch die Gegend fahren. Nebenbei noch das ein oder andere über den Hamburger Hafen erzählen.
16: Nimm mich mit, Kapitän, auf die Reise. Nimm mich mit, denn ich kenne jetzt die Welt. Wohin geht, Kapitän, deine Reise? Bis nach Hamburg. Hier, nimm all mein Geld.
4: bis nach Hamburg geht's heute völlig kostenfrei mit viel Spaß dabei. Hamburg hat große Namen in Politik, Kultur und Sport, auch in der Medienszene. Der Axel Springer Verlag ist ein Beispiel. Peter Tamm war lange Jahre Vorstandsvorsitzender dieses Medienkonzerns und hatte quasi als Hobby die weltweit größte private Sammlung zur Schifffahrts- und Marinegeschichte zusammengetragen. Sie ist heute im Internationalen Maritimen Museum in Hamburg mitten in der neuen Hafen City zu sehen. Der Kurator dieses Museums, Gerrit Menzel, begleitet uns gedanklich durch die neuen Etagen dieses Gebäudes.
9: Den ganzen Tag sehe ich mir an, was der Fluss tragen kann.
4: Yeah. Die Radioreise jetzt direkt im Hafenviertel vor dem Internationalen Maritimen Museum. Was war hier früher gewesen, Herr Menzel?
17: Früher war das Gebäude ein Kaispeicher, also ein Speicher für Waren, die im Hamburger Hafen gehandelt wurden. Kaffee, Getreide, später sind mehrere Firmen hier drin gewesen, die alle so im Bereich Lageristik gearbeitet haben. Und seit 2007 ist das Museum dann hier eingezogen, 2008 eröffnet. Ich bin damals hier angefangen und habe hier die ganzen roten Baukräne gesehen und lauter gelben Sand. Und heute sind wir hier von Architektur auf modernstem Niveau umgeben.
4: Sie sind quasi ein Puzzle von vielen hier im Hafenviertel für diese Veränderung von der Speicherstadt hin zu einer modernen Stadt.
17: Würde ich schon sagen. Also wir sind sozusagen der kulturelle Aspekt von der Hafencity, die ja sowohl Wohn- als auch Gewerbeviertel ist und wo sich viele Architekten auch ausgetobt haben mit Gebäuden wie hier schräg gegenüber dem etwas windschief wirkenden Turm, der aber doch sehr stabil sein soll, was man hört. Und es sind neue Wahrzeichen der Stadt entstanden und unser Museum, das haben wir einfach damals mit dem Titel eingeführt. Hamburg hat ein neues Seezeichen. Und das sind wir auch geblieben.
4: Sie geblieben. Das Museum auf 9 Etagen, nach verschiedenen Themen eingeteilt.
17: Wir haben 9 Decks, die wir in 9 Oberthemen aufgeteilt haben. Ich gehe jetzt mal von unten nach oben durch. Das ist einmal die Geschichte der Navigation und der Kommunikation auf See, inklusive der Entdeckergeschichte. Dann die Geschichte der Segelschifffahrt von der Antike bis zur Zeit der Windjammer, der Bruderschaft der Caporniers, wo das dann so ein bisschen im kommerziellen Sinne endete. Dann haben wir auf Deck 3 die Geschichte des Schiffbaus. Deck 4 ist so ein Bereich, ja, Uniformen, Militaria, Dienst an Bord. 5 bleibt militärisch, da sitzt dann um die Geschichte also der modernen Marinen, also nach den Segelschiffen, wenn man so will. Deck 6 ist die Handelsschifffahrt, inklusive Passagierschifffahrt. 7 die Meeresforschung, 8 ist die maritime Kunst, also Marinemalerei und unsere hochberühmte Schatzkammer mit den Knochenschiffen. Super spannendes Thema, kann ich jedem nur empfehlen. Wer nur wenig Zeit hat und eine halbe Stunde noch rein möchte, geht in die Schatzkammer, guckt euch diese Sachen an, das ist irre. Schiffe aus Gold, Silber, Bernstein, Nelken und natürlich die Knochenschiffe. Und dann auf Deck 9 das Ganze nochmal zusammengefasst in klein mit den Miniaturmodellen. Und das sind die Themen.
4: Das sind die Themen und Sie haben speziell sich eingebracht und vor allem sehr stark einbringen können in Deck 2, wo es auch um die Chronologie geht, um besondere Seefahrervölker.
17: Ich war damals eingestellt worden, um Deck 2, die Geschichte der Segelschifffahrt, zu bearbeiten, nachdem ich mich im Studium eigentlich eher mit amerikanischer Geschichte befasst hatte. Dann im Prinzip von der Antike über das Mittelalter, Wikinger, Hanse, die polynesischen Seefahrer, die chinesischen Seefahrer, die Niederländer, die Engländer, die Entdeckung der Welt bis hin in die Zeit der Windjammer, das alles darzustellen.
4: Sie haben ja auch ein koreanisches Schildkrötenschiff gezeigt. Wie muss man sich das vorstellen, ein Schildkrötenschiff?
17: Diese Schildkrötenschiffe, das sind frühneuzeitliche koreanische Segelschiffe, die sowohl gesegelt als auch gerudert wurden und die tatsächlich auch gepanzert waren. Die hatten so Spikes auf dem Deck, um enternden Mannschaften das Leben schwer zu machen. Unter Deck waren die Krieger, die hatten also Kanonen, die waren langsam, aber sie waren schwer zu entern, sie waren recht kampfstark und dem koreanischen Admiral Isun Shin ist es damals unter anderem mit diesen Schiffen und genialen Taktiken gelungen, 23 Seeschlachten gegen die Japaner zu gewinnen und wie Lord Nelson für die Engländer ist er in seiner letzten Schlacht dann auch gefallen. Also er ist in gewisser Weise der Nelson Asiens und da haben sich ja die wenigsten Leute das Land Korea auf dem Schirm, wenn sie an so etwas denken. Und er ist ein faszinierender Schiffstyp, der deshalb wohl auch Schildkrötenschiff genannt wird, weil die Dinger wirklich so ein bisschen wie eine bewaffnete Monsterschildkröte aussehen.
4: Nun ist ja die Geschichte der Schiffe nicht beendet. Wir haben von der Handelsschifffahrt heute die großen Containerschiffe, die ja auch hier vorbeifahren. Widmen Sie sich dem auch? Wird es mal wieder erweitert auch, Ihr Museum?
17: Ja, natürlich. Die modernen Entwicklungen, die nehmen wir absolut mit. Uns werden praktisch täglich Modelle angeboten aus Nachlässen, aus Firmenauflösungen, aus Haushaltsauflösungen. Und da kommt natürlich auch neben vielem alten Zeug immer mal was Modernes bei rum. Und wir sind in Kontakt mit Herstellern von zum Beispiel den Miniaturmodellen, die alles, was im Grunde neu entsteht, sofort im Maßstab 1 zu 1250 bauen. Und wir können also sehr zeitnah uns da immer, was unsere Modelle angeht, auf den neuesten Stand bringen. Das sind natürlich Entwicklungen, die gehen so rasant und da müssen wir Schritt halten.
9: Mitten vom Dock Nummer 10, hier im Hafen, wo die Kräne sich drehen.
4: Stefan Gwildes beobachtet das muntere Treiben in dieser Hafen-City. Es hat sich hier in den letzten Jahren sehr viel getan. Unser Guide Thomas Kaiser beschreibt gleich mal den Wandel dieses modernen Teils der Hansestadt und bringt uns später zu einem historischen Kaffeespeicher gleich nebenan. Wie immer an dieser Stelle, auf Weiterhören.

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2: Richtet auf eure Lauscher, denn hier spricht der Tauscher, der Alexander. Grüßt sie alle miteinander und wünscht auf diese Weise eine schöne Radioreise. Heute sind wir unterwegs im maritimen Hamburg. Was wäre die Stadt ohne Elbe und Alster, ohne Hafen und Schiffe? Die Kollegen von Geo meinten einmal, sie hätte ihren Sinn verloren und wahrscheinlich ihren Reiz. Dem kann ich ausdrücklich zustimmen. Denn jeder Besucher, der nach Hamburg kommt, der will Wasser sehen, den weiten Himmel und er will die Möwen hören, wenn sie mal mit mehr oder weniger Distanz an unseren Köpfen vorbeifliegen. Von meinem Zimmer im Hotel West Inn, direkt in der Elbphilharmonie gelegen, konnte ich es eindrucksvoll sehen. Ein Viertel der Hamburger Innenstadt ist Wasser. Ein Großteil davon macht die Alster aus, die in den Mooren vor Hamburg entspringt und sich dann zwischen Uhlenhorst, Roter Baum und dem Stadtkern zu einem der größten Seen in einer deutschen City breit macht. Vom eleganten Restaurant Blick im West End übersieht man dann die gesamte neue Hafencity, über die ich mich mit Hamburg-Guide Thomas Kaiser unterhielt.
3: Hamburg ist die geilste Stadt, die schönste, die es gibt.
4: Dieser Stadtteil Hafencity ist ein Gebiet, was in einem Logistikgebiet angesiedelt wurde. Und es liegt sehr, sehr nah der Innenstadt, sodass dieses ganze Gebiet jetzt eine Innenstadterweiterung darstellt. Ein Stadtteil, wo dann gewohnt, gearbeitet wird, gelebt wird, wo Kultur stattfindet, wo es diverse Museen gibt. Aber das Besondere ist, man behält das maritime Flair, indem man die ganzen Hafenbecken offen hielt. Und es entstehen über 10 Kilometer Uferpromenaden. Und die sind

0: ist Hamburg eher eine rote Stadt. Man hat darauf Wert gelegt, dass die Häuser, die nah an der Speicherstadt stehen, auch tatsächlich einen roten Backstein bekommen haben.
1: Es gibt ja auch lebende Anekdoten in der Hafen City.
0: Die Speicherstadt ist entstanden auf der Insel Grasbrook. Und Grasbrook lag über Jahrhunderte außerhalb der Stadt, waren feuchte Wiesen, aber auch zur Abschreckung gab es dort für Schiffer, für die Piraten die Hinrichtungsstätte der Stadt, wo dann auch Klaus Störtebeker enthauptet worden sein soll, vor über 600 Jahren. Und so hat man dann Jahrhunderte später diesem ja zum Robin Hood der Meere stilisierten Piraten ein Denkmal aufgestellt, was auch ein bisschen für eine Diskussion sorgt, ob einem Piraten ein Denkmal setzen dürfte.
1: Ein Teil der Kreuzfahrtschiffe fährt hier los. Wenn du mal beschreibst, was hier so in Kreuzfahrtzeiten passiert, welche großen Dampfer hier anlegen und wo das genau passiert.
0: Es ist schon erstaunlich, dass in dieser großen europäischen Stadt mitten im Zentrum ein neuer Stadtteil entstehen kann und dass in diesem Stadtteil ein Kreuzfahrtterminal, sodass man dann auch mit einem Kreuzfahrtschiff dann direkt in die Innenstadt fahren kann. Es wird aber auch von vornherein dort Landstromanschluss existieren, sodass dann auch die Motoren ausgestellt werden können und das legen dort auch dann die großen Schiffe ab. Es gibt aber noch zwei weitere Kreuzfahrtterminals, aber das ist, denke ich mal, für Passagiere dann das Schönste, direkt hier in der Innenstadt ihre Fahrt beginnen zu können oder auch dann ablegen zu können. Man kann übrigens ja auch durch diese vielen Flete, weil durchzogen ist dieser Stadtteil von Fleten, mit der Maritime Circle Line ja auch dann durchfahren.
1: Ist die Hafen City auch so ein Ausgehviertel für abends oder ist es dann doch eher die innere Speicherstadt bzw. dann wirklich Hamburg City?
0: Das ist eine sehr schöne Frage, weil zur Hafen City glaubt man nur, gehören diese modernen Gebäude und dann auch die Speicherstadt, aber es gibt ja noch den Oberhafen und im Oberhafen gibt es viele original alte Logistikgebäude und Hallen, wo sich dann ja auch zum Teil ein Leben am Abend entwickelt hat. Dort gibt es dann eine Jazzbar, da gibt es kleine Galerien, da gibt es dann Sommerfeste, da gibt es herrliche Ideen von Kreativen entwickelt, wo es sich wirklich auch lohnt, auch am Abend mal vorbeizuschauen.
1: Bis die Möwen hier so tief fliegen, wenn wir es überall in Hamburg so, aber hier fühlen sie sich besonders wohl, weil hier so viel auch Wasser ist.
0: Ja, die Möwen hört man natürlich hier gerade an der Stadtküste viel. Wenn das Wetter schlecht ist, dann fliegen die Möwen mehr landeinwärts. Und das erfährt man dann auch in anderen Stadtteilen, die dann nicht direkt am Wasser liegen.
1: Kommen sie auch bei gutem Wetter her?
0: Also ja, ich kenne ja diverse Leute in der Hafen City, die dann hier wohnen. Und wenn auch dann die Möwen Junge bekommen, das, man mag es dann vielleicht ganz gerne hören, wenn man das nicht täglich hört, aber die können schon ziemlich viele Daumen machen, die Möwen, gerade wenn sie Junge haben.
1: Ja, die Möwen bringen das Strandgefühl der Nordsee bis in die innere Hamburger City. Und auch das ist Urlaub an der Hamburger Strand- und Stadtküste. Hamburg, das Tor zur Welt. Das Wasser verbindet die Hansestadt mit allen Kontinenten. Daraus entwickelte sich die Handelsstadt. Noch heute ist Hamburg Europas größter Handelsplatz für Kaffee. In der Speicherstadt sitzen der Deutsche Kaffeeverband, einige der größten und bekanntesten Kaffeehändler und Röster. Es sind große, bekannte Namen, aber auch viele kleinere Röstereien, wie die Rösterei Burg mit dem angeschlossenen Kaffeemuseum. Bärbel Dams ist leidenschaftliche Genießerin dieses schwarzen Bohnensaftes.
2: Juhu! The cream in my coffee.
3: Ich bin froh über jede Rösterei, die neu entsteht, aber wir haben die Besonderheit, dass wir auch noch ein Museum haben. Das heißt, man kann bei uns im Café sitzen und den Kaffee genießen, den wir selber rösten. Man kann aber auch alles über den Kaffee erfahren, was man wissen möchte, sollte. Und da haben wir eine Menge zu bieten.
1: Wir sind mitten in der Speicherstadt und Ihr Gebäude war früher auch ein historischer Kaffeespeicher?
3: Tatsächlich ist hier Kaffee gelagert worden und auch bearbeitet worden. Wir haben tatsächlich den größten Rohkaffeehändler der Welt, ein paar Meter von uns entfernt. Und wenn man weiß, dass Kaffee das zweitwichtigste Welthandelsgut ist, dann weiß man, was für eine Bedeutung das hat, wenn hier der größte Rohkaffeehändler der Welt seinen Sitz hat.
1: Hier kommen wirklich noch die Schiffe an aus Südamerika, aus Sri Lanka, wo überall bezieht man hier den Kaffee her?
3: Es gibt ungefähr 80 Länder auf der Welt, die Kaffee anbauen. Es ist eine ungeheure Vielfalt, das macht man sich nicht klar. Man kann das wirklich gut mit Wein vergleichen. Tatsächlich kommen die Schiffe hier in Hamburg an und hier wird abgeladen und hier wird eingelagert und bearbeitet. Und von hier aus geht aber auch ganz viel Kaffee wieder in alle Welt. Alles, was rund um uns ist, kriegt den Kaffee eigentlich aus Hamburg.
1: Das vermutet man immer nicht, weil man Hamburg vielleicht verbindet mit anderen Getränken, mit dem Alsterwasser und noch stärkeren Getränken, aber eben nicht mit Kaffee unbedingt.
3: Ja, das stimmt. Da arbeiten wir auch dran, deutlich zu machen, was eigentlich Hamburg so ausgemacht hat, dass Hamburg sehr früh auch den Kaffee hatte und dass ganz viel an Wissen auch hier in Hamburg entstanden ist rund um den Kaffee. Dass ein Herr Runge zum Beispiel,

0: Koffein entdeckt hat. Und also da gibt es so ganz, ganz viele spannende Geschichten und dazu braucht man das Museum. So wie ich einen guten Wein trinken würde, auch nicht aus dem Pappbecher, Entschuldigung, aber so möchte ich einen sehr guten Kaffee auch genießen. Ich weiß, wie viel Arbeit drin steckt. Jeder Kaffeekern ist mindestens 7-mal von Menschenhand bewegt worden, bis dieser Kaffee bei uns in der Tasse ist. Wenn er da nicht gut ist, wenn er da nicht genossen wird, dann ist es wirklich schade drum.
1: Den guten Wein verdünnt man ja auch nicht mit Wasser, das macht man höchstens beim Einfachen. Ja.
0: Hervorragend, genau so. Ich sag immer, Ihren Grand Cru Glas trinken Sie auch nicht aus dem Senfglas und den lassen Sie auch nicht eine Woche stehen. Wundern sich dann, dass er vielleicht dann nicht mehr so frisch ist.
1: Sie bieten ja auch Kaffeeverkostungen an. Wie viele Sorten haben Sie zum Verkosten, wenn man als Besucher an so einer Verkostung teilnimmt?
0: Wir haben letztlich ein Spektrum, das ungeheuer umfangreich ist, aber ich muss eigentlich den Leuten sagen, also zwischen 3 bis 5 oder 6 Kaffees, mehr ist einfach mit einem Mal nicht zu machen. Ich will ja nicht, dass sie nachher sagen, nee, also da kann ich keinen Unterschied mehr rauskriegen, wie in der Parfümerie. Irgendwann riecht es alles ähnlich.
1: Hamburg nicht nur das Tor zur Welt, auch das weltoffene Hamburg in Deutschland. Sie bieten Führungen an in verschiedenen Dialekten, sogar für die Kaffeesachsen. Ich als geborener Sachse, als Kaffeesachse, freue mich besonders. Sie haben einen sächsischen Mitarbeiter hier drin, der Sie auch unterstützt und der den Sachsen vor allem auch Kaffeeführungen, aber nicht nur den Sachsen, auch anderen Kaffeeführungen auf Sächsisch bietet.
0: Der Kollege Andreas ist wirklich klasse. Also es ist immer wieder ein Genuss, ihm zuzuhören, wenn er, das sagen Sie lieber.
1: Schälchen Häses.
0: Ja, bitte.
1: Muckefuck.
0: Genau, wunderbar. Und es macht richtig Freude. Und Führungen auf Sächsisch anzubieten, ist im Café wirklich dringend geboten.
1: Ja, die Sachsen ja wirklich einen ausgesprochenen Bezug zum Café haben.
0: Ja, ich habe auch selber recherchiert. Ich war dort. Selbst ich konnte mich noch mitreißen lassen von der Begeisterung, die es da für Kaffee gibt. Das ist immer wieder toll.
1: Wie viele Tassen Kaffee am Tag trinken Sie, Frau Dams?
0: Also nachdem ich eine Zeit hatte, wo ich sehr, sehr viel getrunken habe, lege ich inzwischen sehr viel mehr Wert darauf, besondere Kaffees zu trinken. Ich komme so auf 4-5 Tassen am Tag. Inzwischen wissen wir, dass Kaffee eher auch gesund ist. Wenn man gut gerösteten Kaffee trinkt, dann gibt es da keine Probleme.
1: Sonst wären Sie ja nicht so heiter und froh wie jetzt eben im Radioreisegespräch.
0: Ist das nicht toll? Wir reden über ein Genussmittel, das nicht dick macht, das wir uns leisten können, das eigentlich sogar positiv zu werten ist. Was wollen wir mehr?
2: I drink black coffee.
3: Nur im Rennen um das erste Kaffeehaus verliert Hamburg das Rennen ganz knapp gegen seinen Erzrivalen Bremen. Elbe und Alster bringen die Stadt gewissermaßen zur Ruhe. Sie zwingen Schiffe auf Umwege und sorgen für romantische Blickmotive. Die Elbe bringt das Meer ins Land. Bei entsprechendem Wind spült sie viel Sand nach Hamburg zurück. Sie kann sich sogar zu meterhohen Wellen aufbauen. Was Landratten wie mir sofort auffällt und auch gefällt, sie riecht, anders als beispielsweise in Dresden oder Magdeburg, nach Schlick, nach Tang und ein wenig auch nach Salz. So schafft sie auch das Gefühl, in Hamburg sei man schon nah am Meer. Dabei fließt ja bis zur Nordsee noch einiges an Wasser die Elbe herunter. Neben Alster und Elbe gibt es noch die Bille, ein kleiner Waldfluss im Osten der Hansestadt, der sich an kleinen Parks, Ateliers und alten Industrieanlagen vorbeischlängelt. Auf allen Gewässern der Stadt schwimmen die Schwäne, prächtig und stolz. Doch auch sie können einmal in Schieflage geraten. Dann hilft Schwanenvater Oliver Nies.
4: Mein Vater war 46 Jahre lang mein Amtsvorgänger hier. Wie es sich so hanseatisch gehört, habe ich erstmal was Kaufmännisches gelernt und dann habe ich also 6,5 Jahre Berufsausbildung nochmal hier bei der Behörde zusätzlich gemacht und habe dann die Dienststelle hier übernommen.
1: Was macht der Schwanenvater? Es ist sehr, sehr vielfältig. Wir beginnen vielleicht mal mit Füttern oder geht es nur um Verletzungen, Unfälle? Was ist die Hauptaufgabe von Ihnen?
4: Ja, der Schwanenvater in Hamburg, das ist so ein liebevoller Begriff der Hamburgerinnen und Hamburger für denjenigen, der sich um die Schwäne kümmert. Die Aufgaben sind hier aber recht vielfältig. Wir sind also für Unfälle mit Wildtieren im Gebiet der gesamten Freien Hansestadt Hamburg zuständig. Wir machen auch Ölbekämpfung, Seuchenbekämpfung, Strafverfolgungsgeschichten und ähnliches. Und im Schnitt des Jahres fahren wir gut 1000 bis 1300 Einsätze nur in diesem Fachbereich drin.
1: Wie beginnt jetzt Ihr Tagesablauf? Normalerweise, Sie kommen früh hier an und dann schauen Sie erstmal oder werden Sie wohin gerufen, wo es gerade dringend ist?
4: Also das ist unterschiedlich. Natürlich, wenn man an der Dienststelle ankommt, dann schaut man sich erstmal kurz die Patienten an und alle anderen Tiere, die jetzt hier sind. Und dann ist es wirklich so, dass wir rausfahren ins Stadtgebiet der Freien Hansestadt Hamburg und eben Einsätze hier abarbeiten. Sei es Rehwild, was an Schachtanlagen gefallen ist oder irgendwelche anderen Wildtiere mit Verletzungen oder Problemen. Da fahren wir dann eben halt hin und regeln das.
1: Kommen Sie da Anrufe von Anwohnern, von anderen, die Ihnen sagen, hier ist was, kommen Sie mal her?
4: Also wir haben unterschiedliche Bereiche hier. Zum einen sind wir an die Einsatzzentralen von Polizei und Feuerwehr mit angeschlossen und bekommen dort die Einsätze drüber. Zum anderen ist es so, dass eben die Nummer unserer Dienststelle sehr weit in der Bevölkerung verbreitet ist. Wir eben auch direkte Informationen von den Bürgerinnen und Bürgern aus Hamburg kriegen. Also wir haben gut 120 Alsterschwäne, die wir betreuen. Dann haben wir natürlich in den Randgebieten überall noch Schwäne auch sitzen. Aber wie gesagt, wir sind eben nicht rein nur für Schwäne zuständig, sondern wir machen eben alles an Wildtieren im Gebiet der Freien Hansestadt Hamburg.
1: Wer heißt Sie allein oder haben Sie noch Mitarbeiter, die Ihnen helfen?
4: Also offiziell ist es denn hier eine Ein-Mann-Dienststelle, aber ja, ich habe hier noch ein paar Mitarbeiter, die mich dabei unterstützen. Ansonsten wäre das Ganze in der Menge und der Vielfältigkeit gar nicht mehr zu schaffen.
1: Denn der Schwanenvater hat ja auch mal Urlaub, also in der Zeit müssen ja die Schwäne auch versorgt werden.
4: Ja, also Urlaubsvertretung, Krankheitsvertretung, das ist schon ein recht schwieriges Thema, das muss man ganz ehrlich sagen.
1: Das eine waren ja die Flugunfälle, die Sie quasi behandeln müssen. Das andere auch, wenn sich ein Schwan in einem Angelhaken verhakt. Das kann auch mal passieren, ja?
4: Also wir haben vielfältige Einsätze hier. Das sind Angelhakengeschichten von Anglern, die eben rücksichtslos mit Fischereigeräten umgehen. Das sind meistens diejenigen, die eben nicht organisiert sind und sich irgendwo mal eine Angel geholt haben. Die bereiten uns die größten Probleme. Wir haben Tiere, die in den Straßenverkehr stürzen. Wir haben das Thema Hundebisse. Wir haben auch den Bereich der Tierquälerei. Wir haben Ölverschmutzung und eben, was sehr massiv zugenommen hat, ist eben der Bereich der Seuchenbekämpfung, der inzwischen einen sehr großen Teil hier unserer Dienststelle auch einnimmt.
1: Wildschweine gehört auch auf Ihre Arbeitspalette. Ab und zu verirren sich, habe ich gelesen, Wildschweine bis in den Hamburger Innenraum.
4: Ja, das kommt immer wieder mal vor. Häufig schaffen sie den Weg alleine aus der Stadt wieder heraus. Den Fall, den Sie jetzt ansprechen, da sind die also in der Innenstadt direkt quasi auf und am Rathausmarkt und am amerikanischen Generalkonsulat gewesen. Das war natürlich sehr spannend, die jetzt quer durch die Stadt zu verfolgen, dann einzufangen und dann woanders wieder auszuwildern. Wir haben Dachse, die in Tiefgaragen sitzen, Füchse, die sich in Hinterhöfen verlaufen haben, Rehwild, was mit mal irgendwie auf Kreuzungen steht oder so. Hamburg ist eben eine sehr, sehr grüne und sehr, sehr schöne Stadt. Und das wissen eben auch die Wildtiere im wahrsten Sinne des Wortes. Wir haben überall hier miteinander verbundene Grünanlagen. Und deswegen ist es natürlich auch so, dass das Wild immer mehr in die Stadt hineinzieht. Und dass es natürlich bei 1,9 Millionen Einwohnern noch immer wieder zu Problemen kommt. Das ist ganz klar.
1: Stell mir gerade vor, wenn die Wildschweine vor dem US-Konsulat sind, wie da die Amis reagiert haben damals.
4: Das war eine relativ spannende Geschichte, weil ich kriegte das über den Pieper morgens um 4.30 Uhr nach Hause und es stand drauf, 5 Wildschweine vor dem amerikanischen GK. Und ich rief den Lagedienstführer an und sagte, na, da hast du dich aber schön verschrieben um die Uhrzeit. Mein, oh, 5 Wildschwäne. Und sagte, nein, nein, das waren 5 Wildschweine. Und dann, naja, dann nahm das Ganze so seinen Lauf. Das ist schon eine eigene Geschichte für sich. Das war schon sehr spannend, das Ganze.
1: Wenn Sie jetzt Ihre Schwäne wieder auf dem Wasser begleiten, kennen Sie manche Schwäne auch persönlich? Sieht man da Unterschiede oder ist es für Sie ein Schwan wie der andere?
4: Also betrachtet werden natürlich alle erstmal gleich. Es wird keiner bevorzugt. Das ist ganz klar. Das wäre ja auch nicht hanseatisch. Ist keine Frage. Aber natürlich haben wir einzelne Tiere dabei, die wir von schweren Verkehrsunfällen kennen oder die wir lange Zeit pflegen mussten, weil sie schwere Knochenbrüche oder Ähnliches hatten. Und dann ist es natürlich auch schön, diese wiederzusehen und zu sagen, guck mal, vor 10 Jahren mussten wir dem den Flügel abnehmen und heute lebt er hier und hat eine Familie und ist auf der Alster unterwegs. Das ist schon eine tolle Geschichte und die einen auch mit Freude erfüllt.
3: Der Hamburger Schwanenvater Oliver Nies, den wir im Winterquartier seiner Schwäne am Eppendorfer Mühlenteich trafen. Jedes Jahr ziehen die Schwäne von hier aus auf die Alster und mit den Schwänen ziehen die Segler und Paddler auf die Gewässer der Stadt. Die grüne Perle an Alster und Elbe ist auch eine Stadt zum Baden gehen. Wenn man auf Ebbe und Flut achtet und auch auf die von Schiffen erzeugten Strömungen, dann kann man sogar in der Elbe planschen, nicht unbedingt schwimmen, aber planschen. Ein beliebtes Revier für Stand-Up-Paddler ist die Hamburger Außenalster und ihre Fleete, also diese kleinen, in die Wohngebiete abzweigenden Kanäle. Um den großen Stadtsee verläuft Hamburgs wohl beliebteste Joggingmeile. Samstag und Sonntagmorgen schwitzt Hamburg hier gemeinsam. Sehen und gesehen werden in Running Shorts. Hier am Ufer habe ich mit unserem Hamburg-Guide Thomas Kaiser dieses sportliche Treiben beobachtet.
5: Es gibt schon eine ganze Bandbreite an Sportmöglichkeiten auf der Alster für Gäste der Stadt, zum Beispiel das Tretbootfahren oder auch dann das Rudern. Auch da gibt es verschiedenste Möglichkeiten, Boote auszuleihen, Kajak auch zu fahren. Übrigens gibt es einen gewissen Unterschied im Verhalten zwischen den Hamburgern und Nicht-Hamburgern. Man erkennt relativ schnell denjenigen, der nicht aus Hamburg ist, weil der bleibt dann gerne auf der Außenalster oder auf der Binnenalster. Während es ja für den Hamburger dann auch die vielen Kanäle im Bewusstsein gibt, in die man dann doch auch seine Fahrten macht, wo es dann eigentlich auch zum Teil dann wirklich romantisch ist.
1: Wir sehen es ja hier auch, diese Alster ist eine wunderbare Joggingstrecke. 7 Kilometer um den See herumzulaufen, hat was, ne?
5: Ja, es ist eine schöne Strecke. Es wird ja auch bei Tag und Nacht gejoggt, bei Wind und Wetter. Man kann die Strecke nicht abkürzen, es sei denn, die Alster ist mal zugefroren, was aber nicht so oft vorkommt. Das ist eine ideale Joggingstrecke. Vorbei an schönen Häusern, also durch Parks durch. Sehr, sehr beliebte Strecke.
1: Ich habe auch das Gefühl, es sind wirklich die jungen, durchtrainierten Menschen, die gerne auch ihre schicke Joggingbekleidung zeigen. Also etwas von stylischem Joggen hier.
5: In der Tat, einige würden auch dann sagen, ein bisschen sehen und gesehen werden, wenn man um die Außenalster joggt. Zu bestimmten Zeiten, vielleicht am Abend, so 18, 19 Uhr, ist es besonders voll. Genauso auch dann vielleicht am Sonntagvormittag. Es gibt dann auch dann an einer Stelle die Möglichkeit, auch noch Workout zu betreiben. Und dort muss man auch schon fast dann wirklich um die Geräte rangeln.
1: Du hast früher hier auch den Johannes B. Kerner ab und zu beim Joggen gesehen, JB Key.
5: Ja, es sind eigentlich schon auch dann einige immer wieder auch beim Joggen gesehen worden von mir. Aber man kann zum Beispiel auch an der Elbe wunderbar joggen. Die Strecke, die wir auch dann gefahren sind, von Blankenese kommt Richtung Neumühlen, ist eine Strecke, die wesentlich ruhiger ist. Es gibt in Hamburg dann auch so ein bisschen die Fraktion, ist man mehr für Alster, ist man mehr für Elbe? Wo hat man seine Villa, wo hat man sein Boot, wo betreibt man seinen Sport, wo joggt man? Gibt es dann auch so Spötteleien zwischen Anhängern dieser Flüsse? Man kann aber auch durch den Parkplatz in Blom zum Beispiel joggen, der sich ja dann auch fast anschließt an der Außenalster. Da braucht man nur eine kleine Strecke laufen, auch den Parkplatz in Blom. Eine Runde, ungefähr 6 Kilometer, und da läuft man dann durch die verschiedensten Gartenanlagen, was auch sehr schön ist.
1: Geht man da baden in der Alster oder ist eher die Elbe zum Baden gedacht?
5: Na, es gibt dann halt an der Alster die Rudervereine und es gibt dann auch entsprechend noch dann die Alster-Schiffe, die ja dann auch Rundfahrten anbieten. Und da würden dann die Gefahren zu groß werden für Schwimmer. Grundsätzlich ist das nicht verboten, aber es wird einfach nicht gern gesehen und man wird halt gewarnt, dass man doch dann gerne wieder aus dem Wasser rauskommen sollte. Und man sieht aber schon auch in den Seitenarmen, in den Alsterkanälen dann doch auch im Sommer dann die Badenden. Und einige springen dann auch dann von den Brücken runter.
3: Hamburg hat mehr Brücken als Venedig und Amsterdam zusammen. Das mag überraschen, doch bei den vielen Kanälen und Flussläufen von Alster und Elbe ist es eigentlich kein Wunder. Wer Hamburg aus einem neuen Blickwinkel aus entdecken will, der leiht sich einfach ein Stand-Up-Paddleboard oder ein Kanu aus. Und dann geht's auf dem Wasser der Alster, auf dem innerstädtischen See und auch den Kanälen bis in die grünen Wohngebiete hinein und dann weiter zum Stadtpark der grünen Lunge hier in der Hansestadt. Mit Hamburg-Guide Thomas Kaiser laufen wir jetzt von der Außen- zur Innenalster und sprechen über einen sehr prominenten Anwohner im maritimen Hamburg, den nicht nur ich sehr verehre.

0: haben ja in Hamburg viele renommierte Hotels, das West End sehr schön gelegen in der Philharmonie, aber ein Hotel hat so den Ruf halt des Großen schon durch seinen prominentesten Gast, das Atlantik mit Udo Lindenberg. Wo wohnt er da genau?
1: Also wo er genau wohnt, ich glaube, er soll wohl eine Suite besitzen oder bewohnen im Atlantic Hotel. Ja, es ist schon eine bekannte Größe, das Hotel und dann aber auch sein bekanntester Bewohner. Seit Jahrzehnten wohnt er ja dann dort und auch in den verschiedensten Räumlichkeiten sieht man auch dann die Ergebnisse, seine Likör-Investitionen, seine Likorellchen, wie er sie nennt, seine Bilder. Ist immer ein sehr, sehr offener und, wenn man mit Gästen dorthin kommt, eigentlich auch ein sehr aufgeschlossener Mensch. Ich habe schon ein paar Mal erlebt, wenn ich mit Gruppen da war, dass dann Gruppenmitglieder zu ihm hingegangen sind, ob man ein Selfie mit ihm machen dürfte. Ja, ja, gerne. Und wo kommt der denn her? Also schon sehr, sehr umgänglich, sehr offen. Ich glaube, er trinkt ganz gerne dazu seine Eierlikörchen entsprechend. Werden dann seine Bilder auch dann teilweise dann diese kleinen Likörellchen oder sind Ergebnisse seiner kreativen Phase mit Eierlikör.
0: Wo kann man die sehen, die Bilder von ihm?
1: Also sie hängen in einigen Fluren und auch in der Hotelhalle. Jetzt wurde aber das Hotel von oben bis unten komplett saniert und es gab dann einige stilistische Änderungen.
0: Sind wir ein paar Meter weitergelaufen zum Jungfernstieg und auch hier sehen wir gerade drei junge Männer an uns vorbei paddeln. Bin ganz überrascht, dass man hier so Sport machen kann.
1: Das ist dann das Schöne, dass man wirklich mitten in die Stadt zum Rathaus Wassersport hin betreiben kann. Nur beim Rathaus ist dann wirklich Schluss, weil dann ist dann dort die Schleuse. Also mussten sie gerade dann wohl eine Kehre machen, einen U-Turn machen und wieder zurück auf die Binnenalster. Das ist aber etwas, was man in Hamburg unglaublich genießt. Und auch wenn man dann mit dem Zug nach Hamburg reinfährt, kommt man in die Lombardsbrücke, da legt auch jeder Hamburger erstmal gerne die Zeitung aus der Hand, um dann diesen Blick zu genießen. Über die Binnenalster, auf die Türme der Stadt und auch aufs Rathaus. Jungfernstieg ist dann ursprünglich übrigens ein Mühlendamm gewesen, weil hier wurden dann vor Jahrhunderten Mühlen betrieben durch das Aufstauen der Alster. Also was wir in Hamburg jetzt als ein Glück wahrnehmen, Binnen- und Außenalster, sind eigentlich künstliche Angelegenheiten. Das ist ein ehemaliger großer Mühlenteich.
0: Quasi hier endet ja unsere Radioreise am Wasser, weil Hamburg so wahnsinnig toll bereisbar ist auf dem Wasser. Wir hatten ja begonnen in Blankenese, sind dann lang gefahren an Lindenterrasse, an der Hafen-City vorbei und hier immer noch Wasser.
1: Ja, es wird auch immer mal wieder Hamburg als eine amphibische Stadt bezeichnet. Und das zeichnet sich dann auch gerade hier dadurch aus, dass es dann diese Seen gibt, diese Kanäle gibt, dann die Flete, dann auch noch die Elbe. Und man spricht dann auch denn hier von einem Gesamtkunstwerk in Hamburg, wo das Wasser auch mit einbezogen wurde, wo das Wasser dann auch inszeniert wird. Und auch dann die Lage des Rathauses, der Rathausmarkt und auch dann Jungfernstieg und die verschiedensten Promenaden, also die ersten Promenaden in der Stadt im Spiel mit Architektur und Wasser. Dann gibt es noch die große Insel Wilhelmsburg, auch mit übrigens viel Wassersportmöglichkeiten, sodass Hamburg heute insgesamt als eine sehr, sehr grüne Stadt von den Hamburgern selbst auch wahrgenommen wird. Und die Hamburger sind schon auch den Lokalpatrioten. Stadt.

0: Für Patriotismus haben die Hamburger allen Grund, bei der schönen, grünen und amphibischen Stadt. Typisch für eine liberale und weltoffene Hafen- und Kaufmannsstadt legt man dabei auch sehr viel Wert auf das soziale Miteinander. Zusammenhalt und Solidarität prägen gerade jetzt die Stadt, gepaart auch mit einer großen Portion Selbstbewusstsein und Optimismus. Weil wir Hamburg sind, ist ein oft gehörter Satz während meines Aufenthaltes hier im schönen Hamburg. Ja, das war ganz viel maritimes und grünes Hamburg. Noch mehr Natur gibt's rund um die Hansestadt. In einer Stunde sind sie an der Ostsee oder auch am Wattenmeer an der Nordsee. 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Der Abschied von Hamburg, der fällt mir schwer, aber ich komme wieder, garantiert. Und so heißt es zum Schluss. Goodbye, au revoir, ciao, adios, hey, gül, dobijenia, ayowomba, dosvidania, marhaba, shalom. Und in Hamburg, was sagt man da zum Abschied? Heidi Kabel, die weiß es.
1: In Hamburg sagt man tschüss, das heißt auf Wiedersehen.
2: Ja, nochmal, Thomas Kaiser. War schön, dass ich mit Ihnen, mit euch heute ein bisschen entlang der Stadtküste von Hamburg spazieren und radeln durfte. Würde mich freuen, wenn man sich vielleicht auch dann mal in Hamburg sieht. Alles Gute, ciao.
3: Moin, Bärbel Dahms. Denken Sie dran, Kaffee ohne Koffein gleicht einem Auto ohne Benzin.
4: Hier ist nochmal Gerrit Menzel. Ich würde mich freuen, wenn wir Sie bei uns begrüßen dürften. Das Museum hat vor, noch etwas länger hier zu sein, und wenn Sie mal in Hamburg sind, wäre es total super, wenn Sie sich das hier ansehen würden, denn das sollte man sich nicht entgehen lassen, wenn man sich irgendwie für Schifffahrt interessiert, und ich sage, wenn man nach Hamburg kommt, dann muss man ja irgendwie auch an Schiffe denken, also kommt her.
5: Moin, bin die Britta aus der Brücke 10 der Fischbrötchenbude. Wenn ihr in Hamburg seid, kommt gerne mal vorbei und holt euch das leckerste Brötchen in Hamburg ab.
6: Mein Name ist Olaf Nies und ich freue mich sehr, dass Sie sich so für Hamburg interessieren, und wir heißen Sie herzlich hier im wunderschönen Hamburg willkommen.
7: Ja, hallo, Pauline nochmal hier. Ich hoffe, wir sehen uns dann bald bei mir an der Brücke 10 auf dem Schiff, damit wir dann eine schöne Runde drehen können. Wie sagt man so schön in Hamburg? In Hamburg sagt man tschüss.
1: In Hamburg sagt man tschüss.
8: Ja, arrivederci, au revoir und moin und auf Wiedersehen.
0: Na denn, tschüss und bleiben Sie schön reisefreudig, meine Damen und Herren, denn es gibt noch mindestens 1000 Orte in dieser Welt zu entdecken. In diesem Sinn, wie immer, bis bald.

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1: Ich bin Hendrik Daum. Das ist ein Novum in der bundesdeutschen Geschichte. Erstmals ist die CDU aus einem Landtag geflogen. In Mecklenburg-Vorpommern scheiterte die CDU mit nur 4,9% an der 5%-Hürde. Sieger der Landtagswahl ist die AfD mit gut 38%. Die SPD von Ministerpräsidentin Schwesig kommt auf 35,5%. Ein Dreierbündnis aus SPD, Linke und Grünen hätte eine Regierungsmehrheit. Schwesig im ZDF.
2: Die AfD hat keine Mehrheiten, eine Regierung zu bilden. Die Mehrheit liegt bei den demokratischen Parteien. Und ich wünsche mir, dass alle ins Gespräch gehen unter den Demokraten und ausloten, wie man gemeinsam eine demokratische Regierung bilden kann.
1: Und die Abgeordnetenhauswahl in Berlin hat die Linke deutlich mit fast 26% gewonnen. Die CDU stürzt ab auf knapp 19%. Danach folgen die AfD mit 16%, die Grünen mit 14% und die SPD mit 12%. Der frühere Bundesverkehrsminister Scheuer muss sich ab heute vor Gericht verantworten. Er soll vor dem Untersuchungsausschuss zur Pkw-Maut gelogen haben. Scheuer steht deshalb vor dem Berliner Landgericht wegen des Verdachts der Falschaussage. Scheuer weist die Vorwürfe zurück. Insgesamt sind 12 Verhandlungstage angesetzt. Die Pkw-Maut ist am Ende ja gescheitert. Den deutschen Steuerzahler hat das 270 Millionen Euro gekostet. Der neue Bundestrainer Jürgen Klopp empfängt heute den ersten Teil seines XXL-Kaders. Bis zum Mittag sollen alle Spieler in Herzogenaurach eintreffen. Dort bereitet sich das DFB-Team auf das erste Klopp-Länderspiel am Donnerstag gegen die Niederlande vor. Thomas Bremser berichtet.
3: Klopp muss nicht nur jede Menge Spieler kennenlernen, sondern ihnen auch seine Spielweise und Taktik erklären. Nach nur wenigen Trainingseinheiten geht es Mittwoch dann schon weiter nach Amsterdam zum Auftakt in der Nations League. Klopp hat ja für seine ersten 4 Spiele fast 2 komplett unterschiedliche Kader nominiert. Heute trifft er unter anderem auf seinen neuen Stammtorhüter Marc-André Ter Stegen, Kapitän Joshua Kimmich und gleich 6 Neulinge.
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1: Ich bin Hendrik Daum. Einen schönen guten Morgen. Es ist eine historische Schlappe für die Kanzlerpartei. Erstmals in der bundesdeutschen Geschichte ist die CDU aus einem Landtag geflogen. In Mecklenburg-Vorpommern scheitert sie mit nur noch 4,9% an der 5%-Hürde. Sieger der Landtagswahl ist die AfD mit gut 38%. Die SPD von Ministerpräsidentin Schwesig kommt auf 35,5%. SPD, Linke und Grüne hätten gemeinsam eine Regierungsmehrheit. Und schauen wir nach Berlin. Hier hat die Linke die Abgeordnetenhauswahl mit fast 26% und großem Vorsprung gewonnen. Die CDU stürzt ab auf nur noch knapp 19%. Das Münchner Oktoberfest hat einen Bilderbuchstart erlebt. Die Festleitung schätzt die Besucherzahl am ersten Wiesnwochenende auf knapp 1 Million. Einen besseren Auftakt könne man sich nicht wünschen, sagte Wiesnchef Scharpf. Auch schlimme Einsätze blieben den Helfern bisher erspart. Kurios, ein 25-jähriger Berliner brach sich den Arm beim Armdrücken. Inzwischen ist auch klar, warum ein Fahrgeschäft plötzlich anhielt und einige Menschen minutenlang kopfüber hängen blieben. Ein defekter Sensor hatte das Karussell gestoppt, das Bauteil wurde ausgewechselt. Verletzt wurde bei dem Vorfall niemand. Der neue Bundestrainer Jürgen Klopp empfängt heute den ersten Teil seines XXL-Kaders. Bis zum Mittag sollen alle Spieler in Herzogenaurach eintreffen. Dort bereitet sich das DFB-Team auf das erste Klopp-Länderspiel am Donnerstag gegen die Niederlande vor. Thomas Bremser berichtet.
2: Klopp muss nicht nur jede Menge Spieler kennenlernen, sondern ihnen auch seine Spielweise und Taktik erklären. Nach nur wenigen Trainingseinheiten geht es Mittwoch dann schon weiter nach Amsterdam zum Auftakt in der Nations League. Klopp hat ja für seine ersten 4 Spiele fast 2 komplett unterschiedliche Kader nominiert. Heute trifft er unter anderem auf seinen neuen Stammtorhüter Marc-André Ter Stegen, Kapitän Joshua Kimmich und gleich 6 Neulinge.
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1: Wir haben gesucht, Urlaub mit Hund im Schwarzwald. Kann ich nur empfehlen. Ist da oben irgendwie ein Naturschutzpark, den wir besuchen. Baden-Baden, Straßburg. Freudenstadt waren wir auch. Hat es auch gut gefallen. Also wir haben hier bis jetzt richtig gut gegessen. Im Urlaub schmeckt

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7: Der Max aus Bayreuth hat geschrieben, dass sich das bei ihm schon so ein bisschen wie Winter anfühlt. Ja, das ist kein Wunder. Da haben wir nämlich nur 7 Grad. Aber es wird heute noch besser und es sieht gar nicht so übel aus für den Montag. Wir haben nämlich viel Sonnenschein dabei. Ganz im Norden und ganz im Süden kann es auch ein paar Regenschauer geben, aber ansonsten alles schick. Temperaturen bis zu 23 Grad heute und die höchsten wieder hier am Oberrhein, am frischsten oben an der Ostsee. Morgen dann, da machen wir eigentlich das Gleiche, sieht nicht großartig anders aus. Es gibt Wolken im Westen und Nordwesten, ansonsten wieder Sonnenschein und bis zu 24 Grad.
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8: Ich bin Julia Wassilkow, guten Morgen. Es ist ein Debakel für die CDU bei den Landtagswahlen. In Mecklenburg-Vorpommern fliegt sie aus dem Parlament. In Berlin verliert sie klar gegen die Linke. Der Druck auf Kanzler Merz dürfte damit weiter steigen. Noch am Abend hat er aber klargestellt, dass er weitermachen will. David Riemer.
9: Kanzler Merz ist schwer angeschlagen. Nur 13 Minuten nachdem erste Zahlen veröffentlicht wurden, tritt der CDU-Chef vor die Presse. Das Wahlergebnis in Mecklenburg-Vorpommern hat er als Desaster bezeichnet. Noch nie seit Bestehen der Bundesrepublik ist die CDU aus einem Parlament geflogen. Trotzdem, Merz hält an seinem Reformkurs fest. Er wolle Deutschland voranbringen und werde als CDU-Chef und Bundeskanzler Verantwortung übernehmen.
8: Die Gewerkschaft IG Metall ruft für heute bundesweit zu Protesten auf. Anlass sind die Probleme in der deutschen Automobilindustrie. Das Protestmotto lautet Zukunft statt Kahlschlag. Zusammenhalt ist unsere stärkste Marke. Beklagt wird, dass vor allem die Mitarbeitenden die Folgen der Autokrise tragen müssten. Die Gewerkschaft erwartet, dass sich insgesamt mehr als 100.000 Beschäftigte beteiligen. Der frühere Bundesverkehrsminister Scheuer muss sich ab heute vor Gericht verantworten. Er soll vor dem Untersuchungsausschuss zur Pkw-Maut gelogen haben. Scheuer steht deshalb vor dem Berliner Landgericht wegen des Verdachts der Falschaussage. Er weist die Vorwürfe zurück. Die Pkw-Maut ist am Ende ja gescheitert. Den deutschen Steuerzahler hat das 270 Millionen Euro gekostet. In der Fußball-Bundesliga hat Paderborn am Abend Hoffenheim mit 3:1 besiegt. Zuvor endete das Aufsteigerduell Schalke gegen Elversberg torlos mit 0:0. Leverkusen gewann gegen Leipzig mit 2:0. Und der neue Bundestrainer Jürgen Klopp empfängt heute den ersten Teil seines XXL-Kaders. Bis zum Mittag sollen alle Spieler in Herzogenaurach eintreffen. Dort bereitet sich das DFB-Team auf die ersten Länderspiele in der Nations League vor.
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7: So, es ist Montag. Also ich persönlich wäre jetzt bereit, mich unter die Kaffeemaschine zu legen. Ach, ich wünsche Ihnen einen schönen Wochenstart. Schön, dass Sie wieder da sind. Guten Morgen, wir starten gleich mit einem Tagebuch der großen Hits in die neue Woche. Und da geht es heute um die Fanta 4. Eine schöne Musikgeschichte gibt's. Und jetzt kommen Sie erstmal gut aus den Federn.
10: Morgen.
11: Morgen.
12: Moin.
13: Morgen.
14: Morgen zusammen.
11: Servus.
15: Wir holen Kaffee.

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1: 21. September 1992. Die Fantastischen Vier sind mit Dida neu in den Charts. Anfang der 90er ist der Rap in Deutschland angekommen. Es gibt die ersten Crews, die rappen nach amerikanischem Vorbild, also auf Englisch. Aber es dauert nicht lange, bis auch die ersten Versuche auf Deutsch gestartet werden. Das Ganze passiert in Baden-Württemberg. Wo genau, darüber wird bis heute köstlich gestritten. Die einen sind sich sicher, Advanced Chemistry aus Heidelberg waren die ersten, die Rap auf Deutsch gemacht haben. Andere sagen, nein, der Rap auf Deutsch, der kommt aus Stuttgart von den Fantas. Die meisten haben sich zwar in der Zwischenzeit darauf geeinigt, dass die ersten tatsächlich die Heidelberger waren, aber den ersten Erfolg hatten definitiv die Fantas aus Stuttgart. Und zwar mit Dida.

0: 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Schönen guten Morgen. Und jetzt gehen wir mal in der Zeit ein ganzes Stück zurück und verschaffen uns dieses schöne Gefühl von damals, als wir nämlich auf der Couch saßen und eine richtig coole Fernsehserie geguckt haben. Die haben wir alle geliebt, und zwar Bezaubernde Genie.
1: Ein Astronaut, Tony Nelson, wurde auf einen Flug in den Weltraum geschickt. Die Rakete flog los, aber etwas ging schief. Captain Nelson landete auf einer Insel im Südpazifik, wo er eine Flasche fand.
0: Das berühmteste Augenzwinkern der Filmgeschichte. Und ein Larry Hagman, der damals noch nett war, nicht wie 20 Jahre später in Dallas. Und der hätte heute Geburtstag, der wäre nämlich heute 95 Jahre alt geworden. Kuriose Geschichte, das ZDF hat damals in den 60er Jahren gar nicht alle Folgen der Serie gezeigt. Die gab es dann erst später, 30 Jahre später, um genau zu sein, auf Sat.1. Und den Titelsong, den kennen wir auch alle, der ist von Hugo Montenegro und wurde 1991 nochmal rausgeholt, ausgegraben und geremixed sozusagen und landete dann auch in den deutschen Charts. Dimples D, Sucker DJ. 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
13: In Wemding in Bayern beim Peter. Da hängt auch alles noch voller Wolken und das wird auch noch ein Weilchen so bleiben. In Bayern hat die Sonne heute sowieso relativ schwer. Also im Süden und im Norden dickere Wolken und da kann es auch mal ein paar Schauer geben. In der Mitte aber recht freundlich. Temperaturen heute bei 13 bis 23 Grad. Das klingt dann schon wesentlich herbstlicher als noch in den vergangenen Tagen. Morgen bleibt es bei so einem Mix aus Sonne und Wolken. Der Westen und Nordwesten, ja, da sind die Wolken ein bisschen dicker. Im Südwesten und Nordosten dagegen viel Sonne. Und morgen immerhin bis zu 24 Grad.
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Guten Morgen. So, hier ist Mitmachen angesagt bei Schwarzwaldradio. In Sachen Musikwünsche und in Sachen Zähneputzen, das machen wir ja immer gemeinsam morgens. Und dazu brauche ich kurze Songs, 2 bis 3 Minuten lang. Perfekte Zeit, um die Zähne zu putzen. Da können Sie ja mal ein bisschen drauf rumdenken. Folgende Nummer ist wichtig, 0173 104 33 33. Das ist nämlich unsere WhatsApp-Nummer und da kommen Ihre Wünsche am besten per Sprachnachricht an. Würde ich mich sehr freuen. Zahnputz-Oldie gibt's, wie Sie es gewöhnt sind, in ein paar Minütchen. Jetzt erstmal da Rod Stewart und Bruce Springsteen. Guten Morgen.

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2: Sehen Sie, Mensch, da habe ich Ihnen gerade erzählt, 2 bis 3 Minuten Songs und jetzt habe ich einen kürzeren. Aber das ist nicht schlimm, Sie können schon anfangen, Zähne zu putzen. Ich erzähle Ihnen noch ein bisschen was zum Song. Der stammt aus dem Jahr 1965 und kommt von einer Frau, die kennen wir alle. It's my Leslie Gore natürlich. Und die hatte tatsächlich noch andere Nummern. Die wurde von Quincy Jones damals entdeckt, als sie gerade mal 16 Jahre alt war. Und der hat aus ihr einen Star gemacht. Klar, alles, was Quincy Jones angefasst hat, wurde Gold sozusagen. Aber der Song ist nicht auf normalen Wege zu ihm gekommen. Geschrieben hat den nämlich Marvin Hamlisch. Und der war zu schüchtern, um Quincy Jones überhaupt anzusprechen. Also hat sein HNO-Arzt und gleichzeitig Patenonkel Quincy Jones den Song vorgespielt und der war begeistert und Leslie Gore hat ihn aufgenommen. Naja, und der Rest ist Geschichte. Hier ist Leslie Gore mit Sunshine, Lollipops and Rainbows.

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12: In Montreal gemütliches Herbstwetter, sagt der Frank. Ja, da hängen auch noch ein paar Wolken rum, sehe ich auf dem Wetterradar. Aber da kann es eben heute auch Sonne geben. Ne? Und die haben wir heute in der Mitte Deutschlands sowieso fast überall. Im Norden und ganz im Süden kann es ein paar Schauer geben. Temperaturen bei 13 bis 23 Grad von Nord nach Süd. Und morgen eigentlich das Gleiche. Wir haben allerdings im Westen und Nordwesten die dickeren Wolken und im Nordosten und Südwesten, da gibt's viel Sonne. 24 Grad dann für den Dienstag.
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13: Ich bin Julia Wasilkow, guten Morgen. Super-GAU für die CDU bei den Landtagswahlen. In Mecklenburg-Vorpommern fliegt sie erstmals aus einem Landesparlament. Und in Berlin verliert sie klar gegen die Linke. Es ist eine historische Zäsur für die Christlich-Demokratische Union Deutschlands. Der Druck auf den bereits angeschlagenen Kanzler Merkel dürfte damit weiter steigen. Dieser spricht von einem Desaster, macht aber deutlich, dass er weitermachen will. Der ukrainische Präsident Selenskyj trifft sich nach eigenen Angaben am Rande der UN-Vollversammlung in New York mit US-Präsident Trump. Das schrieb er nach einem Telefonat mit Trump auf X. Bei dem Gespräch wird es um den Krieg in der Ukraine gehen. Ulf Mauder.
14: Dazu will er Wege einer Deeskalation und Sicherheitsfragen in New York erörtern. Details nannte Selenskyj zwar nicht, klar ist aber, dass es ihm erneut vor allem um Patriot-Abwehrraketen für die Luftverteidigung der Ukraine gehen dürfte. Zudem braucht die Ukraine auch dringend Triebwerke für ihre Produktion eigener Drohnen und Marschflugkörper.
13: Wie sollen unsere 9-Euro-Geldscheine aussehen? Darüber können wir noch heute mitentscheiden. Denn die öffentliche Abstimmung über das Design der neuen Banknoten geht in die letzte Runde. Zur Auswahl stehen 10 Entwürfe mit Motiven wie Beethoven, Marie Curie oder dem Eisvogel. Abgestimmt werden kann auf der Internetseite der Europäischen Zentralbank. Die endgültige Entscheidung fällt voraussichtlich Ende des Jahres. In der Fußball-Bundesliga hat Paderborn gegen Hoffenheim gewonnen. Der Aufsteiger siegte mit 3:1. Zuvor hatten sich Schalke und Elversberg 0:0 getrennt. Leverkusen besiegte Leipzig mit 2:0. Im Tennis steht das deutsche Davis Cup Team im Finalturnier im November in Bologna. Das Team um Alexander Zverev setzte sich in der Qualifikation gegen Kroatien mit 3:1 durch.
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12: Ein Mann, ein mächtiger Gegner und ein ziemlich ungewöhnlicher Kampf ums Essen. Das gibt's heute. Da fliegen die Fetzen, da wird's absurd. Und am Ende stellt sich die Frage, wer hat hier eigentlich wen zum Fressen gern? Es gibt einen richtigen Klassiker mit einem Kultschauspieler heute bei Popcorn für alle, über den wir sprechen. Und Filmmusik gibt's natürlich auch. Das Ganze gleich hier nach Blondie und Rick Springfield. Guten Morgen.

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2: Brust oder Keule mit Louis de Funès. Mitte der 70er Jahre begann der Siegeszug von McDonald's und Co. in Europa. Gerade richtig, um das Thema Fastfood mal im Kino zu hinterfragen oder besser komplett zu verarschen.
3: Würden Sie mir bitte Ihre Ruhe leihen? Ich möchte etwas bestellen.
4: Ah, excuse me, but I have reserved one table for me and my wife.
5: Die ganze Sache ist mir etwas zu heiß. Das kannst du gefälligst allein machen.
6: Es geht um Brust oder Keule.
5: Ich muss sagen, dieser Wein ist einfach ungenießbar. Ein Drittel italienischer Wein, ein Drittel aus Griechenland und der Rest aus einer chemischen Fabrik in Frankreich. Monsieur Tricatel, dieses Gesöff hat bestenfalls die Qualität von Rattengift.
2: Mit Louis als Feinschmecker und Restauranttester, er vergibt die wichtigen Sterne. Hat einen Erzfeind, der künstliche Lebensmittel erzeugt. Tricatel schleicht sich mit seinem Sohn heimlich in dessen Firma. Sieht mit eigenen Augen, wie aus Plastikpaste Salat und Steaks geformt werden.
7: Nein, ein essbares Plastikgut. Wir müssen es beilen. Ja, das will ich auch noch sehen.
8: Sie haben gerade Produktionseinheit 3 in Gang gesetzt.
7: Das ist Petroleum.
9: Genau, das habe ich erwartet. Vielleicht geht meine Rechnung auf. Bitte, was habe ich gesagt? Fleisch. Sogar schon vorgekaut.
2: Dann wird's dramatisch. Der Restauranttester verliert seinen Geschmackssinn. Es kommt zu einem TV-Duell zwischen den beiden Kontrahenten. Es steht nicht weniger auf dem Spiel als die berühmte französische Nouvelle Cuisine. Das war das Leinwand-Comeback von de Funès nach 2 Herzinfarkten und wurde besonders in Deutschland richtig lustig, weil die Synchronisation von Rainer Brandt kam. Der war kurz davor mit seinen Dialogen schon für die Serie Die Zwei verantwortlich. Der Titelsong ist, wie so oft bei Louis de Funès, von Wladimir Kosma.

0: Wir müssen über den Schwarzwald-Adventskalender reden, hier bei Schwarzwaldradio. Da gibt's nämlich nicht mehr viele. Ha. Obwohl, falls Sie noch keinen bekommen haben, fragen Sie doch mal bei der Mandy in Dessau nach. Die hat nämlich mehrere zu Hause. Und die Geschichte soll sie uns selber erzählen. Guten Morgen, Mandy.
1: Guten Morgen.
0: Erzähl mal deine Geschichte mit deinen Weihnachtskalendern.
1: Ja, und zwar bin ich irgendwann, als der Verkauf startete, auf die drollige Idee gekommen, ich hole mal so ein Ding für meine Jungs. Das ist einmal das große Kind, mein Göttergatte.
0: Aha.
1: Und natürlich das kleine Kind, der sich immer freut, die Türchen zu öffnen. Gesagt, getan, das gute Stück kommt. Ich überlege schon, wie ich dir heimlich nach Hause bringe. So klein ist er ja nicht. Da zeigt mir freudestrahlend mein Mann seine E-Mail, dass er einer der Glücklichen ist, der mit seinen Punkten einen Adventskalender bekommen hat. Mir natürlich komplett das Gesicht entglitten. Und innerlich dachte ich, verdammt, wie rettest du jetzt Weihnachten, um Gottes Willen. Oh, jetzt stehen wir halt mit zwei Adventskalendern da.
0: Das ist großartig. Aber wenn dein Mann so viele Punkte gehabt hat, dann habt er ja den zweiten quasi umsonst gekriegt.
1: Ja, genau. In dem Sinne hat er ja kein Geld gekostet. Völlig okay. Die Frage ist halt einfach, ob wir in unserem kleinen Haushalt mit einem Kind oder einer Frau, die keinen Likör trinkt, wirklich zwei brauchen.
0: Spar dir doch ein Weihnachtsgeschenk und beschenke jemanden aus der Familie mit dem Kalender. Gleich am 1. Dezember hast du alle Weihnachtsgeschenke sorgenlos.
1: Ja, das kann ich mir vorstellen bei dem Wert. Das ist eine schöne Idee. Das werde ich mal in Angriff nehmen.
0: Siehste? Mandy, ich danke dir fürs Geschichte erzählen und wünsche dir einen wunderbaren Tag.
1: Ich wünsche ebenso einen schönen Tag.
0: Und falls Sie jetzt im Gegensatz zur Mandy noch keinen Kalender haben, dann schnell bestellen, kann ich Ihnen nur empfehlen. Nicht, dass Sie dann ohne dastehen. Schwarzwald-Adventskalender.de

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10: In Perl, im schönen Saarland, beim Daniel, da sind auch ein paar Wolken am Start gerade. Nicht so richtig freundlich, fühlt sich auch eher herbstlich an, sagt er. Aber wir haben Sonne dabei. Gerade im Westen, im Südwesten, da wird es auch nochmal richtig warm mit 23 Grad. Und ansonsten haben wir auch ein paar Schauer am Start im Norden und ganz im Süden. Mecklenburg-Vorpommern, da gibt es gerade ein paar Fleckchen, wo es regnet. Und morgen, ja, wieder Sonne und Wolken. Die meisten Wolken im Westen und Nordwesten. Dafür kriegt dann der Nordosten viel Sonne am Morgen, ebenso der Südwesten. Und dann werden es bis zu 24 Grad.
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0: Und da geht's gleich wieder los. Es gibt 100 Schwarzwaldtaler zu gewinnen mit unserem Google-Double. Also, falls Google bereit ist, ne? Google, wie war's Wochenende?
1: Falls mich jemand sucht, ich bin im Eimer.
0: So, da hoffen wir mal, dass Google da wieder rauskommt in den nächsten Minütchen. Wie gesagt, 100 Schwarzwaldtaler gibt's zu gewinnen. Google wird wieder einen Text, einen ziemlich bekannten Song übersetzen. Und anhand dieser Übersetzung ins Deutsche heute erkennen Sie am besten, welcher Song das ist. Und dann haben Sie 100 Schwarzwaldtaler mehr auf Ihrem Talerkonto. Geht gleich los hier in 7 Minuten.

0: Und jetzt heißt es wieder Ohrenspitzen, denn hier kommt unser Google-Double. Google hat wieder übersetzt. Was ist es für ein Song?
1: Wir müssen Mikrowellenöfen installieren und maßgefertigte Küchen liefern. Wir müssen diese Kühlschränke transportieren und diese Farbfernseher bewegen.
0: Na, was ist es? Kennen Sie mit Sicherheit dieses Lied. Wird heute 41 Jahre alt übrigens. 0173 104 33 33. WhatsApp-Nummer, da eine Sprachnachricht drüber schicken oder anrufen 0800 504 33 33. Hier nochmal das Google-Double für heute.
1: Wir müssen Mikrowellenöfen installieren und maßgefertigte Küchen liefern. Wir müssen diese Kühlschränke transportieren und diese Farbfernseher bewegen.
0: Welchen Song hat Google hier über

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8: Es regnet gerade bei Sabrina in Lage in Mecklenburg-Vorpommern und 13 Grad hat sie dazu am Thermometer. Und das wird aber noch ein bisschen besser. Also die Regenwolken, die können sich im Norden auch ganz schnell mal verziehen und dann kommt die Sonne raus. Im Süden haben wir auch ein bisschen Regen dabei und generell hängen da im Süden auch noch ein paar Wolken rum. Da ist es also so ein bisschen diesig. Nichtsdestotrotz werden es 23 Grad, ganz angenehm. Morgen dann haben wir auch viel Sonne im Nordwesten und im Nordosten. Und dann werden es bis zu 24 Grad für den Dienstag.
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9: Ich bin Julia Wasilkow, guten Morgen. Nach den Wahlschlappen in Berlin und Mecklenburg-Vorpommern steigt der Druck auf Kanzler Merz weiter. Trotzdem will er im Amt bleiben, das hat er schon gesagt. In Berlin sind schon alle Stimmen ausgezählt. Hier hat die Linke die Abgeordnetenhauswahl mit 25,7% klar gewonnen. In Mecklenburg-Vorpommern gewinnt die AfD mit 38,2%. Mit einem bundesweiten Aktionstag stemmt sich die IG Metall gegen den Jobabbau und weitere Einschnitte für Beschäftigte der Automobilbranche. Die Gewerkschaft will heute bei rund 280 Aktionen mehr als 100.000 Menschen mobilisieren. Claudia Wächter.
10: Zig Entlassungen, ganze Werke stehen auf der Kippe. Die Gewerkschaft macht nun mobil, fordert, dass die angeschlagene Branche investiert. Zum Beispiel in autonomes Fahren. Denn egal ob Audi, Mercedes, BMW und Co., das Made in Germany zieht nicht mehr. Die Konkurrenz aus China dagegen gibt Gas.
9: Die Bundesregierung plant gerade Maßnahmen gegen die hohen Spritpreise. Kritik kommt vom Präsidenten des Deutschen Instituts für Wirtschaftsforschung, Fratscher. Der erneute Tankrabatt sei teuer, sozial ungerecht und ökonomisch kontraproduktiv, sagte Fratscher dem Handelsblatt. Er koste Geld, das die Bundesregierung nicht habe und bedeute letztendlich eine Umverteilung von arm zu reich. Im Stammquartier der Fußballnationalmannschaft startet Jürgen Klopp als neuer Bundestrainer die Vorbereitung auf die ersten 4 Spiele der Nations League. Klopp versammelt in Herzogenaurach den ersten Teil seines großen Kaders für die Länderspiele in den Niederlanden am Donnerstag und gegen Griechenland am Sonntag. Für die Nationalmannschaft ist es der Neustart nach dem frühen WM aus.
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8: Komm Google, erzähl nochmal das Google-Double für heute. Welchen Song hast du übersetzt?
11: Achtung, sperrt den Lauscher auf.
8: Es heißt die Lauscher. Die Lauscher Google. Jetzt erzähl.
11: Wir müssen Mikrowellenöfen installieren und maßgefertigte Küchen liefern. Wir müssen diese Kühlschränke transportieren und diese Farbfernseher bewegen.
8: Was ist es für ein Song? 0173 104 33 33. WhatsApp-Nummer und telefonieren können wir einmal über WhatsApp oder über 0800 504 33 33. Wie immer gibt's 100 Schwarzwaldtaler zu gewinnen.

0: man braucht, nachgoogeln, fertig. Also ist schon eine tolle Sache.
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2: Los geht's, das Google-Maschinchen hat wieder eine Übersetzung ausgespuckt.
3: Wir müssen Mikrowellenöfen installieren und maßgefertigte Küchen liefern. Wir müssen diese Kühlschränke transportieren und diese Farbfernseher bewegen.
2: Und ich habe das Gefühl, es war heute ein bisschen zu leicht. Nein, ich gebe Ihnen die 100 Schwarzwaldtaler ja gerne. Mal sehen, was Chris sagt.
4: Moinsen, liebes Schwarzwald-Radio-Team. Das ist natürlich Money for Nothing. Also ein bisschen mehr Herausforderung bitte, ja?
2: Entschuldigung.
4: geiler Job, macht weiter so. Danke, ciao. genau, hier ist der Chris aus Osnabrück.
2: Osnabrück, okay. Ich schicke natürlich die 100 Schwarzwaldtaler auch gerne nach Osnabrück, denn das ist richtig. Money for Nothing. Heute vor 41 Jahren ganz oben an der Spitze der Charts und jetzt in Ihrem Radio.

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1: Ja moin, Andreas aus Büttel mal wieder hier. Ich hätte gerne mal was gehört von Adriano Celentano. Und zwar, jetzt kommt's, Prisencolinensinainciosol. Ich hoffe, ich habe das richtig ausgesprochen, aber es ist ein absolut geiles Lied.
2: Andreas, ich kann es dir nicht sagen. Ich kann es auch nicht aussprechen. Ich versuch's auch gar nicht erst.
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11: Sonnenschein bei Tamara in Braunschweig, aber auch da noch sehr, sehr frisch, um die 13 Grad nur. Und ja, es wird halt Herbst, ne? Wir haben im Norden heute ein paar Regenwolken, ganz im Süden auch. Und die Südwesthälfte, die ist momentan noch voller Wolken. Da ist es auch noch ein bisschen diesig, aber das löst sich nachher auf. Es wird noch schöner und die Temperaturen, die liegen heute bei bis zu 23 Grad. Am frischsten oben an den Küsten und am wärmsten hier im Südwesten. Morgen dann machen wir eigentlich das Gleiche. Es gibt ab und zu Schauer. Gerade im Südwesten und im Nordosten scheint aber die Sonne. Ansonsten eben auch ein paar dickere Wolken dabei. Und bis zu 24 Grad dann für morgen.
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Machen. Hier ist Schwarzwaldradio. Ich wünsche einen schönen Wochenstart. Und wir gucken gleich mal, wo es besonders schön ist. Hier bei uns im Schwarzwald nämlich. Vielleicht haben Sie ja demnächst ein paar Tage frei, sind hier unterwegs. Dann kriegen Sie von uns immer wieder den ein oder anderen Tipp für herrlich romantische, spannende und bezaubernde Plätze hier bei uns in der Region. Und das geht gleich wieder los in 7 Minuten.

Falls Sie überlegen, ob man Montag mit einem oder zwei Mittelfingern schreibt, wir schaffen das. Wir schaffen auch diesen Montag. Vor allem, wenn Sie das Radio ein bisschen lauter machen.

0: Guten Morgen. Ich hoffe, Ihr Montag ist gut gelaunt und fröhlich gestartet. Und falls nicht, dann kriegen Sie von uns jetzt wieder ein Plätzchen. Da können Sie sich ja in Gedanken hinbegeben. Ich gehe da übrigens auch immer mit meinem Hund spazieren. Es ist so, so schön.
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2: Der Mummelsee ist ein Ausflugsort, bei dem ihr selbst entscheiden könnt, wie euer Tag aussehen soll. Einfach einmal gemütlich um den See spazieren und dann was essen? Geht. Mit dem Tretboot aufs Wasser? Geht auch. Oder direkt die Wanderschuhe schnüren und Richtung Hornisgrinde starten. Der Rundweg ist zwar nicht lang, fühlt sich aber an wie ein kleiner Spaziergang durch ein Märchen. Verwurzelte Wege, moosbewachsene Felsen und dichtes Grün sorgen dafür, dass der Trubel vom Parkplatz ziemlich schnell vergessen ist. Und spätestens, wenn die Kinder nach den Seefräulein oder auch Mümmelein fragen, dann seid ihr mittendrin in den alten Sagen, die sich seit Generationen um den Mummelsee ranken. Zum Abschluss gibt's noch ein Stück Schwarzwälder Kirschtorte oder eine andere Schwarzwälder Spezialität direkt am See. Viel Schwarzwald-Klischee? Ja, vielleicht, aber manchmal ist doch genau das einfach schön. Viel Spaß euch am Mummelsee.
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9: In Bad Schandau bei Mirko, da ist der Regen gerade durch, da kommt jetzt wieder die Sonne raus. Allerdings hat der nur 12 Grad am Thermometer. Ja, es ist frisch, es geht in Richtung Herbst. Da werden wir übrigens gleich mal bei unserem Kai in unserer Wetterredaktion so in 10 Minuten nachfragen, wie es denn aussieht Richtung Herbstanfang, denn den haben wir ja am Mittwoch. Ne? Und wie es aussieht mit dem goldenen Oktober, ob es da einen gibt. So, jetzt gucken wir uns aber erstmal das Wetterchen für heute an. Wir haben so ein paar Schauer dabei, vorwiegend im Norden und ganz im Süden am Alpenrand. Ansonsten auch Sonne am Start. 23 Grad Höchsttemperatur. Und morgen werden es dann wieder 24 Grad maximal. Aber auch morgen kann es so ein paar Schauer geben.
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10: Ich bin Julia Wasilkow. Guten Morgen. Es ist ein Debakel für die CDU bei den Landtagswahlen. In Mecklenburg-Vorpommern fliegt sie aus dem Parlament, in Berlin verliert sie klar gegen die Linke. Der Druck auf Kanzler Merz dürfte damit weiter steigen. Noch am Abend hat er aber klargestellt, dass er weitermachen will. David Riemer.
11: Kanzler Merz ist schwer angeschlagen. Nur 13 Minuten, nachdem erste Zahlen veröffentlicht wurden, tritt der CDU-Chef vor die Presse. Das Wahlergebnis in Mecklenburg-Vorpommern hat er als Desaster bezeichnet. Noch nie seit Bestehen der Bundesrepublik ist die CDU aus einem Parlament geflogen. Trotzdem, Merz hält an seinem Reformkurs fest. Er wolle Deutschland voranbringen und werde als CDU-Chef und Bundeskanzler Verantwortung übernehmen.
10: Außenminister Wadefuhl fordert von den Vereinten Nationen mehr Engagement, um Kriege wie in der Ukraine oder im Nahen und Mittleren Osten zu beenden. Vor seiner Abreise zur UN-Generalversammlung nach New York hat der CDU-Politiker gesagt, diese Woche dürfe es nicht nur eine Bestandsaufnahme aller Krisen geben. Nötig sei die Bereitschaft aller Verantwortlichen, um jeden kleinen Schritt zur Lösung zu ringen. Der frühere Bundesverkehrsminister Scheuer muss sich ab heute vor Gericht verantworten. Er soll vor dem Untersuchungsausschuss zur Pkw-Maut gelogen haben. Scheuer steht deshalb vor dem Berliner Landgericht wegen des Verdachts der Falschaussage. Er weist die Vorwürfe zurück. Die Pkw-Maut ist am Ende ja gescheitert. Den deutschen Steuerzahler hat das 270 Millionen Euro gekostet. Wie sollen unsere neuen Euro-Geldscheine aussehen? Darüber können wir noch heute mitentscheiden. Denn die öffentliche Abstimmung über das Design der neuen Banknoten geht in die letzte Runde. Zur Auswahl stehen 10 Entwürfe mit Motiven wie Beethoven, Marie Curie oder dem Eisvogel. Abgestimmt werden kann auf der Internetseite der Europäischen Zentralbank. Die endgültige Entscheidung fällt voraussichtlich Ende des Jahres.
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9: Guten Morgen.

0: Und da habe ich es gerade schon angekündigt. Wir haben mal bei unserem Kai in unserer Wetterredaktion hier bei Schwarzwaldradio gefragt, wie es denn aussieht Richtung Herbstanfang am Mittwoch. Denn der ist ja übermorgen, ne?
1: Ja, und zwar genau um 2.05 Uhr unserer Zeit. Die sogenannte Tag- und Nachtgleiche, da überschreitet die Sonne den Äquator nach Süden. Von da an werden die Nächte länger sein als die Tage. Und mit dem kalendarischen Herbstanfang ist dann der letzte Herbstanfang gemacht. Wir hatten ja schon den meteorologischen Herbstanfang am 1. September und den phänologischen Herbstanfang mit den Herbstzeitlosen Mitte, Ende August.
0: Und dann gehen wir ja jetzt so langsam schon in Richtung Oktober. Kann man denn schon mal einen Blick wagen? Ich weiß, ihr seid da immer ein bisschen vorsichtiger. Aber kann man denn schon sagen, ob er eher grau oder eher golden wird?
1: Eher golden als nass. Die große Nässe kommt wahrscheinlich erst später im Herbst, im November und dann im Winter. Der Oktober wird relativ Hochdruck geprägt sein, immer mal wieder unterbrochen mit kleineren Tiefs. Bedeutet viel goldenes Oktoberwetter anfangs, dann immer mehr Neigung von Nebel und Hochnebel. Zwischendurch gibt es natürlich Regen und in den Bergen Schnee. Zu Beginn haben wir noch Werte von um und über 20 Grad. Am Ende wird es dann deutlich kälter sein.
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Hier ist Schwarzwaldradio. Ich wünsche Ihnen einen schönen Wochenstart. Und vorhin bei unserem Google-Double, da ging es um die Dire Straits und den Song Money for Nothing. Und natürlich ist damit die Geschichte von den Dire Straits noch lange nicht auserzählt. Da gibt es ja noch so viele Songs, über die wir sprechen könnten. Und das hat sich auch unser Fabian gedacht, der für unseren Oldies-Blog auf unserer Homepage verantwortlich ist. Und der hat sich einen anderen Dire Straits-Klassiker vorgenommen, nämlich Sultans of Swing. Und hinter diesem Song stecken tatsächlich jede Menge Geschichten. So ein bisschen lässt er uns nachher schon mal reingucken, was er da rausgefunden hat. Und das hier in 20 Minuten.

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11: Für mich gibt es keinen schöneren Platz im Schwarzwald als hier die Aussicht auf den Dobel am Wasserturm jeden Abend, jeden Tag genießen zu können. Eine Aussicht über Philippsburg bis hin zu Speyer, wenn man genau hinschaut nach Heilbronn Richtung den Städten im Wald.

0: Ich hoffe, es geht Ihnen gut und Sie haben einen schönen Wochenstart gehabt bis jetzt. Hier ist Schwarzwaldradio. Guten Morgen. Um die Dire Straits geht's. Ging's vorhin schon beim Google-Double und es geht auch um die Dire Straits auf unserer Homepage in unserem Oldies-Blog. Und dafür ist unser Fabian verantwortlich.
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2: Moment mal, das klingt doch wie Sultans of Swing, oder? Ja, genau. Wenn die Zukunft beginnt, so heißt das dystopische Cover des Kultsongs. 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Also etwas anderes Thema als im Original. 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
0: Genau, da haben Sie ordentlich was zu stöbern. Da ist der Montag ganz schnell rum, wenn Sie das alles durchgelesen haben. So, und die Sultans of Swing, die gibt's jetzt in der Live-Version. Hier sind die Dire Straits bei Schwarzwaldradio.
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7: Mittlerweile ist auch in Edermünde bei Kassel die Sonne da, sagt die Biene. Dankeschön dafür. Und es werden heute bis zu 23 Grad. Das ist ganz in Ordnung. Und wir haben ein paar Regenwolken oben im Norden und ganz im Süden am Alpenrand. Da kann es auch mal nass werden. Ansonsten eben Sonne und Wolken. Nichts Spannendes heute. Morgen eigentlich das Gleiche nochmal. Sind auch ein paar Schauer dabei. Und wir haben morgen sogar bis zu 24 Grad auf dem Wetterplan.
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8: Ich bin Julia Wassilkow. Eine Umfrage zum Design der neuen Banknoten geht heute zu Ende. Noch bis Mitternacht läuft die Online-Abstimmung der Europäischen Zentralbank. Bis jetzt haben schon mehr als 9 Millionen Menschen mitgemacht. Die Vorauswahl der Designs, über die abgestimmt werden kann, hat zwei Themen: Kultur und Natur. So gibt es Motive mit berühmten Europäern wie etwa Leonardo da Vinci oder welche mit Flüssen und Vögeln wie Eisvogel und Weißstorch. Nach den Wahlschlappen in Berlin und Mecklenburg-Vorpommern steigt der Druck auf Kanzler Merz weiter. Trotzdem will er im Amt bleiben, das hat er schon jetzt gesagt. In Berlin hat die Linke die Abgeordnetenhauswahl mit 25,7% klar gewonnen. In Mecklenburg-Vorpommern gewinnt die AfD mit 38,2%. Der ukrainische Präsident Selenskyj trifft sich nach eigenen Angaben am Rande der UN-Vollversammlung in New York mit US-Präsident Trump. Das schrieb er nach einem Telefonat mit Trump auf X. Bei dem Gespräch wird es um den Krieg in der Ukraine gehen. Ulf Mauder.
9: Dazu will er Wege einer Deeskalation und Sicherheitsfragen in New York erörtern. Details nannte Selenskyj zwar nicht, klar ist aber, dass es ihm erneut vor allem um Patriot-Abwehrraketen für die Luftverteidigung der Ukraine gehen dürfte. Zudem braucht die Ukraine auch dringend Triebwerke für ihre Produktion eigener Drohnen und Marschflugkörper.
8: Im Stammquartier der Fußballnationalmannschaft startet Jürgen Klopp als neuer Bundestrainer die Vorbereitung auf die ersten 4 Spiele der Nations League. Klopp versammelt in Herzogenaurach den ersten Teil seines großen Kaders für die Länderspiele in den Niederlanden am Donnerstag und gegen Griechenland am Sonntag. Für die Nationalmannschaft ist es der Neustart nach dem frühen WM aus.
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7: Letzter Montag der Woche und es ist schon kurz nach 10. Es läuft. Ich wünsche einen schönen Vormittag.
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1: Ich wollte mal fragen, ob du nicht Lust hast, After Dark von Tito and Tarantula zu spielen. Würde ich mich total drüber freuen. Ich wünsche dir noch einen schönen Montag. Mach's gut.
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Wahrscheinlich hat Roger Chapman das mit so viel Inbrunst gesungen, weil Mike Oldfield ihn das 25 Mal singen ließ, weil die beiden immer noch irgendwie ein bisschen Stress miteinander hatten. Hier ist Schwarzwaldradio, Shadow on the Wall, haben Sie gerade gehört. Ich wünsche Ihnen einen schönen Montag und heute, was ganz Besonderes hier ab 10.30 Uhr, unser Matthias Drescher wird da sein. Der wird Sie also durch den Vormittag in Richtung Mittagessen begleiten. Wir stehen dann morgen früh um 6 wieder zusammen auf, freue ich mich auch schon drauf. Und bis dahin wünsche ich Ihnen einen schönen Montag, passen Sie auf sich auf. 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
12: Hallo und guten Morgen. Ich wünsche Ihnen allen einen guten Start in diese Woche.

The Cars hier bei Schwarzwaldradio mit Hello Again. Ich sag auch wieder Hallo, war ja am Samstag hier mit der Sendung Zeit gemeinsamer Leben aus dem Europapark. Und heute habe ich gedacht, schaue ich auch einfach mal vorbei und guck mal, wie es euch so unter der Woche geht. Und ja, im Moment ist ja so eine Zeit, da sind die Ferien überall um. Auch die Letzten, die nach den Ferien noch in Urlaub gegangen sind, sind meistens wieder zu Hause. Ja, und meistens ist es ja dann auch so, wenn man dann Radio hört, hört man ab und zu mal so einen Song, bei dem man sagt, Mensch, kannst du dich noch erinnern? Da waren wir doch auf Hawaii. Oder ey, da waren wir auf Mallorca. Da waren wir in Griechenland. Da haben wir das und das erlebt. Und genau darum geht's heute ein bisschen in meiner Sendung. Ich möchte von euch wissen, wenn Musik im Radio läuft, gibt's da ab und zu dann mal Songs, bei denen ihr sagt, ja, da erinnern wir uns an einen wunderbaren Urlaub. Irgendwie, irgendwo auf dieser Welt. Und vor allem, da haben wir was ganz Besonderes erlebt, gesehen. Dann schickt mir eure Musikwünsche rein an die 0173 104 33 33. Wir machen quasi jetzt eine Weltreise und Urlaub für die Ohren hier bei Schwarzwaldradio. Und dann freue ich mich auf die Geschichten, die ihr für mich parat habt mit eurem Urlaubssong, der sofort wieder Urlaubsfeeling hier euch nach Hause bringt. Ich habe da auch so einen Song und zwar von Scott McKenzie, San Francisco. Da war ich auch mal unterwegs und irgendwie ist mir dieses Song dann wirklich nur noch durch den Kopf gegangen. Nichts mehr anders. Ein Ohrwurm hoch 10. Aber irgendwie habe ich dann auch gespürt, dass San Francisco von Scott McKenzie genau das Feeling verkörpert, das man in San Francisco erlebt. Und das größte Erlebnis war tatsächlich am Pier, unten direkt am Wasser. Da waren die Walrösser, die Robben gelegen und die hatten einen Geruch. Den habe ich heute noch in der Nase, wenn genau dieser Song im Radio läuft. Und jetzt muss ich sie mal 2 Minuten 47 zuhalten, die Nase, weil ansonsten, glaube ich, bekomme ich diesen Geruch gar nicht mehr raus. Also, eure Urlaubssongs mit den Erinnerungen. Jetzt zu mir schicken, bitte. Yeah.

Da melden sich ganz viele hier bei mir, die musikalische Erinnerungen haben an ihren Urlaub. Immer wenn es im Radio läuft, dann denkt man dran, wie schön es doch war, da wo dieser Musiktitel lief. Und da meldet sich zum Beispiel auch die Gabriele aus Kinsbach bei Kaiserslautern und meint 1993, da hat sie Kodo immer wieder gern gehört, weil das war der erste Campingurlaub mit Kind am Steinhuder Meer und das Lied klang dort lautstark aus dem Radio über den Campingplatz und immer wenn es irgendwo gespielt wird, zum Beispiel bei Schwarzwaldradio, dann habe ich wieder für einen Moment Urlaub. Das machen wir doch gerne hier bei Schwarzwaldradio.

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1: Ganz entspannt geht's hier bei Schwarzwaldradio durch den Montag, aber jetzt geben wir nochmal richtig Gas.

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6: Da schauen wir uns mal so ein bisschen in Deutschland um, wie das Wetter denn so ist. Bedeckt beispielsweise in Würzburg bei Caroline. 15 Grad schickt sie mir hier rüber ins Studio. Schönen Sonnenschein gibt es in Gartenstedt. Bei Peter 16 Grad hat er auf dem Thermometer. Ja, und so wird es heute auch den Tag über bleiben, wie sich das Wetter im Moment schon hier eingeschlichen hat in Deutschland. Gibt ziemlich viel Wechsel aus Sonne und Wolken. Teilweise sind die Wolken auch mal so ein bisschen dichter und im Norden und Osten kann es dann auch mal noch ein paar Tropfen geben und dazu kann durchaus auch mal ein kräftiger Wind durchblasen. Aber im Großen und Ganzen bleibt es trocken. Im Südwesten sowie an der Ostsee, da scheint am häufigsten die Sonne. Die Höchstwerte, die reichen von 13 Grad im Erzgebirge bis 22 Grad am Oberrhein. Jetzt ist es kurz nach 11.
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7: Ich bin Dominik Schweiger. Vor rund 7 Jahren ist die geplante PKW-Maut gescheitert. Das hat uns richtig viel Geld gekostet. Ex-Bundesverkehrsminister Scheuer steht nun vor dem Berliner Landgericht. Es geht um den Vorwurf einer Falschaussage. Die Staatsanwaltschaft wirft Scheuer vor dem Mautuntersuchungsausschuss des Bundestags gelogen zu haben. Wie geht's jetzt weiter? Gerade kommen in Berlin die Bundesparteien zusammen, um über die Wahlen zu diskutieren. Kanzler Merz steht massiv unter Druck nach dem Debakel für die CDU. In Berlin hat die Linke die Kanzlerpartei abgehängt, in Mecklenburg-Vorpommern ist sie sogar aus dem Parlament geflogen. Claudia Wächter berichtet.
8: Merz spricht von einem Desaster, will aber die Reformen wie geplant durchziehen, geht also in die Offensive. Ob diese Strategie allerdings aufgeht, um sich zu retten, ist unklar, denn der Koalitionspartner SPD stellt bereits klar, wir müssen über die Reformen reden, die Botschaft der Wähler ernst nehmen. Und auch in der CDU rumort es gewaltig.
7: Außenminister Wadefuhl will, dass die Vereinten Nationen mehr tun, um Kriege wie in der Ukraine oder im Nahen und Mittleren Osten zu beenden. Vor seiner Abreise zur UN-Generalversammlung nach New York hat der CDU-Politiker gesagt, diese Woche dürfe es nicht nur eine Bestandsaufnahme aller Krisen geben. Nötig sei die Bereitschaft aller Verantwortlichen, um jeden kleinen Schritt zur Lösung zu ringen. Der Chef des Deutschen Instituts für Wirtschaftsforschung, Fratscher, kritisiert die geplanten Entlastungen bei den Spritpreisen. Der Tankrabatt sei teuer, sozial ungerecht und wenig wirksam, sagte er dem Handelsblatt. Auch vom geplanten Preisdeckel erwartet der Ökonom kaum Entlastung. Stattdessen fordert Fratscher direkte Zahlungen an die Bürger, ähnlich wie bei der Energiepreispauschale. Es ist ein Schock für das frühere Supermodel Cindy Crawford. Ihr Sohn Presley Gerber ist tot. Der 27-Jährige ist gestern in einer Reha-Einrichtung in Los Angeles gestorben. Zur Todesursache ist bisher nichts bekannt. Presley Gerber hatte zuletzt öffentlich über seine psychischen Probleme gesprochen, unter anderem in Podcasts und auf Instagram.
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6: Rein geht's in diese Stunde mit John Farnham, You're the Voice. Ich bin Ihre Voice hier bei Schwarzwaldradio bis 14.30 Uhr und ich freue mich, dass ich heute bei Ihnen sein kann und Sie bei uns sind.

0: Ja, ausgespielt bis zum letzten Trommelschlag hier Schwarzwaldradio um 11.11 Uhr an diesem Montag. Und ich habe Sie ja gefragt, bei welchen Songs kommen Urlaubserinnerungen hoch? Wenn Sie die im Radio hören, sagen Sie, Mensch, da war ich doch in Ägypten, da war ich in der Türkei, da war ich irgendwo auf der Welt unterwegs und habe auch noch was Tolles überlegt und erlebt.
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2: Hi Matthias, hier ist der Robert aus Schwabmünchen. Ja, du möchtest gerne Urlaubserinnerungen haben. Okay, ich bin 95 das erste Mal an die Westküste von Amerika geflogen. Genauer gesagt in Las Vegas gelandet. Das ganze Prozedere durchgezogen, damit man dann endlich mal durch die Flughafenkontrolle kommt. Der Leihwagen genommen. Und der erste Song, den ich im Leihwagen gehört habe, als ich losgefahren bin, das war Roll On von Alabama. Vielleicht hast du ja Lust, den zu spielen. Danke dir, liebe Grüße aus Schwabmünchen. Ciao, ciao.
0: Ja, dann geben wir doch Gas. Und wenn Sie noch was haben, gerne mir schicken.
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0: Wir machen heute bei Schwarzwaldradio eine musikalische Weltreise mit Ihren Urlaubserinnerungen. Was kommt Ihnen in den Sinn in Sachen Urlaub, wenn Sie gewisse Songs im Radio hören? Und da habe ich jetzt Marlies.
1: Hallo Schwarzwaldradio. Urlaubserinnerung an den Balaton, an die Pizzeria Napoletana. Da lief immer Sara Perchetti Amo.
0: Ja, und da könnte ich mir vorstellen, dass sich das dann so in etwa angehört hat. Das ist aus dem Stadion vom AC Mailand. Aber ich finde es immer klasse, wenn ganz viele Menschen dieses Lied singen hier. Da kommt natürlich Laune auf, aber natürlich auch beim Original, das wir jetzt hier bei Schwarzwaldradio haben. Radio laut drehen und Urlaubsfeeling aus Bella Italia einfangen.

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2: Genau.
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0: Sie kennen das, da läuft irgendein Lied im Radio und auf einmal kommen Urlaubserinnerungen hoch, als sie sagen, Mensch, da war doch das und das, als wir da in Spanien waren, da ging's doch richtig rund. Ja, und genau diese Urlaubserinnerungen, die suchen wir heute hier bei Schwarzwaldradio.
1: Hallo Schwarzwaldradio, hier spricht die Familie Lang aus Mittelfranken. Wir waren vor 36 Jahren mit unserem Sohn auf Sardinien in Urlaub. Und jedes Abend, wenn wir an die Bar gingen, lief Gimme Hope, Joanna. Und wenn wir heute das Lied im Radio hören, fällt uns immer dieser Urlaub ein. Tschüss und weiter so gute Musik. Ciao.

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Oh, ich muss mich ein bisschen beeilen hier mit dem Putzen unserer Glaskugel von Schwarzwaldradio, 11.54 Uhr. Denn in der nächsten Stunde, da gibt es die Wochenvorschau. Und da werden wir natürlich ganz tief in die Glaskugel reinschauen, was denn diese Woche noch so alles läuft. Aber ich glaube, die Glaskugel, die ich jetzt hier im Studio habe, da wollen wir ein bisschen wegputzen. Die ist schon ganz ordentlich sauber, sodass das ganz gut funktionieren wird. Also in der nächsten Stunde schauen wir mal, was die Woche noch so geht. Und außerdem gibt es natürlich weitere musikalische Urlaubserinnerungen von euch.

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1: Die Schwarzwaldtalersammler melden fleißig ihr Wetter. So ist es zum Beispiel wolkig in Kirchentellensfurt bei Fritz mit 14 Grad. Regen gibt es in Dresden bei Mike ebenfalls 14 Grad. Ein bisschen wärmer ist es in Papenburg bei Jürgen 17 Grad. Und da ist es auch leicht bewölkt. Und an manchen Stellen gibt es auch richtig schönen Sonnenschein. So zum Beispiel in Dienstlaken bei Klaus mit 20 Grad. Und so bleibt es auch heute im Laufe des Tages. Wechsel aus Sonne und Wolken. Ab und zu mal ein bisschen dichter. Und im Norden, da gibt es dann ab und zu auch mal so wie im Osten ein bisschen nass von oben, aber ansonsten ist es sehr angenehm und ja, es kann ein bisschen windig werden heute Nachmittag, aber auch nicht allzu lange. Im Südwesten und an der Ostsee scheint am längsten die Sonne und die Höchstwerte reichen von 13 Grad im Erzgebirge bis zu 22 Grad am Oberrhein. Es ist kurz nach 12.
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2: Ich bin Dominik Schweiger. Das Deutschland-Ticket ist weiter der ÖPNV-Magnet. Gut 4,7 Milliarden Fahrten haben die Verkehrsbetriebe bundesweit im ersten Halbjahr gezählt, so das Statistische Bundesamt. Allerdings, so stark wie zu seiner Einführung, zieht das Deutschland-Ticket nicht mehr. Das könne laut Experten auch am Preis von mittlerweile 63 Euro liegen. Angesichts der hohen Spritpreise fordern einige, mit dem Preis wieder runterzugehen. Unsere deutschen Autofirmen stecken ja schon länger in der Krise. Die Konzerne reagieren mit Kürzungen und wollen Teile der Produktion ins Ausland verlegen. Genau dagegen stemmt sich die Gewerkschaft IG Metall mit einem bundesweiten Aktionstag. Mehr als 100.000 Beschäftigte sollen mobilisiert werden. Claudia Wächter berichtet.
3: Zig Entlassungen, ganze Werke stehen auf der Kippe. Die Gewerkschaft macht nun mobil, fordert, dass die angeschlagene Branche investiert. Zum Beispiel in autonomes Fahren. Denn egal ob Audi, Mercedes, BMW und Co., das Made in Germany zieht nicht mehr. Die Konkurrenz aus China dagegen gibt Gas. Es gibt heute Sternmärsche und Kundgebungen, viele Aktionen unter dem Motto Zukunft statt Kahlschlag.
2: Nach den Wahlniederlagen wächst der Druck auf Kanzler Merz. Aus mehreren Landesverbänden kommt nämlich deutliche Kritik. Merz fehle es an Empathie, im Bund könne es so nicht weitergehen. Berlins noch Rathauschef Wegner von der CDU macht den Gegenwind aus der Bundespolitik fürs schlechte Abschneiden mitverantwortlich. Rückendeckung erhält Merz von der CSU, eine Personaldebatte werde es nicht geben, hieß es. Für jedes zweite Unternehmen ist die Bürokratie das größte Problem des Wirtschaftsstandorts Deutschland. Das zeigt eine Umfrage des Münchner IFO-Instituts. Mit deutlichem Abstand folgen hohe Energie- und Arbeitskosten. Dabei unterscheiden sich die Sorgen je nach Branche. Die Industrie leidet besonders unter den Energiepreisen, dem Bau fehlen Fachkräfte und der Handel kämpft mit der schwachen Nachfrage. Im Stammquartier der Fußballnationalmannschaft startet Jürgen Klopp als neuer Bundestrainer die Vorbereitung auf die ersten 4 Spiele der Nations League. Klopp versammelt in Herzogenaurach den ersten Teil seines großen Kaders für die Länderspiele in den Niederlanden am Donnerstag und gegen Griechenland am Sonntag. Für die Nationalmannschaft ist es der Neustart nach dem frühen WM aus.
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1: Und ich wünsche euch allen eine wunderbare Mittagszeit.

0: Sir Elton John hier bei Schwarzwaldradio mit Blue Eyes. So, die Glaskugel steht im Studio. Noch den letzten Mückenschiss hier wegputzen. Jawohl, und dann kann es auch schon losgehen. Wir schauen mal rein, was die Woche so zu bieten hat. Elias ist am Start. Guck mal ganz tief rein.
1: Wir starten in eine neue Woche und am Dienstag wird erstmal gefeiert. Wolle Petri wird nämlich 75. Ja, Wahnsinn, dass der wirklich erst 75 wird. Naja, Mittwoch ist kalendarischer Herbstanfang.
2: Wow, Herr Kastanje!
1: Ab jetzt ist das Wetter nicht mehr schlecht. Wir müssen uns nur kleidungstechnisch langsam damit abfinden, dass der Sommer wohl eben wirklich vorbei ist. Freitag startet in Offenburg dann endlich das Ortenauer Weinfest. Ich kann es kaum erwarten.
3: Ich bin nur zum Saufen hier.
1: Außerdem ist Umarme einen Vegetariertag.
4: Ich bin Olaf und ich liebe Umarmung.
1: Ich heiße zwar nicht Olaf, aber Umarmung nehme ich trotzdem. Samstag öffnet dann die Oberrheinmesse in Offenburg. Also, falls ihr nach dem Weinfest plötzlich denkt,
5: ja, ich bräuchte jetzt eigentlich noch einen Staubsauger, eine neue Pfanne und ganz wichtig, irgendwas, von dem ich bisher nicht mal weiß, dass ich es brauche.
1: Schöne Woche euch.
0: Genau, und ich freue mich tatsächlich auch auf das Weinfest, weil da bin ich am Freitagabend bei der Eröffnung auf der Bühne. Darf die ganze Sache klar machen, damit wir hier den leckeren Ortenauer Wein probieren dürfen. Und ich freue mich natürlich, wenn Sie da auch vorbeikommen. Ich weiß, viele Hörer von uns sind als da. 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

0: Somebody to Love hier bei Schwarzwaldradio, George Michael und Queen aus dem Jahr 1992. Was für eine wunderbare Nummer, die einfach gute Laune für diesen heutigen Montag macht.
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0: Wir sind auf der Suche nach Ihren Urlaubserinnerungen. Wenn bestimmte Titel im Radio kommen, fällt einem manchmal ein, wie schön es irgendwo auf dieser Welt war.
2: Hallo, hier ist wieder Andrea aus Leisnig, aus Sachsen. Und ich hätte zu den Urlaubsgeschichten was beizutragen. Wir waren 1996 das erste Mal in Tunesien. Unser Sohn war knapp 6. Da kam das Lied I got you, move it, move it. Und unser Sohn fühlte sich unbeobachtet, weil er dachte, wir sind noch auf dem Zimmer. Wir hatten aber schon alles gepackt, hatten uns an den Pool, hatten uns Liegen besorgt, waren am Pool. Und auf einmal sagt mein Vater, guck mal da drüben, kennst du den? Da hatte der sich so ein schwarzes Tuch über den Kopf gemacht, richtig cool, mit Sonnenbrille und ein ganz weites T-Shirt angezogen. Er hatte auch sehr dünne Beine, auch so eine richtige weite Hose an. Und dann guckten, mein Vater sagte immer, die Spazierhölzer unten raus. Und dann lief der drüben lang und machte einen absoluten Move zu diesem Lied, den ganzen Pool lang. Und er fühlte sich unbeobachtet und wir haben uns schlapp gelacht. Also das war so meine schönste Erinnerung mit diesem Lied zusammen. Wenn ich das Lied höre, denke ich immer wieder, da sehe ich immer wieder unseren Sohn vor uns. Und das ist ja nicht schon ein paar Jahre schon her. Alles klar. Dann wünsche ich euch noch einen schönen Montag. Lasst euch nicht ärgern.
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0: Es gibt Musik, wenn die im Radio läuft, kommen bei Ihnen sofort Erinnerungen an schöne Urlaubszeiten hoch. Ja, genau die suchen wir heute hier bei Schwarzwaldradio. Wenn Sie da auch noch was haben, gerne her damit. Über WhatsApp 0173 104 33 33, am liebsten als Sprachnachricht.
1: Ja, da meldet sich der Horst aus Gaum und auch mal. Gute Sendung. 1982 durfte ich zum ersten Mal alleine Urlaub machen, wo ich 18 war. Ich bin vorher zweimal in Schneeberg im Odenwald mit meinen Eltern gewesen und bin das dritte Mal nochmal dahin gefahren, aber diesmal alleine. Wir waren fest und was lief? D.I.S.C.O. Schöne Zeit, möchte ich gerne nochmal zurück.
0: Ja, dann lassen wir doch einfach mal das Fest hier mit Ottobern nochmal so richtig aufleben und tanzen einfach alle mit auf dem Tanzboden.

0: Schwarzwaldradio am Montag, 12.51 Uhr. Und wir suchen ja wunderbare Urlaubserinnerungen in Verbindung mit der passenden Musik. Und da haben wir jetzt richtig schöne Geschichten reinbekommen. Deswegen ziehen wir das einfach noch ein bisschen weiter.
1: Hallo, liebes Schwarzwaldradio-Team. Ja, hier ist der Carsten vom Niederrhein. Bezüglich Sommerurlaub-Erinnerungen. Ja, da muss ich dran denken, als wir als junge Männer und Freunde nach Torre de Embarra gefahren sind in Spanien. Ich denke mal 1980, 1981 sowas. Und zwar waren wir da immer in einer Diskothek, die hieß Longplay. Und damals haben wir gehört Haircut 100, also Haircut 100. Und der Song hieß Love Plus One. Schöne Erinnerungen sind damit verbunden. Liebe Grüße an alle. Ciao, ciao.

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7: Das ist recht unterschiedlich in Deutschland und das zeigen auch die Wettermeldungen von unseren Schwarzwaldtaler-Sammlern. So ist es zum Beispiel wolkig in Hannover. Bei Mirko 17 Grad schickt er mir rüber. Wechselnde Bewölkung gibt es in Neukirchen im Erzgebirge bei Kerstin. Es scheint die Sonne ab und zu mal, aber es kann dann auch mal wieder nieseln. Sie meint perfektes Aprilwetter. Und so sieht's heute auch in ganz Deutschland aus. Es gibt einen Wechsel aus Sonne und Wolken. Manchmal sind die Wolken noch ein bisschen dichter und im Norden und Osten, da kann es dann durchaus auch noch ein bisschen tröpfeln und dazu kommt dann auch noch ein bisschen Wind. Ansonsten bleibt es an vielen Stellen tatsächlich trocken. Die Sonne kommt raus im Südwesten sowie an der Ostsee. Da scheint sie nämlich am längsten und die Höchstwerte reichen dann von 13 Grad im Erzgebirge bis zu 22 Grad am Oberrhein. Es ist kurz nach 1.
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8: Ich bin Dominik Schweiger. Nach den Rekordwerten letzte Woche sind die Spritpreise am Wochenende leicht gesunken. Ein Liter Super E10 hat gestern im Schnitt rund 2,28 Euro gekostet, Diesel knapp 2,45 Euro. Das sind 2 bis 3 Cent weniger als auf dem Höhepunkt. Für eine stärkere Entlastung soll ab Anfang Oktober ein neuer Tankrabatt gelten, erstmal nur bis Jahresende. Mit einem bundesweiten Aktionstag stemmt sich die Gewerkschaft IG Metall gegen den Jobabbau in der Autobranche. Bei rund 280 Aktionen sollen mehr als 100.000 Beschäftigte mobilisiert werden. IG Metall-Chefin Benner sagt ganz klar, die Menschen sind stolz, in der Automobilindustrie zu arbeiten. Politik und Konzerne müssten jetzt handeln. Man sehe die Probleme.
9: Aber die Beschäftigten haben diese Krise nicht verursacht. Und jetzt sich vom Acker zu machen und zu sagen, wir schließen Werke, wir machen hier zu, wir machen unbezahlte Arbeitszeitverlängerung, ist aus unserer Sicht das völlig falsche Signal.
8: Unter anderem Volkswagen will neben den ausgemachten 50.000 Stellen in Deutschland weiter 50.000 Jobs weltweit streichen. Die Zukunft mehrerer VW-Werke in Deutschland steht auf dem Spiel. Das Deutschlandticket bleibt gefragt. Im ersten Halbjahr waren gut 5,7 Milliarden Fahrgäste im Nahverkehr unterwegs, 2% mehr als im Vorjahr. Angesichts der Rekordpreise an den Tankstellen werden nun wieder Forderungen nach einem günstigeren Ticket laut. Derzeit kostet es 63 Euro im Monat. Im Bahnfernverkehr gingen die Fahrgastzahlen zuletzt leicht zurück. Der TÜV will, dass besonders leistungsfähige KI-Systeme vor ihrer Veröffentlichung deutlich strenger kontrolliert werden. Die Tests sollten unabhängige Experten durchführen. Die jüngsten Zwischenfälle hätten gezeigt, dass die Kontrolle durch die Hersteller allein nicht ausreiche. Zuletzt ist bekannt geworden, dass Googles Gemini sich bei Tests in fremde Computer gehackt hat, ohne entsprechende Anweisung. Eine Umfrage zum Design der neuen Euro-Scheine geht heute zu Ende, genauer gesagt um Mitternacht. Bis jetzt haben schon mehr als 9 Millionen Menschen mitgemacht. Es gibt zwei Designthemen, Kultur und Natur, zum Beispiel mit berühmten Europäern wie Marie Curie oder mit Vögeln.
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7: Und hinein geht es in den Nachmittag mit Crowded House. 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

0: Frage an Sie. Wann kommen bei Ihnen Urlaubserinnerungen auf? Also bei mir ist es oft so, wenn dann irgendein Lied im Radio läuft, habe ich auf einmal wieder die Gedanken, was ich irgendwo mal auf dieser Welt erlebt habe, wie schön es war und wie lustig es war. Und genau solche Geschichten, die suchen wir heute hier bei Schwarzwaldradio.
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2: Hallöchen, hier ist der Mike. Ihr sucht doch gerade Titel, so die Urlaubserinnerungen wecken. Bei mir ist es der Titel Hi, der Lighthouse Family. War 1998 mit einem Kumpel zusammen das erste Mal Urlaub gemacht. Wir waren zelten und haben so eine Art Roadtrip gemacht. Schweiz, Österreich. Und in der Schweiz sind wir so Passstraßen gefahren, mitten durch den Tunnel durch. Erst war es so waldig noch gewesen, raus aus dem Tunnel. Und dann sah es aus wie Mondlandschaft. Das werde ich nie vergessen. Und gleichzeitig spielte im Radio dieser Titel der Lighthouse Family High. Wir haben danach auch ein Video zusammengeschnitten und haben natürlich zu diesen tollen Bildern dort, haben wir natürlich auch diesen Titel untergebracht. Ja, das war's.

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0: 13.23 Uhr. Achtung, Achtung, hier kommt eine ganz wichtige Eilmeldung.
1: Hier ist der André aus Birkenstein. Am Samstag, da kam er endlich, der Schwarzwald-Adventskalender. So, und jetzt kann Weihnachten kommen. Einen schönen Tag, eine schöne Woche, wünscht der André. Tschüss.
0: Ja, und man glaubt da gar nicht, wie schnell es geht, dass Weihnachten tatsächlich wieder vor der Tür steht. In 3 Monaten sind es dann noch 3 Tage, dann ist Heiligabend und dann sollte man eigentlich schon alles gerichtet haben. Und wenn Sie jetzt sagen, hey, so ein Schwarzwald-Adventskalender, das wäre genau das Richtige für mich. Wo gibt's denn den? Bei Schwarzwaldradio natürlich unter schwarzwaldradio.com/Adventskalender. Das einfach eingeben im Internet, dann sind Sie da gleich auf der richtigen Seite. Und ich war vorhin mal unten im Lager. Und ich muss sagen, es ist überschaubar. So arg viele sind da gar nicht mehr da. Aber wer jetzt noch schnell bestellt, der bekommt ziemlich sicher einen nach Hause geschickt. Aber eben, es wird Zeit, bevor Weihnachten vorbei ist. Und dann merken Sie, was Sie verpasst haben.

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0: Schwarzwaldradio.com/Adventskalender einbestellen, weil das Lager leert sich langsam aber sicher. Und ob es da nochmal eine Nachproduktion gibt, das bezweifle ich. Aber eben, wer Weihnachten retten will, jetzt noch zuschlagen. Und manche, die haben da irgendwie doppelt zugeschlagen. Was ist denn da passiert, Mandy aus Dessau?
1: Und zwar bin ich irgendwann, als der Verkauf startete, auf die drollige Idee gekommen, ich hole mal so ein Ding für meine Jungs. Das ist einmal das große Kind, mein Göttergatte, und natürlich das kleine Kind, der sich immer freut, die Türchen zu öffnen. Gesagt, getan, das gute Stück kommt. Ich überlege schon, wie ich den heimlich nach Hause bringe. So klein ist er ja nicht. Da zeigt mir freudestrahlend mein Mann seine E-Mail, dass er einer der Glücklichen ist, der mit seinen Punkten einen Adventskalender bekommen hat. Mir natürlich komplett das Gesicht entglitten. Und innerlich dachte ich, verdammt, wie rettest du jetzt Weihnachten, um Gottes Willen. Oh, jetzt stehen wir halt mit zwei Adventskalendern
0: da. Ja, lieber doppelt gemoppelt als gar keinen, ne, eben. Und von dem her gesehen, der Schwarzwald-Adventskalender hat ja so viele feine Sachen hier aus dem Schwarzwald drin. Einfach mal nachgucken und dann ganz schnell dafür entscheiden, noch einen zu bestellen. Ein paar haben wir noch. Schlag zu.

Unsere Weihnachtswichtel sind ja im Moment fleißig dabei, die Schwarzwald-Adventskalender zu verschicken. Ihr habt es ja vorhin hier bei uns bei Schwarzwaldradio gehört. Und so manch einer, der noch keinen hat, ja, der sollte sich gerne auf den Weg machen unter Schwarzwald.

Schwarzwaldradio am Montag. Wir sind heute auf der ganzen Welt unterwegs mit Musikwünschen, die an Urlaub erinnern. Ja, manchmal erlebt man tolle Sachen im Urlaub und da läuft gerade irgendein Song dazu im Radio, in irgendeiner Diskothek oder in einer Bar. Und wenn man dann den wieder mal irgendwann irgendwo hört, ja, dann kommen diese Urlaubserinnerungen wieder hoch. Und so geht's auch Michael aus München. Es war wunderschön, schreibt er. Winter 1984 mit meiner großen Liebe beim Skifahren in der Schweiz. Es war ein kleines Bergdorf. Bei Nacht, beim Spazierengehen, bei traumhaftem Sternenhimmel lief auf einmal Spaceman Came Traveling von Chris de Burgh auf dem Walkman. Ja, es ist einfach unvergesslich. Ja, dann würde ich sagen, schmeißen wir den Walkman mal an hier und lassen Chris de Burgh nochmal diese Erinnerungen aufleben.

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18: In Leverkusen bei Thomas ist es im Moment wechselnd bewölkt. 18 Grad hat er mir hier reingeschickt. Wir haben aber auch wunderbaren Sonnenschein. Zum Beispiel bei Christian in Stadtbergen. 14 Grad allerdings da nur. Ja, und im Laufe des Tages bleibt das Wetter so, wie es ist im Moment an den Stellen hier in Deutschland. So zum Beispiel haben wir im Norden und Osten ziemlich dicke Wolken ab und zu mal. Und da sind auch ein paar Schauer möglich. Dazu kommt noch ein bisschen Wind. Ansonsten weiter im Süden gibt es dann so einen Wechsel aus Sonne und Wolken. Und an der Ostsee, da ist es mitunter auch recht schön. Die Höchstwerte heute liegen zwischen 13 Grad im Erzgebirge und bis 22 Grad sind am Oberrhein drin. Es ist kurz nach zwei.
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19: Ich bin Dominik Schweiger. Immer mehr Menschen sind mit Bussen und Bahnen unterwegs. Knapp 6 Milliarden waren es im ersten Halbjahr. Das hat das Statistische Bundesamt ausgerechnet. Ein Plus, das auch am Deutschlandticket liegt. Claudia Wächter berichtet.
20: Es läuft, zumindest im Nah- und Regionalverkehr. Allerdings im Fernverkehr, da gingen die Fahrgastzahlen zurück, vor allem bei der Bahn. Und das, sagen die Statistiker, liege vor allem an wetterbedingten Ausfällen oder Verspätungen. Im Moment kostet das Deutschlandticket gut 60 Euro im Monat. Doch angesichts der aktuellen horrenden Spritpreise fordern viele, das Ticket muss schnell wieder billiger werden.
19: Ex-Verkehrsminister Scheuer hat vor dem Landgericht Berlin den Vorwurf der Falschaussage zurückgewiesen. Er soll im Untersuchungsausschuss zur gescheiterten Pkw-Maut ein Angebot der Betreiber verschwiegen haben, die Vertragsunterzeichnung zu verschieben. Daran könne er sich nicht erinnern, so Scheuer vor Gericht. Die Planung der Pkw-Maut hat den Steuerzahler Milliarden gekostet. Nach den Landtagswahlen beraten Union und SPD über Konsequenzen. Die CDU-Spitze stellt sich trotz der schweren Verluste hinter Kanzler Merz. Die Reformen seien richtig, müssten aber stärker zur Lebenswirklichkeit der Menschen passen, hieß es. Auch SPD-Chef Klingbeil fordert Änderungen, wenn Bürger die Reformen als Bedrohung wahrnehmen, reiche bessere Kommunikation allein nicht aus. Die IG Metall erhöht den Druck auf die deutschen Autobauer. Zum bundesweiten Aktionstag hat Gewerkschaftschefin Benner die Vorstände aufgefordert, Verantwortung für ihre Beschäftigten und deren Arbeitsplätze zu übernehmen. In der Branche brenne derzeit überall die Hütte, sagte sie im VW-Stammwerk in Wolfsburg. Deutschlands Obstbauern haben eine der besten Kirschernten der letzten Jahre eingefahren. Insgesamt sind es rund 48.500 Tonnen Süß- und Sauerkirschen, 8% mehr als im langjährigen Durchschnitt. Möglich haben das milde Frühjahr und wenige Frostschäden gemacht. Besonders gut fiel die Ernte bei den Süßkirschen aus, trotz Hitze und Trockenheit im Sommer.
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2: Und ich wünsche euch allen einen wunderbaren Nachmittag mit uns.

0: Ich habe euch heute gefragt, wie sieht's denn aus mit Urlaubserinnerungen in Sachen musikalischen Erinnerungen? Ja, immer wenn ein Liedradio läuft, im Radio läuft, dann denken ja manche an ganz bestimmte Ereignisse. Und glaubt Charlie, dir geht's auch so, oder?
1: Ja, ich glaube, das muss man aber auch haben, so diesen gedanklichen Friedhof, der dann aufgemacht wird, wenn ein Song kommt und diese eine Erinnerung ankitzelt, die da drin liegt, von der du gar nicht mehr weißt, dass die noch da ist. Das ist dann das Optimale. Dann macht's auf einmal Peng. Gibt aber auch diese Sachen, die hört man und dann sieht man irgendwie immer den gleichen Film so vom inneren Auge. Und
0: genau.
1: Das habe ich schon bei einem Song, ja.
0: Schieß los, ich bin neugierig.
1: Es war, wir sind damals, als wir gerade 18 waren, 92 zu dritt, das allererste Mal allein in Urlaub gegangen. Und das war ja sowas ganz Besonderes. Das erste Mal alleine weg von zu Hause, du hattest ein paar Mark in der Tasche. Die haben wir dann in Athen am Flughafen in Drachmen getauscht damals und sind nach Griechenland geflogen. Ein Bekannter von uns, dem sein Vater, hatte einen ehemaligen Mitschüler, der da ein Hotel aufgezogen hatte. Und wir sind da hingeflogen, griechischer Kurt auf dem Festland in der Nähe von Lamia, gegenüber von der Insel Evia, von Skiathos. Und da haben wir dann das zweite Mal Urlaub gemacht. Das Jahr zuvor waren unsere Eltern noch dabei. In dem Jahr waren wir alleine da. Es war 14 Tage Griechenland, wir gerade 18. Ein saugutes Abgangszeugnis, beziehungsweise ein gutes Grundschulzeugnis, beziehungsweise Berufsschulzeugnis in der Tasche. Grundschule wäre spät, ja.
0: Ja, genau.
1: Ein gutes Berufsschulzeugnis in der Tasche gehabt.
0: Ein paar Mark verdient. Ein paar Mark gegeben,
1: ja. So in etwa. Also, den Führerschein frisch gemacht. Wir waren 18. Also, es war der Sommer des Lebens. Wir haben damals gedacht, uns liegt die Welt zu Füßen in diesem einen Jahr. Und ein Album, das wir damals dabei hatten und das uns die ganze Zeit davor und auch noch jahrelang danach begleitet, bis heute, war Journey's Greatest Hits. Und Don't Stop Believing war damals, ist der zweite Song auf der CD beziehungsweise auf der LP. Das war ein Song, da hat ja noch keiner ahnen können, 92, dass dieses Lied mal 30 Jahre später so durch die Decke geht. Aber das war ein Song, der hat uns also in dieser Zeit getragen. Das hat uns so durchgebracht und ich glaube, wir alle drei, wann immer wir diesen Song hören, das ist fest vernäht mit Sommer 92, Griechenland und diesen zwei Wochen, die wir da mal für uns waren.
0: Da, wo das Leben durchgestartet ist, ja. Und bis heute fliegen wir immer noch irgendwo ganz oben und haben unseren Spaß damit. Und ich würde sagen,
1: ich kann heute noch dieses Karotän riechen, mit dem wir uns damals am Strand eingecremt haben, um schneller braun zu werden, genau. Wenn der Song läuft.
0: Okay, dann würde ich sagen, wir machen den Kinovorhang auf hier für das Kopfkino mit Journey, Don't Stop Believing. Und dann würde ich noch vorschlagen, du bleibst jetzt einfach hier im Studio, weil ich will jetzt nach Hause. Einverstanden?
1: Ich bin dein Feierabend, ich verstehe.
0: Genau, der Nachmittag hier mit Charlie McTorn, live von den Farben. Mach's gut.

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1: 21. September 1992. Die Fantastischen Vier sind mit Dida neu in den Charts. Anfang der 90er ist der Rap in Deutschland angekommen. Es gibt die ersten Crews, die rappen nach amerikanischem Vorbild, also auf Englisch. Aber es dauert nicht lange, bis auch die ersten Versuche auf Deutsch gestartet werden. Das Ganze passiert in Baden-Württemberg. Wo genau, darüber wird bis heute köstlich gestritten. Die einen sind sich sicher, Advanced Chemistry aus Heidelberg waren die ersten, die Rap auf Deutsch gemacht haben. Andere sagen, nein, der Rap auf Deutsch, der kommt aus Stuttgart von den Fantas. Die meisten haben sich zwar in der Zwischenzeit darauf geeinigt, dass die ersten tatsächlich die Heidelberger waren, aber den ersten Erfolg hatten definitiv die Fantas aus Stuttgart. Und zwar mit Dida.

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20: Tja, meine Damen und Herren, herzlich willkommen an diesem Montag, dem wir die Zähne zeigen. Es ist ja immerhin schon 2:30, da kann man mit Sicherheit was draus machen. Und tatsächlich ist es gar nicht mal so schlecht wettermäßig. Ich habe mal gerade rüber geguckt, was ihr so geschickt habt. Tja, also Sommer ist es zwar nicht mehr so ganz, aber es hätte schlimmer sein können. Genießen wir es mit ein bisschen Joe Cocker und Summer in the City.

Schwarzwaldradio am Montagnachmittag. Udo Lindenberg und die Andrea Doch. Ja, bloß das gucken wir auf den Tisch. Was für Bilder im Kopf. Und genau um die geht's. Wir wollten von euch nicht wissen, was für Gogos ihr auf dem Tisch tanzen seht, wenn ihr die Augen zumacht. Nein, es geht um die Urlaubserinnerungen, die so drin waren. Für was für einen Urlaub habt ihr so eine ganz besondere Erinnerung, die ihr mit einem Song zusammensetzt, beziehungsweise welcher Song

Gleich nach dem Urlaub habe ich mir die LP gekauft. Immer wenn ich diesen Song im Radio höre oder daheim auflege, denke ich an diesen ganz besonderen Moment am Genfersee. An den Urlaub, der ja mit der Schulzeit auch einen Lebensabschnitt beendete. Kompliment für das Programm und unglaublich viele Songs, die woanders nicht gespielt werden. Und hier ist der Song, der in deinem Kopf ein ganz besonderes Kino starten lässt. Morgengrauen am Genfersee.

Rod Stewart, wie poetisch. Tonight's the night. Bei uns hätte es wahrscheinlich geheißen, heute Nacht wird durchgemacht. Ja, also, ja, so kann man es dann daneben setzen. Apropos, wir haben eine Nachricht reinbekommen aus dem Saarland. Mike hat sich gemeldet, leider ohne Ton. Es ist eine reine Textgeschichte geworden. Und zwar schreibt er, ich habe schon lange Marian Faithfull nicht mehr gehört. Falls ihr zufällig die Ballad of Lucy Jordan im Programm habt, besten Grüße aus dem sonnigen Saarland von Mike aus Bildstock. Ja, ein Song, der ursprünglich eigentlich von Dr. Hook and the Medicine Show kam, klang aber dann, sagen wir mal, fast schon ein bisschen besser in der Variante von Marian Faithfull. Wobei, also, wenn man die Single von Dr. Hook and the Medicine Show nimmt und guckt sich das Plattencover an, die Frau, die da drauf ist, also so eine gewisse Ähnlichkeit mit Marian Faithfull ist da schon da. Halt, wenn man die Fußnägel zu eng geschnitten hat, gut, aber naja, lassen wir das, hier ist der Song.

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15: Ja, ein wirklich schöner Spätsommertag. Einige würden wahrscheinlich schon sagen, goldener Herbst, aber nur bis dahin ist, glaube ich, noch ein bisschen die Temperaturen heute liegen. Also erstaunlicherweise so bei um die 23 Grad maximal. Das wird morgen ähnlich aussehen. Vorher kommt allerdings die Nacht zum Dienstag vorwiegend trocken, mit vereinzelten paar Nebelwolken dazwischen und Tiefstwerten von 15 Grad an den friesischen Inseln. Dafür 2 Grad am Alpenrand. Achtung, da wird es also schon richtig knackig frostig heute Nacht. Ansonsten morgen wieder ein Tag zwischen 12 und 23 Grad im Bereich von Freiburg. Die 12 Grad gibt es für das Erzgebirge. Und was habt ihr aktuell so momentan zu melden? Ja, da haben wir bedeckten Himmel bei 15 Grad über Frankenberg in Sachsen, hat Kai geschickt. Bei Stefanie in Hemer in NRW sind es 19 Grad und immerhin wechselnde Bewölkung. Stück weiter in Sachsen in Lomatsch regnet es bei 16 Grad und vor allem beim Uwe. Und guck gerade mal, was wir so das Wärmste momentan in der Runde hätten. Rhodos, Griechenland, gut, also das ist jetzt wirklich 27 Grad, okay, kann man neidisch werden, man kann es lassen. Allendorf, Greifenstein, 18,1 Grad und wechselnde Bewölkung beim Christoph in Hessen. So, mehr ist aber tatsächlich heute in der Runde nicht zu wollen. Mal gucken, wie das so weitergeht, der Feierabend kommt, ja. Da wird es ja erfahrungsgemäß dann auch langsam immer schneller wieder dunkel, ne?
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16: Ich bin Dominik Schweiger. Nach den Rekordwerten letzte Woche sind die Spritpreise am Wochenende leicht gesunken. Ein Liter Super E10 hat gestern im Schnitt rund 2,28 Euro gekostet, Diesel knapp 2,45 Euro. Das sind 2 bis 3 Cent weniger als auf dem Höhepunkt. Für eine stärkere Entlastung soll ab Anfang Oktober ein neuer Tankrabatt gelten, erstmal nur bis Jahresende. Mit einem bundesweiten Aktionstag stemmt sich die Gewerkschaft IG Metall gegen den Jobabbau in der Autobranche. Bei rund 280 Aktionen sollen mehr als 100.000 Beschäftigte mobilisiert werden. IG Metall-Chefin Benner sagte ganz klar, die Menschen sind stolz, in der Automobilindustrie zu arbeiten. Politik und Konzerne müssten jetzt handeln. Man sehe die Probleme.
17: Aber die Beschäftigten haben diese Krise nicht verursacht. Und jetzt sich vom Acker zu machen und zu sagen, wir schließen Werke, wir machen hier zu, wir machen unbezahlte Arbeitszeitverlängerung, ist aus unserer Sicht das völlig falsche Signal.
16: Unter anderem Volkswagen will neben den ausgemachten 50.000 Stellen in Deutschland weiter 50.000 Stellen weltweit streichen. Die Zukunft mehrerer VW-Werke steht auf dem Spiel. Für jedes zweite Unternehmen ist die Bürokratie das größte Problem des Wirtschaftsstandorts Deutschland. Das zeigt eine Umfrage des Münchner IFO-Instituts. Mit deutlichem Abstand folgen Energie- und Arbeitskosten. Dabei unterscheiden sich die Sorgen je nach Branche. Die Industrie leidet besonders unter den Energiepreisen, dem Bau fehlen Fachkräfte und der Handel kämpft mit einer schwachen Nachfrage. Der TÜV will, dass besonders leistungsfähige KI-Systeme vor ihrer Veröffentlichung deutlich strenger kontrolliert werden. Die Tests sollen unabhängige Experten durchführen. Die jüngsten Zwischenfälle hätten gezeigt, dass Kontrollen durch die Hersteller allein nicht ausreichen. Zuletzt ist bekannt geworden, dass Googles Gemini sich bei Tests in fremde Computer gehackt hat, ohne entsprechende Anweisung. Eine Umfrage zum Design der neuen Euro-Scheine geht heute zu Ende, genauer gesagt um Mitternacht. Bis jetzt haben schon mehr als 9 Millionen Menschen mitgemacht. Es gibt zwei Design-Themen, Kultur und Natur, zum Beispiel mit berühmten Europäern wie Marie Curie oder mit Vögeln.
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0: Whitney Houston und woher soll ich's wissen? How will I know?
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0: Das Jahr 1958. In Frankreich kehrt Charles de Gaulle aufgrund einer Krise zurück an die Macht. Und bei der Fußballweltmeisterschaft in Schweden schaffen die Brasilianer, die Schüssel nach Hause zu holen und werden Weltmeister. Ein tolles Jahr. Außerdem stößt eine vierköpfige Formation, die eins richtig gut konnte, nämlich singen, aus Kanada, auf eine Aufnahme der Gladiolas. Der Song hieß Little Darlin, klang eigentlich schon ganz gut. Wenn man allerdings so als Popformation mit dermaßen tollen Stimmen gesegnet ist, kann man sich da durchaus auch mal dran trauen. Und das haben sie gemacht. Little Darlin wird einer der größten Knaller des Jahres 58. Die Platte läuft übrigens so erfolgreich, dass Elvis Presley den Song hinterher auch nochmal covert. Auf seiner allerletzten LP ist er mit drauf. Hier sind die Diamonds aus dem Jahr 58 mit einem Song, der, ja, also definitiv eine sehr gute Tenorstimme verlangt.

0: Großartige David Bowie bei Schwarzwaldradio. Es geht um eure Urlaubserlebnisse heute schon den ganzen Tag. Bei meinem Kollegen, bei Matthias Dresch, habt ihr schon einige tolle Storys losgelassen. Es kommen aber auch noch ein paar rein, die ich euch auf gar keinen Fall vorenthalten möchte. Zum Beispiel das hier. Und der sitzt auch gerade am Steuer und fährt gerade in den nächsten Urlaub. Aber nein, die Richtung stimmt, aber ganz so weit wie damals wird es nicht.
1: Wir waren Amara aus Hilmar hier, zurzeit mit dem Wohnmobil unterwegs nach Mumbrarup. Und zwar bin ich in dem Jahr, bevor ich in die Lehre gegangen bin und das letzte Mal mit den Eltern in Urlaub gefahren bin, waren wir in Calella in Spanien mit dem Wohnwagen. Und da habe ich doch tatsächlich ein schwedisches Mädel kennengelernt. Und da habe ich zu dem Lied Breit Eis sie zum ersten Mal geküsst. Und ich habe zum ersten Mal geküsst im Leben. Und deswegen klebt mir das Lied hinten im Hirnkasten wie festgeschweißt. Und jedes Mal, wenn das läuft, reise ich in der Zeit zurück.
0: Also ich habe jetzt erwartet, dass da irgendwas anderes kommt als Bright Eyes an der Stelle. Also alternativ hätte ich schon mal eine waschechte Schwedin für dich anzubieten, Anita Felskog. Wrap your arms around me, die kannst du knuddeln und wuddeln in dem Fall. Und sie hat absolut nichts dagegen, fordert lediglich dazu auf. Aber Bright Eyes ist natürlich auch spannend. Also es ist ein Song, bei dem wahrscheinlich die meisten an ein frisch gepresstes Glas Orangensaft denken werden. Aber nur mal so, ich weiß nicht, ob das jemals übersetzt wurde. Deine Erinnerungen, der tolle Film, den du da siehst, wenn du zurückdenkst an diese Zeit, also beim Song geht's um den Tod, das nur mal so am Rande nebenbei weg, ne? Aber so ein kleines bisschen stirbt ja da auch die Unschuld, glaube ich, wenn man das allererste Mal jemanden küsst. Hier ist dieses wunderschöne Lied von Art Garfunkel aus dem heute fast vergessenen Trickfilm Watership Down, drunten am Fluss. Schwer traurig und wunderschön.

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0: Okay. Tja, Madonna bei Schwarzwald Radio und heute auch eure Stories zum Thema, welche Songs verknüpft ihr ganz besonders mit Urlaubserfahrungen, beziehungsweise welcher Titel ist es, wenn ihr den hört, da läuft da ganz spezieller Film sofort los und ihr seid mittendrin in diesem Urlaub. Eine ziemlich lustige Erfahrung, wobei im ersten Augenblick sicherlich nicht, haben wir hier auch reinbekommen. Als ich das gehört habe, dachte ich eben auch, na, ihr habt ja Spaß gehabt. Es geht um Dänemark, es geht um eine Terrasse und um ein Pommes, das wahrscheinlich eher eine Kartoffel sein müsste. Wenn der richtige Knopf, wenn ich den richtigen Knopf finde, hört man sogar noch was. Das ist das Lustige an der Nummer.
1: Seit 1985 fahren wir mit 16 Jungs nach Dänemark in Ferienhäuser an die Nordsee. Ende der 80er lief, damals typisch, der Kassettenrekorder heiß bei Van Halen. Kumpel Pommes war damals schon etwas kräftiger. Beim Lied Jump hob er ab und landete durch die Holzterrasse durchgebrochen im Dünensand. Gut, dass wir geschickte Handwerker dabei hätten.
0: Herrliche Geschichte, kam aus Bielefeld von Schwarzwaldradio-Hörer Peter. Also ja, da hat der Pommes aber eine unsanfte Landung hingelegt, du. Bitte bei der Gelegenheit jetzt festhalten, was auch immer der gerade steht, nicht, dass wieder was kaputt geht. Oh je.

0: Dan Campbell und The Rhinestone Cowboy USA ist ein gutes Stichwort, denn da geht's auch bei der nächsten Urlaubserinnerung hin, die ihr mit Musik verbindet. Zumindestens ja, in ein ganz bestimmtes Eck der USA, wo es angeblich nie regnen soll. Aber auch das ist erstunken und erlogen, wie man mittlerweile weiß.
1: Hier ist der Karl Heinz aus Herne. Wir waren Anfang der 90er in Kalifornien in der USA, sind da viel mit dem Auto rumgefahren und haben fast täglich in einem Sender Ricky Nelson mit Traveling Man gehört. Und als wir zurück waren, wusste ich aber noch nicht, dass es Ricky Nelson war, sondern ich habe einem Freund gesagt, hey Pitt, nenn mir doch mal den Sänger von Traveling Man. Und dann hat er mir irgendwann auf den Anrufbeantworter gesprochen, dass es Ricky Nelson ist. War, dachte ich, tolle Platte, muss ich mal nachschauen. Und dann stellte ich fest, diese Single habe ich im Original noch in meiner Sammlung gehabt und ich spiele sie sehr häufig. Und jedes Mal, wenn ich sie höre, denke ich an diese wunderbare Kalifornienreise.
0: Hoffentlich auch jetzt.

Hi Charlie, ich würde ganz gerne von Moby Honey hören. Wenn du es da hast, dann kommen wir auch mal ein klitzekleines bisschen in die 90er. Da würde ich mich darüber freuen.

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5: Ja, da haben wir wieder was. Es geht in einen wirklich schönen Spätsommer hinein, so langsam aber sicher. Mit Herbst hat es noch nicht so ganz was zu tun, ja, mit Sommer aber auch noch mehr. Temperaturen heute Nacht, bitte Vorsicht, ist eine Mogelpackung. Sieht heute toll aus, aber wird richtig kalt, vor allem am Alpenrand. 2 Grad. München kommt heute Nacht auf ungefähr 5 Grad, Stuttgart auf 6. Hamburg darf schon mal bei 9 Grad üben, wie das so ist. Also es wird knackig, fast überall einstellig, Ausnahme. Und auch keine Ahnung, wie sie es gemacht haben, die friesischen Inseln heute Nacht. Mit 15 Grad, also wer es nicht ganz so kalt will, das wäre so der perfekte Punkt. Der Tag morgen bringt wieder 12 Grad fürs Erzgebirge, 23 Grad im Markgräfler Land. Dann aktuell hätten wir in Weiden in Bayern 15 Grad und leichte Bewölkung. Das ist beim Grimai, okay, alles klar. Dann haben wir in Ratzeburg in Schleswig-Holstein jede Menge Wolken bei 16 Grad und vor allem über dem Himmel von Carola. Bonn in NRW meldet 21 Grad und Sonne, hat Maren geschickt. Und so wie das momentan aussieht, ist momentan in, wo war das, in Berlin, Altkliniker, bei 17 Grad ebenfalls bedeckter Himmel, hat Uwe rüber gemorst. Auch da ist momentan nicht unbedingt so das schönste Wetter. Also Sonne sucht man heute vergebens. Das ist, ja, so ein bisschen sonnig vielleicht, aber Sonne in dem Sinn ist heute anscheinend Mangelware. Ich würde mich freuen, wenn mal was anderes kommt. Es ist kurz nach 4.
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6: Ich bin Dominik Schweiger. Die CDU hat auf viele Fragen keine zufriedenstellenden Antworten mehr. Das hat Kanzler Merz festgestellt infolge der Wahlpleiten in Berlin und Mecklenburg-Vorpommern. Das rüttelt am Status der Christdemokraten als Volkspartei, so Merz.
7: Das sind wir noch in Teilen, aber wir sind es nur noch in Teilen.
6: Personaldebatten, auch um seine Person gäbe es aber keine, sagt der Kanzler. Und da bekommt er auch Rückendeckung vom bayerischen Ministerpräsidenten und CSU-Chef Söder.
8: Wir stehen da gemeinsam zusammen und wollen, dass wir jetzt Inhaltsfragen und Strukturfragen bereden und keine Personalfragen.
6: Die CDU hatte in Berlin herbe Verluste erlitten. In Schwerin flog die Partei aus dem Landtag. Ex-Verkehrsminister Scheuer hat den Vorwurf einer Falschaussage zurückgewiesen. Er habe vor dem Untersuchungsausschuss des Bundestags wahrheitsgemäß geantwortet, sagte Scheuer zum Prozessauftakt vor dem Landgericht Berlin. Ihm und seinem früheren Staatssekretär Schulz werden Falschaussagen im Zusammenhang mit der gescheiterten Pkw-Maut vorgeworfen. Es nehme ihn emotional sehr mit, heute vor Gericht zu sitzen, so Scheuer. Mit Aktionen an mehr als 200 Orten erhöht die IG Metall den Druck auf Autohersteller und Politik. Gewerkschaftschefin Benner forderte die Vorstände im VW-Stammwerk in Wolfsburg auf, mehr Verantwortung für Beschäftigte, Arbeitsplätze und Standorte zu übernehmen. Von der Politik verlangte sie verlässliche Bedingungen für Investitionen, bezahlbare Energie und Schutz vor unfairem Wettbewerb. Die US-Medien CNN, MS Now und das Magazin Politico wollen gegen ihren Ausschluss aus dem Weißen Haus klagen. Das von Präsident Trump verhängte Zugangsverbot sei ein Angriff auf die Pressefreiheit und unabhängigen Journalismus, hieß es. Trump wirft den Medien vor, Falschnachrichten zu verbreiten. Seit dem Wochenende dürfen ihre Journalisten das Gelände des Weißen Hauses nicht mehr betreten. Fußball-Bundestrainer Jürgen Klopp hat seinen Kader für die kommenden Nations-League-Spiele nochmal verändert. Karim Adeyemi rückt für Bayern-Profi Lennart Kahl in das 24-köpfige Aufgebot gegen die Niederlande und Griechenland. Kahl spielt stattdessen Anfang Oktober mit dem 2. Kader gegen Serbien und Griechenland. Als Grund nennt der DFB die Belastungssteuerung.
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0: Elvis Costello und Ski bei Schwarzwaldradio. So, und jetzt wäre es dann wieder soweit.
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0: Heute feiert das Telefon Geburtstag, wobei das eigentlich auch erstunken und erlogen ist, wenn man sich die Historie dieses Quasselapparates mal genauer anguckt. Tatsächlich war es ein Italiener, Antonio Meucci, der schon in den 1850er Jahren einen entsprechenden Apparat entwickelt hat. Allerdings hat ihm das nötige Kleingeld gefehlt, um einerseits das Patent oder auch die Werbung für diese Quasselstrippe irgendwie großartig eintragen zu lassen. Davon profitierte dann 1861 immerhin ein gewisser Philipp Reis aus Deutschland, der das Patent dafür versucht hatte anzumelden für einen Sprechapparat und hat diese Technik zur Marktreife geführt. Das Problem war, obwohl er ein Patent in Europa drauf hatte, hatte er es nicht in den USA und das, was er gebastelt hatte, war mehr oder weniger ja so eine Art Spielzeug und wurde nicht so ganz ernst genommen. Und dann kam eben 1876, und das ist jetzt genau dieses Ding, Alexander Graham Bell um die Kurve, der dieses Patent in den USA anmelden konnte und hat wirklich eine Marktreife rausgefunden. Am gleichen Tag kommt Elisha Gray, nicht Elijah Craig, das wäre Whisky, Elisha Gray, ein Lehrer, auf die Idee, das Patent für ein ähnliches Gerät anzumelden, allerdings wenige Stunden nach Bell, und hat insofern das Nachsehen. Eine Erfindung, die die Menschheit absolut verändert hat. Jedes Mal, wenn wir in der Bahn sitzen morgens, denke ich mir, ich habe zwar auch eins in der Tasche, aber warum muss es Handys geben? Manchmal frage ich mich wirklich. Also es ist vor allem, wenn du zwangsläufig an Gesprächen von anderen Leuten mithören musst, obwohl du es gar nicht willst. Das ist echt, also man hat manchmal das Gefühl, dass man vom Zuhören blöder wird. Aber lassen wir das. Zwei Songs aus Deutschland, bei denen es ums Telefon geht, die unterschiedlicher kaum sein könnten. Auf der einen Seite ein Mann, der mit dieser Stimme sehr erfolgreich war. Max Raabe und das Palastorchester. Kein Schwein ruft mich an. Klingt, als wäre es irgendwann mal von der Shellac-Platte gehüpft, aber nein, tatsächlich ein lupenreiner 90er und auch eine Nummer 1 in den deutschen Charts hat man schon lange nicht mehr gehört. Es wäre Zeit, dieses ironische Stück Musik mal wieder ans Licht der Öffentlichkeit zu zerren. Ja, und sehr konträr dazu die 80er Jahre. Kraftwerk, der Telefonanruf. Auch das ein Stück Musik, das eine ganz, ganz eigene Aura hat. Diese beiden treffen heute aufeinander. Ein kleiner Tipp, ab 19 Uhr in der Uwe Carsten Show heute gibt's noch viel mehr Songs, die sich mit dem Telefon beschäftigen. Jetzt aber erstmal heben wir ab.
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Immer noch sehr stimmgewaltig, immer noch aktiv der Tiger, Tom Jones, She's a Lady bei Schwarzwaldradio. Diese Dame hier hat auch angekündigt, jetzt noch einmal wissen zu wollen, wo es lang geht. Wenn die Information richtig ist, in Zeiten des Internets, wo jeder schreiben kann, was er will, muss man ja ein bisschen aufpassen, kommt Grace Jones tatsächlich nochmal auf die Bühne zurück, geht nochmal auf einer Tournee und sie hat angekündigt, sie wird auch ihren Kleiderschrank mitbringen. Das ist bei einer Frau, die teilweise nur Klebestreifen getragen hat, wenn sie in den Nachtclub ging, durchaus mal eine Ansage. Aber das, was da so in Textil und allem anderen noch im Schrank hing, konnte sich durchaus auch sehen lassen. Avantgarde von Kopf bis Fuß. Hier ist Grace Jones. I've seen that face before. Was eine Killernummer, hat auch eine sehr, sehr eigene Aura und Ausstrahlung.

0: In diesen Wochen klingelt bei vielen von euch das Telefon. Dann werdet ihr gefragt, welches Radio hört ihr?
1: Sag mal, Charlie, warum rufen die eigentlich an?
2: Ja, die wollen ja eigentlich niemanden groß nerven. Das ist einfach die Umfrage zur Mediennutzung. Und die ist für uns als Radiosender, für alle Radiosender super wichtig, denn damit werden ja die Einschaltquoten ermittelt.
1: Und das hat dann direkte Folgen, oder?
2: Ja, weil wir als Privatsender, wir bekommen ja keinen Cent von dem, was die Leute an Rundfunkgebühren bezahlen. Wir finanzieren uns absolut ausschließlich nur durch Werbeeinnahmen.
1: Aber stell dir vor, was ist jetzt, wenn ich gerade keine Zeit habe?
2: Das ist bei denen auch kein Problem. Das kann man denen sagen und einen Wunschtermin ausmachen. Die rufen dann passend zurück. Da muss man sich auch nicht vorbereiten. Alles, was man braucht, wäre ein bisschen Zeit und den Willen, ehrlich zu antworten.
1: Bleib freundlich.
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0: Christopher Cross, Ride Like the Wind, auch eine Formation und eine Band, die mit diesem Song so einiges erreicht haben. Dann gab es eine Zeit, da hatten das Radio rauf und runter gejagt, das war so in den 80er, 90er Jahren, hat man das Ding fast jede Stunde gefühlt einmal gehört und dann waren mit einem Schlag irgendwie spurlos verschwunden. Und die meisten anderen Christopher Cross Songs, also vielleicht All Right oder Say You'll Be Mine gleich mit. Schade, tolle Band, toller Sound. Trifft auf die hier auch zu. Der dachte damals alles, nachdem die 1996 diesen ersten Knaller abgeliefert haben. Das kann man nicht mehr toppen. Und dann kamen die Engländer mit ihrem zweiten Album um die Ecke, es hieß Sunday 8 p.m. Das war die zweite LP für FAF, das sind gleich die erste Single, die sie ausgekoppelt hatten, hat richtig eingeschlagen.
1: Pastor Meyer ist alle, könntest ja von Faceless God is a DJ spielen. Ihr seid der geilste Radiosender, den es überhaupt gibt.
0: Vielen lieben Dank fürs Lob. Faithless machen wir gerne. Das ist auch so eine Nummer. Als die damals angekündigt hatten, sie hören auf. Das Stadion platzte aus allen Nähten, in denen die gespielt haben. Glücklicherweise hat es nicht lange gehalten. Sie sind wieder da. Aber das ist kein reines Studioprojekt, Faithless. Nein, das ist tatsächlich eine waschechte Band. Und die gehört vor allem auf die Bühne und muss man live erlebt haben. Leider mittlerweile ohne die markante Stimme von Maxi Jazz.
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Und zwar, sie hätte zu Hause bei ihren Eltern die alten Platten durchforstet und eine Platte gefunden, einer Band namens Ganymede mit dem Song It Takes Me Higher. Und das war irgendwie ziemlich cool, schreibt sie. Vielleicht habt ihr Lust, den zu spielen, würde mich freuen. Ja, Ganymede, auch so eine Nummer 78, um die so das Licht der Welt erblickt, kam tatsächlich aus Österreich. Ich kann allerdings nicht genau sagen, woher genau die gekommen sind. Hatten am Anfang einige Schwierigkeiten, einen Plattenvertrag zu bekommen und wirkten so auf den ersten Blick optisch so ein bisschen wie der Diskotheken-Gegenentwurf zu Kiss. Allerdings ohne das extrem krasse Make-up, das sie drauf hatten. Die Kostüme allerdings, ja, also das war schon eine ziemlich heftige Angelegenheit. Im Wesentlichen waren es 5 Herren und eine Dame. Das Wesentliche, was man noch sagen kann, ist Yvonne Dory, hieß die Sängerin damals der Formation, die in allererster Linie für die Stimmung und auch ein bisschen für den Umsatz der Platten seinerzeit gesorgt hat. Gleich die zweite Single war ein Knaller. Los ging's damals eben mit diesem großen Ding It Takes You Higher. Zweiter Erfolgssingle für die Band und die hat gleich richtig abgeräumt. Natürlich haben wir sie aus der großen goldenen Disco-Ära 78. Wow, das war echt eine heiße Platte.

Aus dem Erfolgsalbum von R.E.M. Out of Time, das uns auch so große Nummern gebracht hat, wie Shiny Happy People oder Losing My Religion, der Radio-Song. Ein Musikwunsch aus Österreich ist gekommen, aus Innsbruck genauer gesagt, und da kommt der Titel auch tatsächlich fast her. Selma hat geschrieben, leider kein Ton dazu.

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12: Spätsommer in feinster Perfektion. Wobei die Nacht heute im Süden ein bisschen anders aus. Da haben wir Temperaturen von 2 Grad am Alpenrand, 15 Grad auf den ostfriesischen Inseln. Also tatsächlich, wer heute Nacht bei den Friesenjungs unterwegs ist, der hat es relativ mild mit immerhin 15 Grad. Das passt. Der Tag morgen bringt eigentlich im Wesentlichen ein paar Wolken mit, bleibt auch fast überall trocken. 12 Grad sind fürs Erzgebirge drin, 23 Grad im Markgräfler Land. Noch ein bisschen gebremst, erst am Wochenende wird es nochmal besser werden im Sinne von wärmer. Was haben wir aktuell? 16 bedeckte Grad in Lübsdorf über Mecklenburg-Vorpommern beim Peter. Dann bietet Göttingen momentan mit 17 Grad um die Kurve und sonnig hat die Carola geschickt. Also das ist auch eine der wenigen Stellen, den ich sonnig gelesen habe. So, was ist noch dazwischen? In Ebermannsdorf in Bayern wolkig. 16 Grad hat Markus gemeldet. Und was ist noch dazwischen? Momentan gucken wir mal. Philippsburg, Baden-Württemberg, wechselnde Bewölkung, 21 Grad bei Moritz. Ja, also heute eine große Wundertüte. Ist da ziemlich alles da drin. Nur Sonne gibt's, aber offenbar selten und nicht überall.
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13: Ich bin Dominik Schweiger. CDU-Chef Merz spricht nach der Wahlniederlage in Mecklenburg-Vorpommern von einer tiefen Zäsur. Mit 4,9% verpasste seine Partei dort erstmals den Einzug in einen Landtag. Auch in Berlin verlor die CDU Stimmen, könnte aber an einem schwarz-rot-grünen Bündnis beteiligt sein. Merz räumte ein, dass die Bundespolitik und seine eigene Person bei den Ergebnissen eine große Rolle gespielt hätten. Das Deutschlandticket bringt weiter mehr Menschen in Busse und Bahnen. Im ersten Halbjahr wurden im Nahverkehr gut 5,7 Milliarden Fahrgäste gezählt, 2% mehr als im Vorjahreszeitraum. Das bundesweit gültige Ticket kostet derzeit 63 Euro im Monat. Im Fernverkehr ging die Zahl der Fahrgäste dagegen um 2% zurück. Gutverdiener müssen sich im kommenden Jahr auf höhere Sozialabgaben einstellen. Die Beitragsgrenze soll bei der Krankenversicherung auf knapp 6.400 Euro und bei der Rentenversicherung auf 8.850 Euro im Monat steigen. Für Spitzenverdiener könnte das bis zu 100 Euro Mehrbelastung monatlich bedeuten. Bundesregierung und Bundesrat müssen den neuen Grenzen noch zustimmen. Auch in Russland gab es ja eine Wahl am Wochenende, an der es aber breite Zweifel gibt. Denn wer gewinnt, das war ohne echte Opposition schon vorher klar. Die Kreml-Partei Geeintes Russland hat ihre Zweidrittelmehrheit in der Staatsduma klar verteidigt. Die EU-Außenbeauftragte Kallas sprach von einem schweren Schlag für die russische Demokratie. Der Kreml habe abweichende Stimmen zum Schweigen gebracht. Deutschlands Obstbauern haben eine der besten Kirschernten der letzten Jahre eingefahren. Insgesamt sind es rund 48.500 Tonnen Süß- und Sauerkirschen, 8% mehr als im langjährigen Durchschnitt. Möglich haben das der milde Frühling und wenige Frostschäden gemacht. Besonders gut fiel die Ernte bei den Süßkirschen aus, trotz Hitze und Trockenheit im Sommer.
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12: Gleich gibt's Musik, die komplett ohne Text auskommt bei Schwarzwaldradio und dann dürft ihr wieder bestimmen, was bei uns läuft. Am Wochenende war Flohmarkt, mir ist eine Platte in die Hände gefallen, also über die sollten wir unbedingt reden, wirklich tolle Compilation. Gleich vorweg für all diejenigen, die den Lottoschein suchen, es wird um Zahlen gehen zwischen 1 und 20 und wie es genau funktioniert, darüber reden wir danach. Aber nachdem wir jetzt Ganymede hatten und Faithless und alles drum und dran, ja, kommt, machen wir den Deckel drauf. Wurde eh schon zweimal gewünscht, insofern, dann passt das wieder.

0: 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Tja, Toni Braxton, he wasn't man enough. Not hits enough, könnte man über die Herren hier sagen.
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0: Und tatsächlich war es auch der einzige Hit, den diese Formation richtig landen konnte. Die Shantays 1963 sehen die den Film Der Mann, der Liberty Valance erschossen hatte. Da gibt es diese legendäre Szene, in der James Stewart eben als der spätere Senator auf der Straße vom Banditen Liberty Valance mit der Peitsche drangsaliert wird. Und sie hatten die Idee, zu dieser Szene ein Musikstück zu machen. Das Ding hieß Liberty's Whip, also die Peitsche von Liberty Valance, ein sehr herausragendes Schlaggerät, wie man den Film später auch gesehen hat. Ja, jeder weiß, wie der Film ausging, der ihn mal gesehen hat. Ein Klassiker des Westerns, einer der besten, die es gibt, definitiv. Der Sound hat sich dann allerdings doch ein bisschen geändert. So vom Western hin zum Surf-Sound, nachdem sie unmittelbar nach diesem Western eine Surf-Dokumentation gesehen haben über große Wellen vor Japan, die ganz besonders schwer zu reiten sind. Beides kam so übereinander. Und daraus wurde dann letzten Endes dieser Wellenkanal, dieser Wellentunnel, der daraus entsteht, die Pipeline. Der einzige große Knaller für die Shantays, den sie je hatten. Aber jeder kennt's.

Ist ein Musikstück, das eigentlich eine eigene Kategorie haben müsste. Simon & Garfunkel, The Boxer, das ist Simon & Garfunkel, The Boxer. Und was der Boxer ist, ist es der Boxer. In eine andere Ecke müsste man das Lied überhaupt nicht stellen. Steht komplett für sich, hat auch wirklich diesen Spirit und hat auch diese Geschichte mitgebracht. So, dann würde ich sagen, wir machen noch einen Musikwunsch weg an der Stelle für Karl-Heinz aus der Nordheide, das war aus Buchholz. Der hat sich Pilot gewünscht mit Magic. Das kriegen wir hin und danach dürft ihr entscheiden, was bei uns läuft. Hier liegt ein Sampler, der letztes Wochenende noch auf dem Flohmarkt stand. Und zwei dieser Songs daraus werden wir hören. Welche es sind, entscheidet ihr gleich nach Pilots.

0: Magic von Pilots und jetzt fliegt ihr den Sender, zumindest gleich.
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0: Samstagnachmittag, kurz vor dem Weg ins Auto vom Einkaufszentrum, war noch ein kleiner Flohmarkt um die Ecke. Ja, und siehe da, da ist mir diese eine Platte aufgefallen. Schön blau im Cover, sehr auffällig gemacht. 20 Golden Smash Hits. Ist bei der RCA gekommen, also bei der Radio Company of America. Und das Besondere daran ist, alle Songs, die drauf sind, sind auch hauseigen. Das heißt, es ist nichts von anderen Plattenfirmen dazugeholt, als alle Künstler, die da drauf sind, haben auch tatsächlich bei der RCA oder der RCA seinerzeit veröffentlicht. Insgesamt sind es 20 Hits, die im Jahr 74 ja schon fast Oldies waren. Inzwischen sind sie es auf jeden Fall und viele davon hört man heute gar nicht mehr. Wir machen das jetzt wie immer. Ihr nehmt euer Telefon und braucht die WhatsApp-Hotline, die 0173 104 33 33, 0173 104 33 33. Und ich hätte gerne von jedem von euch und von jeder von euch, die mitspielen möchten, zwei Zahlen zwischen 1 und 20. Jede Zahl steht für eine der Songs, die auf dem Album drauf sind. Es sind also insgesamt 20 Stück, die diese Compilation, dieser Sampler trägt. Die beiden Zahlen, die am häufigsten genannt werden und die Songs dahinter, die gibt es dann logischerweise auch zu hören. Machen wir also gleich. Zwischen 1 und 20 bitte. 0 fällt sowieso raus. 21 wäre schon wieder zu weit. Und bitte nur 2 pro Person. Alles klar? Ist, glaube ich, ganz einfach. Nochmal die Hotline 0173 104 33 33. Eure zwei Zahlen, während zwei Songs laufen. Und dann gibt's die zwei Songs, während zwei Zahlen am häufigsten genannt wurden. War doch ganz einfach, ne?

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2: Diese Sampler und Compilations werden oft unterschätzt. Ich meine, gut, okay, klanglich ist natürlich die Maxi-Single das absolute Nonplusultra. Die Single klingt wahrscheinlich auch noch besser. Bei den Samplern sind oft zu viele Songs drauf. Aber bei den kurzen Dingen, also da kommt man mit 10 Titeln pro Seite noch mit einem relativ guten Sound hin. Ja, also, was haben wir heute gespielt? Was war der Tippzettel? Der hieß 20 Golden Smash Hits. 10 Songs pro Seite macht also 20. Von 1 bis 20, zwei Zahlen habt ihr geschickt. 74 ist das Ding bei der RCA, bei der Record Company of America. Erschienen sind eigentlich alles hauseigene Veröffentlichungen drauf. Und das war jetzt ein Kopf-an-Kopf-Rennen. Beinahe hätte es 2 Instrumentals gegeben. Ging aber gerade noch so in die andere Ecke. Also tatsächlich haben sich da 2 Songs durchgesetzt. Ein Instrumental ist übrig geblieben, das andere auf den letzten Metern mit den meisten Stimmen noch abgesetzt worden. Tatsächlich hat am meisten die Nummer 5 einkassiert. Die hat die häufigsten Nennungen bekommen. Keine Ahnung, ob ihr geguckt oder blind geraten habt. Aber damit geht es in eine britische Beatband, deren Frontmann sein Ende in Deutschland gefunden hat. Der blieb tatsächlich in Germany. Und zwar seinerzeit als Radiomoderator, auch als Radiomann und Berater. Eben, ich glaube, in Hessen ist er gelandet, wenn es mir recht ist. Also, auf jeden Fall hat er den Weg hier rüber gefunden und ist dadurch Bayern und München gezogen. Irgendwann war er dann auch mal in Hessen zu Hause. Und ich glaube, in Löhnberg hat er zum Schluss als DJ in einer Diskothek gearbeitet. Casey Jones and the Governors und Don't Haha. Das ist auch so eine Nummer, hört man einmal, kriegt man nie wieder aus dem Kopf. Davor die zweitmeisten Stimmen und die gingen an die Nummer 13. Ein Mann, der komplett in Musik denken kann, von vorne bis hinten, und der es schafft, und so ist auch dieser Song entstanden, den Augenblick in Musik zu legen. Er saß abends im Diner, hat gegessen, es kam ein Pärchen rein, man beiden war anzusehen, dass die was drückt, und es war auch auf die Entfernung zu entdecken, dass das Gespräch ein bisschen schwermütiger war. Dann stand sie auf und ging, er ging später, nachdem er bezahlt hat, und es war irgendwie klar, die beiden sehen sich nie wieder. Das war das letzte Treffen. Floyd Kramer, der Mann, der es beobachtet hat, begnadeter Pianist, macht daraus ein richtig schönes Klavierinstrumental, The Last Date. Den gibt's als erstes und danach Casey Jones and the Governors. Also die Nummer 13 für euch, für Floyd Kramer, und die 5 für Casey Jones and the Governors.

0: Schöner Klassiker, Getting Away with It in Electronic bei Schwarzwaldradio. Elektronische Musik in den Grundzügen mit einer zugeschlagenen Autotür, die jeder kennt. Na, es war ein Mercedes-Benz-Transport und auf dem Plattencover stand auch tatsächlich drauf, welches Modell es war und ursprünglich auch noch das Nummernschild. Das musste später wieder entfernt werden, als die Herren Münzing, Ancelotti und Fate ins Studio gingen und einen Vorläufersong abgelegt hatten, von dem keiner so richtig wusste, was draus passieren wird. Es wurde ein Riesenkracher. Und gewünscht wurde auch.
1: Hier ist der Thomas aus Cuxhaven mit einem kleinen Musikwunsch und zwar diesmal von der Gruppe Off, das Lied Electric Salsa. Und damit wünsche ich noch einen schönen Abend und liebe Grüße von der Küste.
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6: Wer schon immer mal an die Friesischen Inseln fahren wollte, heute wäre eine gute Gelegenheit dazu. Es wird der Punkt sein, wo es heute Nacht am wärmsten ist, mit innen satten 15 Grad. Nur mal so als kleines Gegengewicht dazu, in Nähe der Alpen heute Nacht 2 Grad. Da ist wahrscheinlich morgen früh dann auch Kratzen schon mal fällig. Also es ist richtig kalt. Und wenn da die Pflanzen noch draußen stehen hat, juhu, die Hütte brennt. Nee, keine gute Idee. Der Tag morgen bringt Höchstwerte für 12 Grad im Erzgebirge bis zu 23 Grad im Markgräflerland. Ist also wieder eher ein Spätsommertag bzw. frühherbstlicher Einklang mit allem, was dazukommt. Dormagen in NRW meldet momentan sonnige 20 Grad. Dankeschön, Inge. Ich glaube, du hast den Neid vieler Hörerinnen und Hörer gerade abbekommen. Dann hätten wir in Thüringen in Bad Lobenstein 15 Grad und es ist wolkig beim Henry. Sachsen, Limbach, Oberfrohna etwas windig und wolkig bei 16 Grad und beim Andreas. Und dann wäre noch momentan Kuckrad mal anzubieten. Rostov bei Darmstadt, die Wahlheimat von Frank Farian, leicht bewölkte 18 Grad und Tobias, da hat er lange Zeit gearbeitet. Und ansonsten, das ist auch schön, der Klaus hat uns in Urlaub mitgenommen, 29 Grad in Rom, leicht bewölkt, schreibt er dazu. Ich glaube, du hast mehr neidische Hörer.
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7: Ich bin Dominik Schweiger. Tanken soll ab Oktober bis zu 17 Cent pro Liter günstiger werden. Die Bundesregierung will den geplanten Tankrabatt noch heute auf den Weg bringen. Dafür soll die Energiesteuer auf Benzin und Diesel bis Jahresende sinken. Bund und Länder würde die Entlastung zusammen knapp 2,5 Milliarden Euro kosten. Sie soll die hohen Spritpreise infolge des Iran-Kriegs abfedern. Die CDU hat auf zu viele Fragen keine zufriedenstellenden Antworten mehr. Das hat Kanzler Merz festgestellt, infolge der Wahlpleiten in Berlin und Mecklenburg-Vorpommern. Das rüttelt am Status der Christdemokraten als Volkspartei, so Merz.
8: Das sind wir noch in Teilen, aber wir sind es nur noch in Teilen.
7: Personaldebatten, auch um seine Person gäbe es aber keine, sagte der Kanzler. Und da bekommt er auch Rückendeckung vom bayerischen Ministerpräsidenten und CSU-Chef Söder.
9: Wir stehen da gemeinsam zusammen und wollen, dass wir jetzt Inhaltsfragen und Strukturfragen bereden und keine Personalfragen.
7: Die CDU hatte in Berlin herbe Verluste erlitten. In Schwerin flog die Partei sogar aus dem Landtag. In den Krankenhäusern soll künftig weniger Zeit für Formulare und mehr für die Patienten bleiben. Gesundheitsminister Linnemann fordert dafür weniger Bürokratie, mehr Digitalisierung und mehr Vertrauen in das Personal. Die Krankenhausgesellschaft unterstützt den Vorstoß. Viele Vorgaben würden vor allem zusätzlichen Papierkram verursachen, ohne die Versorgung zu verbessern. Die US-Medien CNN, MS Now und das Magazin Politico wollen gegen ihren Ausschluss aus dem Weißen Haus klagen. Das von Präsident Trump verhängte Zugangsverbot sei ein Angriff auf die Pressefreiheit und unabhängigen Journalismus, hieß es. Trump wirft den Medien vor, Falschnachrichten zu verbreiten. Seit dem Wochenende dürfen ihre Journalisten das Gelände des Weißen Hauses nicht mehr betreten. Eine Umfrage zum Design der neuen Euroscheine geht heute zu Ende, genauer gesagt um Mitternacht. Bis jetzt haben schon mehr als 9 Millionen Menschen mitgemacht. Es gibt zwei Designthemen, Kultur und Natur, zum Beispiel mit berühmten Europäern wie Marie Curie oder mit Vögeln.
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6: Und jetzt die weißen Handschuhe an, den Zylinder auf, die Lackschuhe und mit dem Stock im Schwung die Showtreppe runter in den Feierabend.

0: Ricky Dawson, Hello Mary Lou bei Schwarzwaldradio. Passte so schön hinter David Lee Roth, das hat so die Sache jetzt so ein bisschen rund gemacht, ja. Apropos, einen runden Geburtstag gäbe es zu feiern, nur leider kann der Mann, der ihn feiern würde, ihn nicht mehr feiern. Und das hat auch der Jürgen aus Schmalkalden verstanden, hat sich diesen wunderbaren Song gewünscht.
1: Ein Hallo in den Schwarzwald aus Schmalkalden, Thüringen. Heute ist der 20. Todestag von Boss Burrell. Der war bei Bad Company an der Bassgitarre. Außerdem hätte er dieses Jahr seinen 80. gehabt im August. Ja, und es wäre schön, wenn da ein Titel von Bad Company noch kommen würde heute.
0: Ausgesucht haben wir einen, bei dem man sehr gefühlvoll in die vier Seiten gegriffen hat. Und den Song hätte man der Band so in der Form wahrscheinlich auch nie zugetraut. Bad Company, Ready for Love. Ein bisschen Gefühl zum Feierabend, ne? Mit ein bisschen progressivem Druck.

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1: 1994 in allen Ohren mit diesem Song Michelle Gale und Sweetness, und danach ist die leider irgendwie untergetaucht. Eine ganz süße, eine ganz tolle Stimme. Von der Band hat man deutlich mehr gehört. The Beautiful South bei Schwarzwaldradio. Keep it all in. Und gleich dann auch, also gleich ist gut, in den nächsten 10 Minuten ungefähr die Maxi zum Feierabend. Ein echter Tanzflächenräumer heute.

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1: Ben Liebrand ist ein Name, der mit dem Radio fest verbunden ist. Also einerseits Moderator, dann natürlich auch DJ, aber auch Produzent und Remixer, der spätestens seit den Tagen, als er in der Nordsee auf dem Schiff angefangen hat zu senden, immer noch so diesen alten Radiospirit in den Knochen hat. Und deswegen lässt ihn auch die alte Musik nicht los. In den 80ern hat er einigen Songs frisches Leben eingehaucht. Einer der Songs, die er sich damals vorgenommen hat, war das Werk von fünf Brüdern. Tavares hießen diese fünf Herren, Ralph, Pooch, Chubby, Butch und Tiny. Die letzten beiden leben auch tatsächlich noch. Und die hatten damals in den 70ern einen Riesenknaller. Heaven must be missing an angel. Ist so einer dieser Anmachsprüche, die man heute nicht mehr bringen kann. Im Himmel fehlt ein Engel, weil du runtergefallen bist, gell? Sollte man lassen. Und diesem Song hat er jede Menge Power eingehaucht und ein bisschen frisches Leben verpasst. Diese Version gibt's jetzt und spätestens, wer die Neuauflage von Der Engel für Charlie gesehen hat, weiß, was es mit diesem Song für eine unglaublich hüftschwingende Bewandtnis hat. Hier ist ein Song, der sofort in die Füße geht. Heaven must be missing an angel.

0: Radio am Montagabend. Ja, großes Thema heute war ja Songs, die bei euch Urlaubserinnerungen auslösen oder die euch an Urlaub erinnern. Was verbindet ihr damit? Und eine haben wir uns extra bis zum Schluss aufgehoben, weil es ein wirklich schöner Titel ist.
1: Ich erinnere mich ganz gerne an meinen Urlaub 1986. Da waren wir in Florida, in Miami. Und da haben wir das Lied gehört von Ladum Quarter, New Millionaire. Das wäre super, wenn ihr das spielen könntet. Danke, ciao.
0: Gleich die Uwe Carsten Show, vorher aber noch The Latin Quarter.

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12: Das wird die erste kalte Nacht jetzt in diesem zweiten Halbjahr 2026. Zumindest mal für den Alpenrand. Gerade mal 2 Grad wird es da geben. Ja, und 5 Grad für München ist auch eine ordentliche Portion. Kalt heute Nacht, der kann also einiges durchziehen. Seid vorsichtig, es wird sehr, sehr frisch. Ansonsten wärmste Punkt heute Nacht während auf den ostfriesischen Inseln. Da sind wir so mit 15 Grad dabei. Der Rest ist fast durch die Bank weg einstellig. Der Tag morgen bringt dann wieder Höchstwerte von 12 Grad fürs Erzgebirge, 23 Grad fürs Markgräflerland. Und was wir euch jetzt bringen ist, ja, eine Philipp-Reiß-Produktion, die Uwe Carsten-Show. Da geht's heute passend zum Telefon, ums Telefon, denn schließlich ist es ja heute von Herrn Reiß mehr oder weniger auch erfunden worden. Hätte das Patent angemeldet, hätte er noch was davon gehabt. Viel Spaß mit Uwe und dem Telefon.
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13: Ich bin Moritz Einzel. Das Wahldesaster der CDU in Mecklenburg-Vorpommern wird lange nachhallen. Das hat Bundeskanzler Merz heute betont, nachdem die Christdemokraten den Wiedereinzug ins Landesparlament von Schwerin verpasst hatten.
14: Diese Wahl ist eine tiefe Zäsur. Es ist ein für die CDU in Deutschland dramatisches, einmaliges Ergebnis, dass wir die 5%-Hürde nicht überwinden konnten und dass eine ganze Landtagsfraktion aus dem Landtag heraus fällt. Das ist ein schwerer Schlag.
13: Merz räumte ein, dass die Bundespolitik und auch seine Person bei den Wahlen eine große Rolle gespielt haben. Es gäbe aber auch eine tiefgreifende Veränderung des Parteiensystems und das stelle die schwarz-rote Koalition im Bund vor eine historische Aufgabe. Tanken soll ja ab Oktober bis zu 17 Cent pro Liter günstiger werden. Die Bundesregierung will den geplanten neuen Tankrabatt noch heute auf den Weg bringen. Dafür soll die Energiesteuer auf Benzin und Diesel bis Jahresende sinken. Das soll die hohen Spritpreise infolge des Iran-Kriegs abfedern. In den Krankenhäusern soll künftig weniger Zeit für Formulare und mehr für die Patienten bleiben. Gesundheitsminister Linnemann fordert dafür weniger Bürokratie, mehr Digitalisierung und mehr Vertrauen in das Personal. Die Krankenhausgesellschaft unterstützt den Vorstoß. Viele Vorgaben würden vor allem zusätzlichen Papierkram verursachen, ohne die Versorgung zu verbessern. Nach dem Ausschluss von CNN aus dem Weißen Haus schränken mehrere große US-Sender ihre tägliche Begleitung von Präsident Trump ein. Betroffen ist der sogenannte TV-Pool aus ABC, CBS, CNN, Fox News und NBC. Hintergrund ist das von Trump verhängte Zugangsverbot für CNN, MS Now und Politico. Die 3 Medienhäuser klagen dagegen.
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16: Oh, da klingelt's. Moment, ich geh mal kurz ran. Carsten, Schwarzwaldradio. Ja, bitte? Songs übers Telefonieren. Boah, da gibt's einige noch, glaube ich schon. Ja,

Das Pferd frisst keinen Gurkensalat. Das war der erste Satz, der jemals über ein Telefon gesprochen wurde. Ich erzähle mal kurz die ganze Geschichte dazu. Johann Philipp Reis hat es erfunden, dieses Telefon. Also Ferntonapparat hieß das bei ihm. Das war ein Lehrer aus Hessen, also schon Mitte des 19. Jahrhunderts. Hatten Lehrer offensichtlich viel Tagesfreizeit. Hat auch in seiner Scheune das Dreirad und die Wasseruhr erfunden. Und da ging es mit diesem Ferntonapparat nicht darum, Töne zu übertragen. Der wollte einfach verstehen, wie das Gehör funktioniert. Ist auch nicht reich geworden mit seiner Erfindung. Der starb mit 40 in einfachen Verhältnissen. Der Grund, es gab in Deutschland damals noch kein Patentamt. Das gab es erst ein paar Jahre später und Alexander Graham Bell hat diesen Ferntonapparat technisch weiterentwickelt und sich das Telefon patentieren lassen, um den Menschen zu beweisen, dass dieses Telefon funktioniert. Hat Reis dann eben seinen Schwager ein paar Räume weitergeschickt und gebeten, aus einem Buch vorzulesen über dieses Telefon. Der Deutsche an sich ist natürlich sehr misstrauisch, deswegen haben sie gedacht, ach, der Reis, der alte Schurke, der hat bestimmt das Buch auswendig gelernt. Und deswegen musste der Schwager irgendwelche Fantasiesätze erfinden, die Johann Philipp Reis dann eben verstanden hat übers Telefon. Schwachsinnssätze. Und das waren eben, das Pferd frisst keinen Gurkensalat und die Sonne ist aus Kupfer. Das waren die ersten Sätze über ein Telefon. Über Johann Philipp Reis gibt es keinen Song, aber über Alexander Graham Bell gibt es einen Song von The Sweet.

F.R. David aus Frankreich mit Pick Up the Phone. Das war der zweite kleinere Hit nach Words Don't Come Easy. Es geht ums Telefonieren. Eine Stunde lang nur Songs rund ums Telefonieren auf der Playlist. Kennt ihr noch von Trio? Sabine? Das war so ziemlich das Weirdeste, was in den 80ern überhaupt rauskam. Da gab es ja keinen Text. Das war einfach nur so eine Musik von Trio mit ein bisschen Chorgesang. Und es war das Telefonat mit Stefan Remmler mit einer Dame namens Sabine. Da gibt es mit Sicherheit keinen Text. Das war frei improvisiert. Und es gab dann 2-3 Monate später auch die Antwort von der Formation Dombrowski, wo dann die Dame mit Stefan Remmler telefoniert. Völlig unverständlich aus heutiger Sicht, aber so als Zeitdokument 80er Jahre nicht schlecht, dachte ich mir. Und dann haben wir noch zum Thema Telefon New Edition. Das ist die Band von Bobby Brown, dem Mann von Whitney Houston damals. Mr. Telephone Man.

0: Hallo? Sabine?
1: Sabine.
0: Wie geht's? Ne? Pass mal auf. Ja, ja, ist im Radio. Und wir hatten diese Musik im Radio und da musste ich natürlich an dich denken. Ah. Weil du ja auch letztes Mal gesagt hattest, ich soll ruhig wieder anrufen, ne? Und doch, hast du gesagt, doch. Doch, bestimmt. Und dann diese Musik, weißt du? Ja, und dann dachte ich, ruf doch mal an und was? Hallo? Sabine? Nee, ich dachte nur, dass du dann mal rumkommst. Ja, wie? Wie? Ach, weißt du doch. Ja. Nee. Nee, das sehe ich nicht so. Nee, das muss ja auch nicht sein. Nee, weißt du doch, das ist doch jetzt. Du und ich und weißt du auch, jetzt mal. Hä? Wieso? Das verstehe ich nicht. Letztes Mal hast du ganz anders, also, was? Ja, genau. Und da hast du gesagt, das wäre alles dufte und das ginge ruhig so und, was?
2: Ach, hör doch.
0: Ist ja gar nicht wahr. Ach Mensch, nee, und überhaupt, das ist, nee, wenn das so ist, dann passt mir das auch nicht. Was? Nee. Klar wäre das dufte und würde mich auch, ja oder doch, wa? Nee, weil ich meine, das ist doch alles nicht so wichtig. Mensch, Hauptsache du und ich und zusammen und wohlfühlen, oder? Ja? Kutschi, ne? Nichts mit Kutschi, sich ausgekutschit. Ja, denn ab dafür. Okay. Ja. Alles klar. Muss ja auch nicht. Ja, ist klar, du rufst dann wieder an, oder? Nee, das ist schon in Ordnung.
3: Vielleicht machen wir in 50 Jahren auch mal eine Show über WhatsApp, aber das legen wir heute mal beiseite. Es geht ums klassische alte Telefon-Songs übers Telefon heute auf der Playlist bei Schwarzwaldradio. Telephone Line natürlich von Electric Light Orchestra. Und ich habe uns zur Feier des Tages die Live-Version rausgesucht aus dem Wembley-Stadion in London. Da gibt es schlechtere Orte, um ein Konzert zu geben. Und man hört bei dieser Aufnahme einfach, was dieser Jeff Lynne für ein Perfektionist ist. Dieser Orchester-Bombast-Sound, der klingt live wie auf Platte. ELO mit Telephone Line.

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Foreigner waren das mit Love on the Telephone. Es geht ums Telefonieren eine Stunde lang bei Schwarzwald Radio. Jetzt mit Blondie, die ja immer so ein bisschen den Spagat gewagt hat. Einerseits das Aushängeschild in Sachen New Wave, in Sachen Punk. Andererseits war sie ein gefragtes Model, hat sich auf den Laufstegen roten Teppichen wohlgefühlt, Nacktaufnahmen gemacht und so. Also es war immer so ein bisschen Spagat. Und als sie dann 79 dieses Heart of Glass rausgebracht hat, eine astrein geschmirgelte Disco-Nummer. Da haben dann viele mit Blondie gebrochen. Kurz vor Heart of Glass kam der Song Hanging on the Telephone. Blondie passt astrein in diese Show, genauso wie natürlich ABBA mit Ring Ring. Das ist der Song, mit dem sie ein Jahr vor Waterloo versucht haben, den schwedischen Vorentscheid zu gewinnen. Haben sie nicht geschafft und nach dem Durchbruch mit Waterloo kam dann auch Ring Ring nochmal raus. Ich habe uns mal die schwedische Version mitgebracht heute.

Das ist für mich immer noch einer der besten Disco-Nummern aller Zeiten. Midnight Star mit Operator bei Schwarzwald Radio. Operator, erklärt das mal bitte euren Kindern, dass es da früher eine Zeit gab, wo man nicht einfach irgendwo angerufen hat, sondern wo es eine Vermittlung gab, wo man erst anrufen musste. Und der hat einen dann mit seinem Wunschpartner verbunden. Wir telefonieren heute ein bisschen auf ganz klassischem Weg, zum Beispiel mit Hot Chocolate, Tears on the Telephone. Die haben nicht nur eine Best-of-CD, die haben so viele Hits gehabt, 15 Jahre lang. Da gibt es eine Rest of the Best-of-CD.

Jetzt haben wir schon wieder mehr Songs als Stunde. Call Me, Spagna, der große Italo-Disco-Hit, muss auch kommen, ganz klarer Fall. Dann habe ich hier noch was Schönes von Plastic Bertrand, die zweitbekannteste belgische Figur nach dem Mannequin Piss. Sa Plan pour moi, natürlich der große Hit. Aber er hat auch noch was gemacht in den 70ern. Telefon à Telefon. Und ich finde ja, dieses orangefarbene Wählscheibentelefon ist der Inbegriff der 70er Jahre, oder? Mehr 70er geht nicht. Und dann würde ich unbedingt noch gerne De La Soul ins Rennen schicken mit Ring Ring, im Original natürlich Name and Number von Curiosity Killed the Cat aus den 80ern. Also ist genau mein Ding.

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10: Ich bin Moritz Einzel. Nach den Wahlniederlagen der CDU in Berlin und vor allem in Mecklenburg-Vorpommern hat Kanzler Merz nochmal klargemacht, dass er seinen Reformkurs fortsetzen will. Um seine politische Zukunft gehe es parteiintern gerade nicht.
11: Es hat weder gestern Abend noch heute Vormittag von irgendjemandem irgendeine personelle Frage, geschweige denn eine Personaldebatte gegeben. Von niemandem.
10: Dass die CDU in Mecklenburg-Vorpommern aus dem Landtag geflogen ist, bezeichnete Merz als dramatisches, einmaliges Ergebnis. Der frühere Verkehrsminister Scheuer hat den Vorwurf der Falschaussage zur gescheiterten Pkw-Maut auch vor Gericht zurückgewiesen. Die Mautbetreiber sollen Scheuer angeboten haben, die Verträge erst nach einem Urteil des Europäischen Gerichtshofs zu unterzeichnen. Daran erinnere er sich nicht, unterstrich Scheuer zu Verfahrensbeginn in Berlin. Der Bund musste 243 Millionen Euro Schadenersatz zahlen. Weniger Trump im US-Fernsehen. Mehrere große Sender in den Vereinigten Staaten schränken ihre Berichterstattung über den US-Präsidenten ein. Gemeinsam mit CNN erklärten ABC, CBS, NBC und auch Fox News vorerst nicht mehr über Trump-Auftritte zu berichten. Grund ist das Hausverbot, das Trump für Journalisten von CNN und zwei weiteren Medienunternehmen ausgesprochen hatte. Jürgen Klopp legt jetzt so richtig los. Der neue Fußball-Bundestrainer hat seine Spieler heute in Herzogenaurach empfangen. Dabei gibt's noch Veränderungen an den beiden Kadern, die Klopp nominiert hat. Karim Adeyemi vom FC Barcelona rückt ins Aufgebot für die ersten Spiele in den Niederlanden und gegen Griechenland. Lennart Karl vom FC Bayern wechselt ins zweite Aufgebot mit Partien gegen Serbien und in Griechenland. Der Grund ist Belastungssteuerung. Der Leipziger Brajan Gruda kann wegen einer Bauchmuskelzerrung nicht zum DFB. B-Team reisen.
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6: Ich bin Moritz Einzel. Bundeskanzler Merz will ein Gesetz gegen Enteignungen vorantreiben. Nach dem Wahlsieg der Linken in Berlin hat Merz gesagt, die Bundesregierung werde ein entsprechendes Verbot vorlegen.
7: Es geht vor allem darum, an die internationalen Investoren eine klare Botschaft zu senden, die da lautet, es gibt in Deutschland keine Enteignungen von privatem Eigentum. Das ist gerade für den Investitionsstandort Deutschland von größter Relevanz und deswegen machen wir dieses Gesetz.
6: Die Linke hatte im Wahlkampf in Berlin versprochen, sich für Enteignungen der Wohnungskonzerne stark zu machen. Die SPD in Mecklenburg-Vorpommern will mit Linken und Grünen über ein gemeinsames Regierungsbündnis sprechen. Der Vorstand der Sozialdemokraten hat sich einstimmig hinter einen entsprechenden Vorschlag von Ministerpräsidentin Schwesig gestellt. Bisher regieren SPD und Linke in einer Zweierkoalition. Die SPD war gestern bei der Landtagswahl knapp hinter der AfD gelandet. Mit der AfD will aber niemand koalieren. Deutschlands Obstbauern haben eine der besten Kirschernten der vergangenen Jahre eingefahren. Insgesamt sind es rund 48.500 Tonnen Süß- und Sauerkirschen, 8% mehr als im langjährigen Durchschnitt. Das milde Frühjahr und nur wenige Frostschäden haben das möglich gemacht. München geht mit Kiel in den Endspurt der nationalen Bewerbungsphase für die Olympischen Spiele. Die beiden Städte haben mitgeteilt, dass sie zusammenarbeiten. Sollte München also den Zuschlag für Olympia bekommen, finden in Kiel die Segelwettbewerbe statt. Am Samstag entscheidet sich, wer als deutscher Kandidat für die Spiele 2036, 40 oder 44 ins Rennen geht. Neben München bewerben sich Köln-Rhein-Ruhr und Berlin.
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8: Einen wunderschönen guten Abend, guten Morgen, guten Tag, guten wann auch immer ihr uns hört. Freddy Kappen hier mit einer neuen Ausgabe Unforgettable. Die Welt ist eine Scheibe. Wir präsentieren essentielle Alben der Musikgeschichte. Und heute geht's unter anderem um Emanzipation. Also nicht, dass Annie Lennox nicht auch schon zu Eurythmics-Zeiten eine emanzipierte Frau gewesen wäre. Aber mit ihrem Solo-Debüt Diva hat sie sich auch künstlerisch emanzipiert. Annie Lennox und Diva, das gibt's heute mit Hintergrundstories, der Musik dazu. Und los geht's mit der zweiten Single des Albums Walking on Broken Glass.

Ihr hört Unforgettable, die Welt ist eine Scheibe und es war Walking on Broken Glass von Annie Lennox. Ja, und dieser Song, der lebt von Kontrasten. Der Songtext steht im Gegensatz zur fröhlichen Musik mit seinem karibisch inspirierten Piano-Intro. Und die Musik, die verändert sich innerhalb des Songs auch immer wieder in Textur, Tonart und Rhythmus. Passend zum Bild des selbstbestimmten Gehens über das gebrochene Glas im Refrain, über die Qual, verlassen worden zu sein, bis hin zu der Feststellung, damit das Leben der Protagonistin ruiniert zu haben. Since you've abandoned me, my whole life has crashed, heißt es da. Ein Leben in Scherben also. Für Freude dürfte wiederum der Erfolg der Single gesorgt haben. Das Stück wird zum Nummer 1 Hit in Kanada, schafft Platz 14 in den USA und ist damit sogar erfolgreicher als der Keytrack und Vorbote des Albums, die Ballade Why. 2 Jahre lang hat Annie Lennox nach dem Ende der Eurythmics erstmal gar nichts gemacht und sich immer die Frage gestellt, ob sie überhaupt eine Platte machen soll, erzählt sie 1992 zum Album-Release. Aber, Zitat, ich bin Musikerin, ich bin Sängerin, das bin ich, das ist meine Identität. Wenn all das nicht passiert, was mache ich denn dann? Als Eurythmics hat Annie mit Partner Dave Stewart alle Sweet Dreams gelebt, zwischenzeitlich sogar als Paar The Miracle of Love erfahren und mit dem Album We Two Are One zum Ausklang der 80er nochmal ein Statement der Zusammengehörigkeit gesetzt. Aber Annie macht keinen Hehl daraus, dass das Verhältnis zu Dave Stewart zu der Zeit ein schwieriges ist. 10 Jahre Pause braucht es dann auch bis zur Reunion, quasi fast die gesamten 90er Jahre durch. Und zu Beginn dieser 90er erscheint deshalb Diva, das Solo-Debüt von Annie Lennox. Die Single Why läutet Annies Solokarriere ein.

Textlich sei Y ein Gespräch mit ihr selbst auf eine lustige Art. Es geht um Kommunikation oder vielleicht auch einen Mangel davon. Das Video zeigt Annie zu Beginn des Songs jedenfalls ohne Make-up, ohne tolle Klamotten, ganz natürlich vor einem Make-up-Spiegel. Sie brezelt sich mehr und mehr auf, wird zur Diva und zum Ende des Songs gibt's zusätzlich zum optischen Glow-up auch einen kleinen lyrischen Rant, wie man das so neudeutsch sagt. This is the book I've never read. These are the words I never said. Do you know how I feel? 'Cause I don't think you know how I feel. Also eine Frau, die sich das Recht behält, weder selbst genau zu wissen, wer sie eigentlich ist, die sich aber auch nicht von anderen einordnen lassen will. Das ist quasi Annies Version von I Did It My Way. So steht's sinngemäß in den Liner Notes ihrer Best of aus dem Jahr 2009. Kritiker und Hörer hören bei Y eigentlich eher einen klassischen Trennungssong. Ja, und das ist natürlich völlig nachvollziehbar und passt natürlich auch.

Der dritte Song des Albums, die zweite Single Precious, hat nichts mit der gleichnamigen Eurythmics B-Seite ihrer Single Revival ein paar Jahre zuvor zu tun. Das Annie Lennox Solo Precious ist ein tanzbarer Mid-Tempo-Song, der auf Annies damals anderthalbjähriger Tochter Lola gemünzt sein soll. Die wird hier offenbar als der Precious Little Angel, also der wunderschöne kleine Engel, besungen. Der Song klänge nach der Leidenschaft und Intensität eines Lisa Stansfield-Stückes. Er hat Soul, er hat Bass und der wird hier sowie auch auf den anderen Stücken des Albums gespielt vom US-Amerikaner Doug Wimbish, ex Living Color. Auf dessen Kollaboliste stehen so namhafte Größen wie Seal, Madonna, die Stones und auch Depeche Mode. Ja, und wo wir jetzt schon beim Name-Dropping sind, die B-Seite des für die Single nochmal etwas aufgepeppten Precious ist übrigens der Song Step by Step, den Whitney Houston dann später für den Soundtrack zu The Preacher's Wife covern wird und auch erfolgreich als Single rausbringt. Step by Step.

Legend in My Living Room ist ein Song über eine Person, die es nie wirklich geschafft hat und darüber verbittert ist. Ob Annie Lennox diese Person selbst sein könnte, ob sie sich in deren Lage versetzen könnte, wenn sie denn nicht so erfolgreich geworden wäre, das kann sie nicht beantworten. Ihr Vater habe ihr jedenfalls immer gesagt, sie könne jederzeit nach Aberdeen zurückkommen und sie dachte nur, um Gottes Willen bloß nicht. Annie hasste die Schule und die Option, Lehrerin zu werden, hätte sie wohl umgebracht, sagt sie. Ich habe Glück, dass es anders gekommen ist, so Annie Lennox im Jahr 92.

Der Albumtitel Diva sei ironisch gemeint, denn wie arrogant sei es denn, diesen Namen zu verwenden, sich eine Krone aufzusetzen, sagt Annie damals in einer BBC-Doku zur Albumveröffentlichung. Aber Annie Lennox mache das mit einem Lächeln, denn die Diva, die man sieht, das ist nicht zwingend die Person, die auch wirklich dahinter steckt. Sie erscheint Abend für Abend auf der Bühne und danach versucht sie wieder, mit ihrem eigenen Leben klarzukommen. Es sei tatsächlich schwierig gewesen, manchmal zwischen Privatperson und Bühnenfigur zu unterscheiden, sagt Annie. Haben Diva-Allüren denn auch was mit ihrem Alleingang zu tun? Annie sagt, ich hätte nie gedacht, dass ich eine Platte ohne Dave Stewart schreiben könnte, aber das Ganze war dann auch die Herausforderung. 8 der 10 Tracks der Vinylversion schreibt Annie Lennox allein, bei 2 arbeitet sie mit Co-Autoren.

Die gefühlvollen Stücke auf Diva seien weniger kantig, weniger bitter, weniger wütend. Wahrscheinlich reflektiere es Lennox gegenwärtige Situation als erfülltere Person. Sie sei an einem sehr gesunden Ort, sagt sie 1992 zum Release. Jetzt könnte man sagen, klar, du bist Multimillionärin, hast eine Karriere, siehst gut aus, was soll man da auch jammern? Aber der Schlüssel zu allem sei eben die Liebe. Dabei schwingt auch ihre neue Rolle als Mutter mit. Nach einer Fehlgeburt im Jahre 1988 kommt 1990 schließlich ihre erste Tochter zur Welt, 1993 inmitten des Diva-Welterfolges die zweite.

Produziert hat die Diva Steven Lipson den jetzt mittlerweile über 70-Jährigen, kann man heute schon als Produzentenlegende gleich auf mit Trevor Horn einordnen. Und aus diesem Umfeld stammt Lipson ja auch, hat mit Frankie Goes to Hollywood, Propaganda oder sogar Paul McCartney gearbeitet. Steven Lipson,

Prickelt einerseits gern elektronisch, spielt aber auch Gitarre und schafft so den Brückenschlag zwischen damaligen State-of-the-Art-Elektronik-Schnickschnack und echten Instrumenten. Eine Kunst, die auch die Eurythmics immer sehr gut beherrscht haben.

Ihr hört immer noch Unforgettable, heute mit Diva von Annie Lennox. Und kleiner Fun Fact, das gerade gehörte Little Bird, eine weitere Single des Albums, ist eins der Lieblingsstücke von Tokyo Hotel Sänger Bill Kaulitz. Ja, und für die, die diese Band nicht kennen wollen, der Kaulitz ist eine doch recht erfolgreiche Diva der Neuzeit. Also, da schließt sich ein Kreis. Ihm gefällt auch sicher das Motto des nächsten Stückes. In der durch Röhreneffekte auf alt gemachten Coverversion Keep Young and Beautiful geht's um die Schönheit und deren Vergänglichkeit auf eine sehr humorvolle Weise. What's cute about a little cutie? It's her beauty, not brains, heißt es da also sinngemäß. Was ist an einer süßen süß? Es ist ihre Schönheit und nicht ihr Intellekt. Ja, noch ein bisschen mehr Kontroverses hinten dran. If you're wise, exercise all the fat off. Ja, also, wenn du schlau bist, dann gehst du mal bitte ins Fitnessstudio. Das hat man zuletzt sinngemäß so vielleicht von Shirin David in Bauch, Beine, Po gehört. Wie viel Ironie bei der allerdings dabei war, das bleibt offen.

Heute im Jahr 2026 wissen wir, dass Annie Lennox wirklich in Würde gealtert ist. Visuell spendiert sie dem Album damals zu jedem Song tatsächlich einen eigenen Clip. In vollem Diva-Outfit tritt Annie Lennox in Venedig auf, wo auch das Cover fotografiert ist und das Y-Video gedreht wird. Im Clip zu The Gift trifft sie auf Passanten. Ob es Fans sind oder einfach nur Leute, die sich wegen Verdacht auf Prominenz mit der Diva in Federboa fotografieren lassen wollen, wahrscheinlich stimmt beides ein bisschen. Dass Annie Lennox mit Diva ihren Superstar-Status auch als Solokünstlerin zementiert, das kann man ganz sicher sagen im Rückblick. Vierfach Platin in England fürs Album, Doppelplatin in den USA und in Deutschland und im Rest von Europa läuft's auch bestens.

0: Entspannt geht das Album Diva zu Ende, so wie es mit Why auch beginnt, wobei wir tatsächlich der Dramaturgie wegen die Chronologie nicht ganz eingehalten haben. The Gift ist eigentlich der vorletzte Song. Das hier ist aber definitiv die letzte Wortmeldung von uns für den Moment. Und damit ist diese Folge Unforgettable zu Ende. Große Bitte jetzt an euch. Schaut bei Facebook vorbei, folgt uns da. Ihr findet uns unter Music Podcast Unforgettable. Schreibt sich Unforget LP und das Ganze in einem Wort. Also Unforget Englisch und LP noch hinten dran. Wie die Abkürzung für Longplayer, das Ganze ohne Leerzeichen. Ich bin Freddy Kappen, ich freue mich auf euch, auf die nächste Folge. Auf Wiederhören, bis dann.
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1: Vielen Dank für den geilen Titel. Die LP lief damals bei mir rauf und runter auf dem Walkman.

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7: Ich bin Joshua Heise. Die CDU leckt nach den Wahlpleiten in Berlin und vor allem in Mecklenburg-Vorpommern ihre Wunden. Kanzler Merz hat heute festgestellt, dass die Christdemokraten nur noch in Teilen eine Volkspartei seien.
8: Wir werden über die Arbeit und die Struktur der Partei sprechen, über unser Programm und über das Profil der CDU. Wir haben, um es offen zu sagen, auf zu viele Fragen keine zufriedenstellenden Antworten mehr. Und das werden wir und das müssen wir ändern.
7: Den Reformkurs der Bundesregierung will Merz fortsetzen. Dazu kündigte er an, etwas gegen die Einschränkungen für Kassenpatienten zu tun. Weniger Trump im US-Fernsehen. Mehrere große Sender in den Vereinigten Staaten schränken ihre Berichterstattung über den US-Präsidenten ein. Gemeinsam mit CNN erklärten ABC, CBS, NBC und auch Fox News vorerst nicht mehr über Trump-Auftritte zu berichten. Grund ist das Hausverbot, das Trump für Journalisten von CNN und zwei weiteren Medienunternehmen ausgesprochen hatte. Der frühere Verkehrsminister Scheuer von der CSU hat den Vorwurf der Falschaussage zur gescheiterten Pkw-Maut auch vor Gericht zurückgewiesen. Die Mautbetreiber sollen Scheuer angeboten haben, die Verträge erst nach einem Urteil des Europäischen Gerichtshofs zu unterzeichnen. Daran erinnere er sich nicht, unterstrich Scheuer zu Verfahrensbeginn in Berlin. Der Bund musste 243 Millionen Euro Schadenersatz zahlen. Der Schweizer Fußballprofi Granit Xhaka wird von seinem Umgang mit der Corona-Zeit eingeholt. Der frühere Spieler von Bayer Leverkusen, der heute in Sunderland unter Vertrag steht, hat zugegeben, dass er sich damals ein gefälschtes Impfzertifikat geholt hat. Das sei ein Fehler gewesen. Gegen Xhaka ermittelt jetzt die Staatsanwaltschaft Luzern. Die ersten Spiele der Schweizer Nationalmannschaft in der Nations League finden ohne ihren Kapitän statt.
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1: 21. September 1992. Die Fantastischen Vier sind mit Dida neu in den Charts. Anfang der 90er ist der Rap in Deutschland angekommen. Es gibt die ersten Crews, die rappen nach amerikanischem Vorbild, also auf Englisch. Aber es dauert nicht lange, bis auch die ersten Versuche auf Deutsch gestartet werden. Das Ganze passiert in Baden-Württemberg. Wo genau, darüber wird bis heute köstlich gestritten. Die einen sind sich sicher, Advanced Chemistry aus Heidelberg waren die ersten, die Rap auf Deutsch gemacht haben. Andere sagen, nein, der Rap auf Deutsch, der kommt aus Stuttgart von den Fantas. Die meisten haben sich zwar in der Zwischenzeit darauf geeinigt, dass die ersten tatsächlich die Heidelberger waren, aber den ersten Erfolg hatten definitiv die Fantas aus Stuttgart. Und zwar mit Dida.

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6: Ich bin Joshua Heise. In der Debatte um eine eventuelle Nachfolge von Kanzler Merz fällt immer wieder ein Name, Hendrik Wüst. Doch wie der Ministerpräsident von Nordrhein-Westfalen der Rheinischen Post gesagt hat, will er so lange wie es geht in seinem jetzigen Amt bleiben. Personaldebatten seien nicht zielführend, so der CDU-Politiker. Trotzdem sehe er für die schlechten Wahlergebnisse in Berlin und Mecklenburg-Vorpommern auch eine Verantwortung beim Bundeskanzler. Die CDU Mecklenburg-Vorpommern zieht aus dem Wahldesaster Konsequenzen. Landeschef Daniel Peters gibt seinen Posten ab, kommissarisch übernimmt Philipp Amthor die Geschäfte. Die CDU war am Sonntag mit 4,9% zum ersten Mal in ihrer Geschichte aus einem Landtag geflogen. Unterdessen hat die SPD von Ministerpräsidentin Schwesig Gespräche mit Linken und Grünen angekündigt, denn mit dem Wahlsieger AfD will niemand koalieren. Als Reaktion auf den Ausschluss des renommierten TV-Senders CNN aus dem Weißen Haus schränken andere große US-Sender die engmaschige tägliche Begleitung des Präsidenten auf seinen Terminen ein. Auch der sonst eher Trump-treue Sender Fox News ist dabei. Tina Eck berichtet.
7: Die verbannten Medien klagen gegen den Rauswurf. Sie sehen das Recht der Öffentlichkeit auf unabhängigen Journalismus unmittelbar bedroht. Die Regierung habe nicht zu entscheiden, worüber die Presse berichtet. Die anderen großen Networks sind solidarisch und verweigern die Begleitung Trumps im sogenannten Pressepool, mit dem die Medien Infos und Material zusammenlegen. Trump reist also ohne Begleitung zur UN-Generaldebatte nach New York.
6: Totalausfall an den Flughäfen der Ostküste der USA. Wie die US-Luftfahrtbehörde mitgeteilt hat, musste der Flugverkehr wegen einer technischen Störung kurzzeitig komplett gestoppt werden. Am Flughafen Philadelphia war bei Bauarbeiten ein Glasfaserkabel durchtrennt worden. Betroffen waren auch die Flughäfen in New York, New Jersey und Boston. Hunderte Flüge wurden gestrichen oder konnten nur verspätet starten.
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5: Ich bin Joshua Heise. Ex-Bundesarbeitsminister Heil hat Mecklenburg-Vorpommerns Ministerpräsidentin Schwesig als Vorbild für die SPD gelobt. Schwesig habe es geschafft, dass die AfD bei der Wahl nicht durchmarschiert sei, sagte Heil in der ARD. Weiter signalisierte er die Bereitschaft, ein Führungsamt in der Partei zu übernehmen. Wegen schlechter Umfragewerte gibt es aus der SPD-Basis Forderungen, die Parteichefs Baas und Klingbeil abzulösen. Trotz des historischen Wahldebakels der CDU setzt Parteichef und Kanzler Merz weiter auf den geplanten Reformkurs. Er hat auch ausgeschlossen, dass es in der CDU-Spitze eine Diskussion über seine politische Zukunft gegeben habe. David Riemer berichtet.
6: Merz steht nach den Wahlklatschen in Mecklenburg-Vorpommern, Berlin und vor 2 Wochen in Sachsen-Anhalt massiv unter Druck. Er selbst denkt nicht an Rücktritt, im Gegenteil, er will Regierungs- und CDU-Parteichef bleiben. Gut möglich, dass ihm die Union eine letzte Chance gibt, verlorenes Vertrauen zurückzugewinnen und die nötigen Reformen anzuschieben. Scheitert das Projekt, dürfte sein politisches Ende kaum noch zu verhindern sein.
5: Weil die Beziehungen zu Kanada derzeit auf Eis liegen, will US-Präsident Trump den für die Landwirtschaft wichtigen Kalidünger künftig aus Belarus beziehen. Das hat der Republikaner auf seinem Sprachrohr mitgeteilt. Bislang war das nördliche Nachbarland der mit Abstand größte Lieferant des Düngers. Nähere Angaben zu dem Deal mit Belarus machte Trump zunächst nicht. Im großen Führungsmachtkampf beim Fußball-Weltverband zeigt sich FIFA-Chef Infantino erstmals gesprächsbereit für Reformen. In einem Brief an die Präsidenten der 211 Mitgliedsverbände kündigte der Schweizer eine unabhängige Überprüfung der FIFA-Governance sowie Gespräche über eine Stärkung der Entscheidungsprozesse an. Seine erneute Kandidatur als Präsident will er aber nicht zurückziehen.
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1: Ich bin Joshua Heise. In den Krankenhäusern soll künftig weniger Zeit für Formulare und mehr für die Patienten bleiben. Gesundheitsminister Linnemann fordert dafür weniger Bürokratie, mehr Digitalisierung und mehr Vertrauen in das Personal. Die Krankenhausgesellschaft unterstützt den Vorstoß. Viele Vorgaben würden vor allem zusätzlichen Papierkram verursachen, ohne die Versorgung zu verbessern. Bundeskanzler Merz will ein Gesetz gegen Vergesellschaftung vorantreiben. Nach dem Wahlsieg der Linken in Berlin sagte Merz, die Bundesregierung werde ein entsprechendes Verbot vorlegen.
2: Es geht vor allem darum, an die internationalen Investoren eine klare Botschaft zu senden, die da lautet, es gibt in Deutschland keine Enteignungen von privatem Eigentum. Das ist gerade für den Investitionsstandort Deutschland von größter Relevanz und deswegen machen wir dieses Gesetz.
1: Die Linke hatte im Wahlkampf in Berlin versprochen, sich für Vergesellschaftungen der Wohnungskonzerne stark zu machen. Gutverdiener müssen sich im kommenden Jahr auf höhere Sozialabgaben einstellen. Die Beitragsgrenze soll bei der Krankenversicherung auf knapp 6.400 Euro und bei der Rentenversicherung auf 8.850 Euro im Monat steigen. Für Spitzenverdiener könnte das bis zu 100 Euro Mehrbelastung monatlich bedeuten. Bundesregierung und Bundesrat müssen den neuen Grenzen noch zustimmen. München geht mit Kiel in den Endspurt der nationalen Bewerbungsphase für die Olympischen Spiele. Sollte München den Zuschlag für Olympia bekommen, finden in Kiel die Segelwettbewerbe statt, hieß es in einer Mitteilung. Am Samstag entscheidet sich, wer als deutscher Kandidat für die Spiele 2036, 40 oder 44 ins Rennen geht. Neben München bewerben sich die Region Rhein-Ruhr und Berlin.

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1: Hallo aus Deutschlands schönstem Mittelgebirge, dem Schwarzwald. Mein Name Zara Roth. Ich lebe da, wo andere Urlaub machen und nehme euch mit auf meine Touren. Visit Black Forest ist der Podcast für alle, die gern draußen unterwegs sind und eure klimafreundliche Reiseinspiration in unter 20 Minuten. Wasser ist das große verbindende Thema dieser Folge. Eis und Wasser formten die Landschaft vor zig Millionen Jahren. So entstanden die tiefen Schluchten, die plätschernden Bäche, die tiefen Höhlen und die schwarzen Karseen, die wir heute im Schwarzwald erkunden können. Wasser ist Lebensgrundlage vieler Schwarzwälder und nicht zuletzt auch Lebensraum vieler Tiere. Um besonders bunte und glitschige und leckere geht's jetzt.
2: In einem Bächlein hell, da schoss sie froh ein. Die launische Forelle vorüber wie ein Pfeil.
1: Meine erste Station, die Forellenzucht Lohmühle in Alpiersbach. Fischwirt Dennis gibt mir eine kleine Führung übers Gelände, bevor ich dann den Chef treffe.
3: Bogenforellen, Bachforellen, Goldforellen, Tigerforellen, Bachsaiblinge.
1: Tigerforellen?
3: Jawohl, eine Kreuzung aus Bachsaibling und Bachforelle.
1: So, Forellen habe ich ja noch nie gesehen.
3: Ja, das sind Goldforellen. Das ist praktisch die Albino-Form der Regenbogenforelle.
1: Ach so, und die gibt es in freier Natur nicht, weil die werden so auffällig, dass die sofort gefressen werden.
3: Genau,
1: ne?
3: Da sind die Fressfeinde natürlich schon schnell dran an den Fischen.
1: Ja, klar. So, hier ist die Babystation.
3: Genau, hier hätten wir jetzt kleine Bachsaiblinge. Die sind jetzt ein halbes Jahr alt, circa 4 Gramm schwer. Genau, die haben jetzt noch circa 2,5 Jahre Zeit, um auf Speisefischgröße von circa 350 bis 400 Gramm zu kommen.
1: 2,5 Jahre müsst ihr die hier beschützen. Ja. Und man sieht schon, so über uns hat gerade so ein Greifvogel auch gekreist oder so. Ihr seid hier in einem, also kannst du vielleicht erstmal beschreiben, wie die Lage ist, wenn man das nicht sehen kann. Es ist wunderschön hier. Wir sind in einem Tal und umgeben von Wald, ne?
3: Ja, absolut. Also traumhafte Lage, perfektes Wasser. Wir haben hier Quellwasser, also praktisch Bachwasser. Aber oberhalb von der Anlage ist es eine Quelle, 500 Meter oberhalb. Und das Wasser ist astrein, also herrlich, einfach traumhaft.
1: Oh, sind die schön.
3: Also das hier wären jetzt unsere Elterntiere, unsere Laichfische.
1: Okay.
3: Das heißt, die sind für die Produktion zuständig.
1: Aha.
3: Das heißt, wir streifen die einmal im Jahr ab. Und die ganzen Fische, die wir hier produzieren, alles eigene Produktion.
1: Wie viele Fische habt ihr? Habt ihr alle mal gezählt?
3: Gezählt nicht, aber wenn wir... Ja, schmeiße ich mal ein bisschen Futter rein hier, dass man
1: wow.
3: ein bisschen was sieht. Also wir streifen im Jahr ca. 800.000 bis 1 Million Eier ab, die man natürlich dann schon vom Ei weg verkaufen.
1: Aha.
3: Gerade die Bachforellen für die Fließgewässer.
1: Was heißt das? Die sind nicht alle zum Essen?
3: Genau, also ein Großteil wird bei uns lebend verkauft. Das heißt eben für Fließgewässer, Angelvereine, andere Fischzuchten oder so Hobbyteichwirte.
1: Da möchte ich jetzt doch nicht reinspringen. Da ist auf jeden Fall Party.
3: Ja, das sind schöne große Fische. Die sind ca. 4 bis 8 Jahre alt. Und gerade die großen Regenbogenforellen, 80 cm groß oder lang.
1: 80
3: cm? 7 Kilo schwer.
1: 7 Kilo? Ja. Das ist mehr als der Hund von meiner Schwester wiegt.
4: Joachim Schindler ist der Forellenflüsterer vom Lohmühle-Bachtal in Alpiersbach-Elenbogen. Ja, nicht nur das gute Bier kommt von hier, sondern auch gute Fische. Vor 35 Jahren hat er den Aktenkoffer und Anzug gegen Gummistiefel und Eimer ausgetauscht und hat sich der Forellenzucht zugewandt.
5: Für uns ist es eine Lebensform, das ist kein Job. Von morgen zum 8 bis mittags um 4 eine Lebensform.
1: Hast du denn ab und zu auch noch Lust, in deiner Freizeit angeln zu gehen irgendwo an einem richtigen See?
5: Ja, ich habe jetzt das Alter erreicht, wo es etwas ruhiger wird, aber die Mitarbeiter, die sind immer noch sehr stark beeinflusst von diesem Angelgehen. Die waren gestern zum Beispiel an der Schwarzenbachtalsperre zum Angeln. Die machen das regelmäßig, dass sie anschließend zur Entspannung noch angeln gehen.
1: Ich finde es sehr schön, dass man euch besuchen kommen kann. Also das heißt, seid ihr so eine Attraktion, dass man sagt, man ist auf einer Wanderung eh schon unterwegs und macht dann einen Abstecher hierher?
5: Ja, das ist das eine. Das andere ist das, dass wir auch Führungen mit Gruppen machen, mit Angelvereinen und so weiter und das Ganze vorstellen, auch mit Schulklassen, dass die auch wissen, was da für Arbeit dahinter steckt und wie die Fische gezüchtet werden und wo sie
1: Was wünschst du dir denn für die Zukunft, für die Landschaft hier im Schwarzwald, was das Wasser angeht?
5: Ja, dass es so bleibt wie die letzten 2 Jahre. Da haben wir Glück gehabt. Also vorher haben wir Dürreperioden gehabt. Wir arbeiten bisher mit der Natur zusammen und wir werden weiterhin mit der Natur zusammen arbeiten und leben und werden einfach im Einklang das Beste zusammen daraus machen.
1: Die Forellenzucht ist ja an den Ort gesetzt worden, weil es hier so gutes Wasser gibt, oder? Das Wasser war ja zuerst da und dann die Zucht, oder? Wie ist das?
5: Es ist entstanden aus dem 15. und 16. Jahrhundert aus Wässerungswiesen. Und wir haben oberhalb eine große Trinkwasserquelle. Was hier runterkommt, ist glasklares, sauberes Trinkwasser. Die Landwirtschaft hat sich dann in den 50er Jahren zurückgedrängt, weil es sich nicht mehr gelohnt hat. Und an dieser Stelle wurde dann die große Forellenzucht aufgebaut. Wir haben hier ein ganz, ganz, ganz weiches Wasser aus dem Buntsandstein ohne Kalk mit drin. Also auch andere Mineralien sind fast nicht gelöst. Im Prinzip destilliert das Wasser. Und das Besondere ist, dass es dieses Wasser und in dieser Umgebung, hier Schwarzwald mit der Nord, auch von den Temperaturen her, sind wir einige von wenigen Forellenzuchten in Europa, die 7 Forellensorten in eigener Nachzucht ohne Zukauf selbst züchten.
6: Und das hat was mit dem Wetter zu tun?
5: Ja, natürlich. Wir haben jetzt die Klimaerwärmung. Früher war es hier sehr viel Schnee, war es kalt. Mittlerweile haben wir es gemäßigt und hier können wir es noch machen.
6: Was ist denn eigentlich im Winter? Kann man dann hier Schlittschuh fahren auf den Teichen?
5: Das Wasser ist ja quellnah, das kommt mit 8 Grad aus dem Boden raus und es friert praktisch nicht.
6: Also mein Hund und ich, wir sind große Fans von Forellen. Wir würden natürlich jetzt gerne noch eine probieren, wenn es geht.
5: Sie können sie küchenfertig haben, als Sushi filetiert oder geräuchert filetiert.
6: Im Ganzen geräuchert natürlich, ist
5: machen
6: ja klar.
5: Wir. Das kriegen wir hin, dann gehen wir gleich in die Küche hoch.
6: Jetzt kriege ich so eine richtige Forelle mit Brot und die geräucherte wird hier nicht kalt gegessen. Also du machst die gerne warm.
5: Lauwarm.
6: Lauwarm. Ein richtiges Filet ohne Gräten.
5: Ohne Haut und ohne Gräten.
6: Toll. Mmh. Oh wow. Die schmatzt jetzt ein bisschen ins Mikrofon, das müssen die Hörer jetzt aushalten. Ja, der Hammer. Fantastisch. Wo sind denn überall deine Fische? Wo schwimmen die überall rum?
5: Also Baden-Württemberg weit, überall. Also
6: wenn ich jetzt sage, in meinem Baggersee könnte es mehr Fische geben, kann ich dann dich anrufen oder muss ich mir dann eine Erlaubnis holen?
5: Nö, also das Kreuz und Quer sind Privatleute, Angelvereine und so weiter. Also jeder, der Fische oder Forellen möchte, der kriegt sie auch von uns.
6: Mhm. Und Forellen darf man halt auch überall aussetzen?
5: Im Prinzip ja.
6: Im Gegensatz zu Pudeln.
5: Richtig.
4: Nächste Station meiner Reise in Sachen Wasser im Schwarzwald ist Schiltach. Das romantische Fachwerkstädtchen ist eins der bekanntesten und schönsten Ausflugsziele. Alles ganz klein, verwinkelt und verträumt. Neben einem Bächlein auf Kopfsteinpflaster hängt eine Frau in der Nachmittagssonne ihre Wäsche auf die Leine. Ein Hahn kräht, das alte Mühlrad rauscht am Flößer- und Schüttsägemuseum. Eine fast unwirkliche Idylle hier. Seit 2022 ist die Flößerei immaterielles Weltkulturerbe der UNESCO. Bevor es Eisenbahn und LKWs gab, waren Flüsse die Wege und Holz sowohl Transportmittel als auch Handelsware. Vom Mittelalter bis in die zweite Hälfte des 20. Jahrhunderts transportierten starke Männer dicke Stämme überall hin. Naja, überall flussabwärts halt. Ohne Floßholz wäre die Entwicklung vieler Städte in Europa undenkbar gewesen. Das sagt auch Andreas Morgenstern. Er ist hier für die Museen der Stadt Schiltach zuständig und erwartet mich am Kanal.
7: Der Kanal ist abgegangen vorne an der Schiltach, noch bevor die Schiltach hier in die Kinzig eingemündet ist. Und der hat einstmals das Wasserrad auch betrieben. Und mit dem Wasserrad ist da oben die große Säge, die Kirchensäge oder Schüttesäge betrieben worden. Und auf der anderen Seite, hier dahinter, war noch ein Gerbereigebäude. Und die Lohmühle da drin ist auch über so einen Kanal und dessen Wasser betrieben worden.
6: Was ist eine Lohmühle eigentlich? Ist ja überall in Deutschland an der Lohmühle.
7: Alter Gerberbegriff. Gegerbt wird mit Lohe. Und die Lohe ist im Prinzip klein gehäckselte Rinde. Die Mühle ist im Prinzip, funktioniert wie so eine Pfeffermühle, kann man sich so vorstellen. Kann man entsprechend einstellen. Und das ist die Lohmühle. In Schiltach gab es halt viele von diesen Kanälen. Das ist einer der letzten, den wir sozusagen noch heute haben, die für die kleinen Gewerbebetriebe hier im Städtle die Energie gebracht haben.
6: Mhm. Und heute kommt die nicht mehr aus dem Wasser, die Energie?
7: Ach, natürlich. Schiltach ohne Wasser können Sie sich gar nicht vorstellen. Sie sehen jetzt hier die Kinzig. Die Einheimischen sagen unser Bach.
6: Oder wahrscheinlich noch unser Bächle.
7: Es ist immerhin Fluss erster Kategorie, fließt direkt in den Rhein rein. Jetzt muss man sich vorstellen, da sind diese Flöße lang gefahren. Stellen Sie sich das Folgendes vor. Gewerblich betriebenes Floß bis ins Ende des 19. Jahrhunderts. Länge von etwa 300 Metern. Gestör an Gestör zusammengebunden. Gestör ist so ein Einzelteil des Floßes von etwa 20 Meter Länge. Die genaue Länge bestimmt letztlich die Baumstammlänge.
8: Ja.
7: Hintereinander zusammengebunden und müssen dann hier runterfahren ins Tal.
8: Ach, das heißt aber, nach jedem Baum ist wie so ein Gelenk. Das heißt, man kann sich sozusagen mit den Windungen der Kind sich schlängeln. Sozusagen.
7: Die werden mit sogenannten Wieden zusammengebunden.
8: Mhm.
7: Dadurch wird das sehr flexibel und man kommt hier um diese vielen Kurven, die wir hier halt haben, ganz gut herum.
8: Ja.
7: Wobei, also man muss natürlich schon gut Ahnung haben.
8: Mhm.
7: Also das ist echt nicht einfach und es ist auch echt gefährlich. Also hier ins Wasser zu fallen und dann gegebenenfalls von dem Floß getroffen zu werden, das kann auch tödlich enden.
4: Harte Zeiten. Der bekannteste Flößer ist immer noch der Holländer Michel oder auch Fliegender Holländer genannt. Ein riesiger Holzfäller, dem das Bäumeschlagen irgendwann zu langweilig wird, dann Flößer wird und die dicksten Stämme mit Leichtigkeit bis Amsterdam lenkt. Reich wird, aber auch mit dem Bösen im Bund zu stehen scheint. Der Legende nach Wilhelm Hauff nach ist er es auch, der in Sturmnächten die großen Tannen im Wald umknickt.
9: Aber so oft Holländer Michel in einer Sturmnacht im Schwarzwald eine Tanne fällt, springt eine seiner Alten aus den Fugen des Schiffes. Das Wasser dringt ein und das Schiff ist mit Mann und Maus verloren. Das ist die Sage vom Holländer Michel. Und wahr ist es, alles Böse im Schwarzwald schreibt sich von ihm her.
8: Ich denke die ganze Zeit immer ans kalte Herz, wenn ich hierher komme. Ist ja eine meiner Lieblingsmärchen. Da spielen die Flößer auch eine Rolle, ne?
7: Flößerei, sowohl die Floßknechte, die einfachen Menschen, aber auf der anderen Seite mit Flößerei als Schiffer, als Handelsmann können sie auch durchaus gut Geld verdienen. Also hier sind die Leute auch durchaus zum Wohlstand gekommen, wenn sie Schiffer gewesen sind. Allerdings immer innerhalb der Rahmenbedingungen.
8: Mhm.
7: Das ist also ganz wichtig, ein Schiffer durfte bis weit ins 19. Jahrhundert hinein nicht zugleich Holzbauer sein, sondern sozusagen die Gewinne mussten geteilt werden. Damit es nicht zu stark wird zwischen Arm und Reich, damit möglichst viele davon profitieren.
8: Das ist ja interessant. Erstmal klingt es ja nach einem Versuch, soziale Gerechtigkeit herzustellen. Ganz schön fortschrittlich eigentlich, dieser genossenschaftliche Gedanke.
7: So gesehen war das schon ein sehr moderner, sehr früher Ansatz für Gerechtigkeit.
8: Mhm. Schön.
7: In eng begrenztem Rahmen.
8: Ja, klar. Hier im Tal.
4: Hallöle, Hans Grohe, den kennen Sie, oder? Gefühlt haben wir ja in jedem Hotel auf der ganzen Welt die Armaturen im Bad von Hans Grohe. Also 100 pro hatten Sie auch schon mal eine Brause von dem in der Hand. Die kommen aus Schildach im Schwarzwald. Allen Warmduschern und Brauseköpfen empfehle ich daher mal die Shower World zu besuchen. Ist kein Scherz. Eine Stunde lang könnt ihr da ungestört alle Duschen ausprobieren. Kostet auch nichts. Aber am besten vorher reservieren. Das war's schon, gell? Okay, tschüssle. An dieser Stelle ein kleiner Wandertipp. Der Flößerpfad Kinzigtal ist ein Themenwanderweg im mittleren Schwarzwald von 33,6 Kilometern Länge. Hier wird das alte Handwerk der Flößerei und alles, was damit zusammenhängt, richtig erlebbar gemacht. Ihr könnt selbst auf mehrere Schauflosse auf dem Weg steigen, ein Mini-Wehr ausprobieren, einen echten handgeschlagenen Holländerstamm begutachten und vor allem die schöne Landschaft genießen. Von Losburg bis nach Wolfach. Mit der Schwarzwaldkarte 365 kommt ihr umsonst in die schöne alte Klosteranlage von Alpiersbach inklusive Führung. Wir haben Forellen gestreichelt, Flößergeschichte Revue passieren lassen und jetzt geht's zur letzten Station der Wasserfolge, dem Glaswaldsee. Hier treffe ich Klimabotschafter Nikolai Stotz. Er hat alle Karseen im Schwarzwald erwandert und ein Bildband dazu rausgebracht.
10: Ja, das war so eins meiner ersten Herzensprojekte, die ich gemacht habe für den Naturpark Schwarzwald mit den Norden. Ich war viel am Wandern, habe diese Karseen für mich entdeckt. Und es sind natürlich ganz wundervolle, idyllische Orte. Werden auch die schwarzen Augen des Nordschwarzwalds genannt. Mich hat dann auch interessiert, was so dahinter steckt. Habe mich dann auch mit Wissenschaftlern in Verbindung gesetzt. Moorexperten, dann auch solche mehr oder weniger Forstwissenschaftler.
8: Ja, voll schön. Danke, dass du dein Wissen teilst und vor allen Dingen, dass du mir den empfohlen hast. Hier haben wir jetzt einen knackigen Aufstieg von einem Kilometer gehabt vom Parkplatz aus. Und man hört hier auch im Hintergrund, spielt jemand Gitarre am anderen Ufer. Da hängt jemand über einem Baumstamm. Aber es ist trotzdem noch irgendwie ganz ruhig und idyllisch.
10: Ja, richtig. Also vor allem die Karseen sind natürlich ganz sensible Ökosysteme. Mhm. Die sind vom Milieu her, vom Wasser her sehr sauer. Da lebt normalerweise nicht viel drin. Mhm. Also keine Fische oder ähnliches. Dafür gibt es eine ganz einzigartige Flora und Fauna.
8: Also ich sehe jetzt hier Libellen am Ufer rumfliegen. Es gibt Ameisen auf dem Boden, aber das Wasser selber ist so rötlich dunkel, was ja immer darauf hindeutet, dass Totholz reinfällt und da einfach vermodern darf. Aber was lebt da drin an Lebewesen?
10: Also mit nicht lebt habe ich jetzt eher an Fische gedacht. So, ah, ja. Das muss ich so klar so vorstellen. So ein klarer Bergsee mit Fischen, wo man schön angeln kann. Die Forellen und die Karpfen oder was es sonst noch so gibt. Das ist hier nicht der Fall. Aber natürlich haben wir hier wirklich eine große Tierwelt und eine große Artenvielfalt. Hauptsächlich im Bereich der Insekten, der Amphibien und der Reptilien, die hier leben. Alles so abgestimmt auf dieses Ökosystem Karsee mit dem sauren Wasser. Mhm. Und es würde so eben nicht existieren, wenn es jetzt ein anderer See wäre. Und wenn man das erhalten möchte, dann würde es eben bedeuten, auch dass man hier konsequenterweise nicht baden darf. Wir sind jetzt hier am Glaswaldsee, das ist der südlichste der Karseen im nördlichen Schwarzwald. Mhm. Hier hat es schon ein bisschen Tradition zu baden. Es ist vielleicht auch schwierig, das den Leuten auch zu untersagen. Man hat hier auch eine andere Gewässertiefe, weil man hier eine Staumauer dran hat. Deshalb lädt es natürlich oftmals auch ein zum Baden. Und,
8: was heißt das? Wie tief ist der?
10: Der hier ist so um die 8 Meter tief. Also ist jetzt nicht wahnsinnig tief, aber es ist natürlich möglich zu baden. In anderen Karseen ist es nicht möglich, weil die schon teilweise verlandet sind. Da würde man dann zwischen irgendwelchem Pfeifengras rumschwimmen und das macht dann nicht so viel Spaß. Hier liegt natürlich Totholz drin. Mhm. Hier wird auch natürlich von den Hängen werden hier Huminstoffe eingespült, eingewaschen.
8: Was für Stoffe?
10: Also Huminstoffe sind ein ganz wesentlicher Bestandteil des Lebens. Wir erkennen das häufig so, wenn wir das braune Wasser sehen am Moorwasser. Das ist einfach organische Bestandteile, die hier im Wasser drin sind und auch wichtig sind natürlich für dieses Ökosystem. Man erkennt es manchmal auch am Schaum. Also manchmal sind die Leute ganz entsetzt, wenn sie am Rand eines Karsees oder eines Moors oder Hochmoors so Schaum im Wasser stehen sehen.
8: Denken dann an Waschmittel oder so.
10: Ja, oftmals wird es so interpretiert, da hat irgendjemand irgendwas reingeleert, was da nicht rein soll. Aber das sind auch diese Huminstoffe, wenn die über kleine Steine fließen, dann wird dort Sauerstoff untergemischt und dann entsteht dieser Schaum. Aber es ist absolut unbedenklich, eigentlich auch ein Indiz für eine saubere Umwelt.
8: Du sagst, die werden zur Wasserregulierung eingesetzt, die Seen, und weil hier ist ja jetzt auch eine Staustufe drin, deswegen ist er ja so tief, haben wir jetzt gelernt. Du sagst, die gäbe es gar nicht mehr, wenn wir nichts getan hätten. Was heißt das?
10: Also der Lebenszyklus von so einem Karsee, der beträgt so rund 3000 bis 5000 Jahre, dann verlandet er. Oh. Aber man hat natürlich diese Karseen schon seit dem Mittelalter häufig genutzt, indem man kleine Stauwehre angebracht hat. Das hat man hauptsächlich gemacht, um solche sogenannte Schwallungen zu erzeugen. Mhm. Man hat bei der Holzwirtschaft, man hat Holz geschlagen, hat es hinter dieser Schwallung mehr oder weniger die Schwallgrube eingeworfen und hat dann die Schleuse hochgezogen und dann wurden diese Holz, diese Langholzstücke oder Kurzholzstücke eben in das Tal transportiert. Mhm. War super spektakulär, aber aufgrund dessen bestehen eben diese Wehranlagen und dadurch haben wir heute eben noch so viele Karseen, die noch existieren. Deshalb haben wir noch so eine Vielfalt. Ja. Hier speziell im Glaswaldsee hat man eine richtige Staumauer, wo man natürlich auch eine Wasserregulierung machen kann bis runter bis zur Wolf.
8: Im Grunde ja ist eine eiszeitliche Pfütze. Na klar, trocknet die irgendwann aus oder irgendwas verändert sich. Bist du dann auch ein Fan davon, wenn du jetzt mal rauszoomst, aber so, wenn du deinen Blick weitest und über mehrere Zeiten guckst, dass man jetzt auch neue Seen anlegt, um Wasser zu speichern und die Landschaft aktiv auch verändert, wenn es ums Thema Wasser geht? Und sowas wie richtiges Erhalten gibt es ja gar nicht eigentlich. Es ist ja eigentlich bloß eine Veränderung verlangsamen oder steuern im Grunde genommen.
10: Ja, also indem, dass der Mensch nicht eingreift, ist nicht unbedingt immer eine große Artenvielfalt erreicht. Und da sind diese Karseen eigentlich auch ein gutes Beispiel. Man schafft mehr oder weniger ein Ökosystem, indem man menschlich eingreift, indem man diese Seen als Seen erhält und nicht verlanden lässt. Ist ähnlich wie bei den Streuobstwiesen, das ist auch menschgemacht, das sind wirklich große Biodiversitätsorte, aber es sind menschgemacht und deshalb ist es auch absolut okay, wenn das natürlich unter diesem Aspekt auch gemacht wird. Wir haben ja über den Berg drüber, haben wir den Stausee Kleine Kinzig, das ist ein Trinkwasserspeicher. Wir müssen natürlich auch hier in der Region schauen, dass wir die Menschen mit Trinkwasser versorgen, dass wir auch den Wasserhaushalt sichern an Trinkwasser und da müssen auch solche Dinge entstehen. Aber auch hier ist es so, hier hat man wiederum ein neues Ökosystem geschaffen. Und wenn man sorgsam damit umgeht und auch schaut, dass man natürlich das im Einklang der Natur umsetzt und auch bewirtschaftet und auch nutzt, dann ist es absolut okay.
4: Wow!

0: Wieder so viel gelernt in dieser Folge. Auch wenn Karseen also aus der ersten Eiszeit stammen und natürlich entstanden sind, gäbe es sie nicht mehr, wenn wir nicht die Finger im Spiel gehabt hätten. Und dass so ein kleines Forellchen 2,5 Jahre lang gehegt und gepflegt werden muss, bis es dann meine Vorspeise wird, das ist auch echt mindblowing. Und dass die Flößerei so einen entscheidenden Einfluss auf Landschaft und Gesellschaft hatte, nicht nur bei uns im Schwarzwald, sondern europaweit, das ist auch super spannend. Vielen Dank fürs Zuhören. 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Abonniert ihn, folgt uns, lasst ein Herzchen da und empfehlt uns weiter. Bis ganz bald im Schwarzwald, eure Zara.
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